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1: Ich bin Joshua Heise. Schon in der ersten Runde der K.O.-Phase ist Schluss. Die deutsche Fußballnationalmannschaft ist bei der WM im 16. Finale an Paraguay gescheitert. Nach einer schwachen Leistung und einem Fehlerfestival vom Punkt unterlag das DFB-Team mit 4:5 nach Elfmeterschießen. Das erste WM-K.O.-Spiel seit dem Weltmeistertitel von 2014 bleibt vorerst das letzte. Paraguay trifft im Achtelfinale entweder auf Frankreich oder auf Schweden. Im niedersächsischen Stade sind 6 Mitarbeitende einer Jugendeinrichtung erschossen worden. Der Tatverdächtige, ein 45-Jähriger aus Hannover, wurde bereits am Nachmittag festgenommen. Das Motiv war nach Polizeiangaben wohl ein Sorgerechtsstreit. Der Mann hatte in der Einrichtung einen Termin wegen seiner 3 Monate alten Tochter. Mutter und Kind blieben unverletzt. Das waren die Nachrichten um 5:30. Nach den heftigen Unwettern im Süden und Osten sind nur noch einzelne Schauer unterwegs. Dazwischen klart der Himmel auf bei Tiefstwerten zwischen 20 und 14 Grad. Tagsüber scheint neben lockeren Wolken zunächst häufig die Sonne. Ab dem Nachmittag brodeln von den Bergen kommend immer wieder örtlich kräftige Schauer und Gewitter. Es wird schwül warm bei 25 bis 32 Grad.
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1: Es ist 3 Uhr, ich bin Joshua Heise. Endstation 16. Finale. Deutschland ist bei der Fußball-Weltmeisterschaft zum ersten Mal nach 64 Jahren in der ersten Runde der K.O.-Phase ausgeschieden. Das DFB-Team scheiterte mit 3:4 im Elfmeterschießen am Underdog Paraguay. Nach regulärer Spielzeit stand es 1:1. Nach 2018 und 2022 scheitert Deutschland damit zum dritten Mal in Folge kläglich bei einer WM. Ein letztes Mal zur Tanke, bevor der Sprit wieder teurer wird. Nach 2 Monaten läuft heute der Tankrabatt aus. Ab 1. Juli gilt dann wieder die alte Steuer auf Benzin und Diesel. Die Bundesregierung hatte wegen des Iran-Kriegs vorübergehend die Spritsteuer um rund 17 Cent gesenkt. Der Tankstellenverband BFT erwartet, dass die Preise wegen der 12-Uhr-Regel aber erst wieder ab Mittwochmittag steigen. Extremisten, Terroristen, Cybercrime. Bundesinnenminister Dobrindt stellt am Vormittag den Verfassungsschutzbericht für das Jahr 2025 vor. Er gibt einen Überblick über die aktuelle Sicherheitslage in Deutschland und zeigt die Entwicklungen sowie Trends auf. Tanja Wagner berichtet.
2: Gerade angesichts des Ukraine-Kriegs und der damit einhergehenden Verschiebung der Sicherheitsarchitektur auf dem europäischen Kontinent stand die Bundesrepublik zuletzt häufig im Visier von Cyberattacken, Desinformation und Propaganda. Aber auch die ständig wachsende Zahl an Links- und Rechtsextremisten sowie Islamisten beschäftigen die deutschen Behörden. Vor allem, weil die Gewaltbereitschaft unter ihnen stetig zunimmt.
1: Die Bundesregierung will den Autostandort Deutschland sichern und Werksschließungen verhindern. Laut Regierungssprecher Cornelius müssten dafür aber die richtigen Rahmenbedingungen geschaffen werden. Zuvor hatte Niedersachsens Landesregierung Pläne von VW kritisiert, die Zahl von 100.000 Beschäftigten abzubauen und Werke zu schließen. Frankreich vs. Shein, Temu und AliExpress. Der Senat in Paris hat als zweite Parlamentskammer für ein Gesetz gestimmt, das Ultra-Fast-Fashion ausbremsen soll. Dies umfasst unter anderem ein Werbeverbot zum Jahreswechsel. Auch Influencer sollen nicht mehr dafür werben dürfen, sonst drohen Bußgelder. 2024 kamen in Frankreich mehr als 885.000 Tonnen Kleidung, Hauswäsche und Schuhe auf den Markt. Es ist jetzt 3:15. Nach den heftigen Unwettern im Süden und Osten sind nur noch einzelne Schauer unterwegs. Dazwischen klart der Himmel auf bei Tiefstwerten zwischen 20 und 14 Grad. Tagsüber scheint neben lockeren Wolken zunächst häufig die Sonne. Ab dem Nachmittag brodeln von den Bergen kommend immer wieder örtlich kräftige Schauer und Gewitter. Es wird schwül warm bei 25 bis 32 Grad. A9 Nürnberg Richtung Berlin zwischen dem Dreieck Bayreuth-Kulmbach und der Talbrücke Lanzendorf ist die Richtungsfahrbahn nach einem Unfall bei der Baustelle gesperrt. Allen unterwegs eine gute und vor allem sichere Fahrt.
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1: Ich bin Joshua Heise. Endstation 16. Finale. Deutschland ist bei der Fußball-Weltmeisterschaft zum ersten Mal nach 64 Jahren in der ersten Runde der K.O.-Phase ausgeschieden. Das DFB-Team scheiterte mit 3:4 im Elfmeterschießen am Underdog Paraguay. Nach regulärer Spielzeit stand es 1:1. Nach 2018 und 2022 scheitert Deutschland damit zum dritten Mal in Folge kläglich bei einer WM. Ein letztes Mal zur Tanke, bevor der Sprit wieder teurer wird. Nach 2 Monaten läuft heute der Tankrabatt aus. Ab 1. Juli gilt dann wieder die alte Steuer auf Benzin und Diesel. Die Bundesregierung hatte wegen des Iran-Kriegs vorübergehend die Spritsteuer um rund 17 Cent gesenkt. Der Tankstellenverband BFT erwartet, dass die Preise wegen der 12-Uhr-Regel aber erst wieder ab Mittwochmittag steigen. Das waren die Nachrichten um 12:30. Nach den heftigen Unwettern im Süden und Osten sind nur noch einzelne Schauer unterwegs. Dazwischen klart der Himmel auf bei Tiefstwerten zwischen 20 und 14 Grad. Tagsüber scheint neben lockeren Wolken zunächst häufig die Sonne. Ab dem Nachmittag brodeln von den Bergen kommend immer wieder örtlich kräftige Schauer und Gewitter. Es wird schwül warm bei 25 bis 32 Grad.
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1: Es ist 4 Uhr, ich bin Joshua Heise. Nach dem 16. Finale ist die Reise vorbei. Die deutsche Fußballnationalmannschaft ist bei der WM in Nordamerika ausgeschieden. Nach der regulären Spielzeit stand es 1:1, dann kam die 3:4 Niederlage im Elfmeterschießen. Bundestrainer Nagelsmann hat im Anschluss betont, dass er die DFB-Elf trotzdem weiter coachen will. Wer noch mal günstig tanken will, tut es am besten noch auf dem Weg zur Arbeit. Heute endet der Tankrabatt. 2 Monate hatte die Bundesregierung die Steuern auf Benzin und Diesel runtergesetzt. Tanja Wagner berichtet.
2: An den allermeisten Tankstellen dürfte noch der steuervergünstigte Sprit in den Zapfsäulen stecken. Das heißt, die Preise dürften eigentlich nicht so rasch steigen und aufgrund des entspannteren Ölmarktes auch ohne Tankrabatt fairerweise unter 2 Euro bleiben. Das hält der ADAC nach den Erfahrungen aus dem ersten Tankrabatt aber für eher unwahrscheinlich.
1: Bundeskanzler Merz hat sich nach den tödlichen Schüssen im niedersächsischen Stade tief betroffen gezeigt. Er sei erschüttert bis ins Mark, schrieb der CDU-Politiker auf X. Bei dem Angriff in einer Jugendhilfeeinrichtung soll ein 45-Jähriger aus dem Raum Hannover 6 Mitarbeitende erschossen haben. Hintergrund ist wohl ein Sorgerechtsstreit. Die Bundesagentur für Arbeit legt heute die Arbeitslosenzahlen für Juni vor. Für Bayern wird erwartet, dass die Quote stabil bei 4,0% geblieben ist. Saisonal bedingt könnte die Zahl der Arbeitslosen zum Ende der Frühjahrsbelebung auch leicht gesunken sein. Im Mai waren im Freistaat rund 314.000 Menschen ohne Job. Die Milliardenlücke im Haushalt 2027 ist wohl geschlossen. Wie das Bundesfinanzministerium mitteilt, soll das Kabinett nächsten Montag einen entsprechenden Entwurf von Finanzminister Klingbeil beschließen. Im April hatten noch 21 Milliarden Euro gefehlt. Das hatte die Ansage zur Folge, dass alle Ministerien sparen sollten. Weiter sollen Sozialleistungen gekürzt werden. Ebenso soll es eine höhere Tabaksteuer sowie eine Plastikabgabe geben. Es ist jetzt 4:15. Heute starten wir im Osten mit vielen Wolken und Schauerresten, sonst kommt die Sonne zum Zuge. Am Nachmittag entstehen wieder örtlich kräftige Schauer und Gewitter. Die Temperaturen erreichen schwülwarme 25 bis 32 Grad. In der Nacht sind weitere Schauer und Gewitter unterwegs, dazwischen ist es nur locker bewölkt. Die Tiefstwerte liegen bei 19 bis 15 Grad. A6 Nürnberg Richtung Pilsen in Höhe Ahlfeld ist eine Unfallaufnahme im Gange. Die Richtungsfahrbahn ist gesperrt, der Verkehr wird an der Unfallstelle vorbeigeführt. A9 Nürnberg Richtung Berlin zwischen dem Dreieck Bayreuth-Kulmbach und der Talbrücke Lanzendorf ist die Richtungsfahrbahn auch wegen eines Unfalls gesperrt. Der Unfall hat sich im Baustellenbereich ereignet. Allen unterwegs eine gute und vor allem sichere Fahrt.
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1: Ich bin Joshua Heise. Nach dem 16. Finale ist die Reise vorbei. Die deutsche Fußballnationalmannschaft ist bei der WM in Nordamerika ausgeschieden. Nach der regulären Spielzeit stand es 1:1, dann kam die 3:4 Niederlage im Elfmeterschießen. Bundestrainer Nagelsmann hat im Anschluss betont, dass er die DFB-Elf trotzdem weiter coachen will. Wer nochmal günstig tanken will, tut es am besten noch auf dem Weg zur Arbeit. Heute endet der Tankrabatt. 2 Monate hatte die Bundesregierung die Steuern auf Benzin und Diesel runtergesetzt. Tanja Wagner berichtet.
2: An den allermeisten Tankstellen dürfte noch der steuervergünstigte Sprit in den Zapfsäulen stecken. Das heißt, die Preise dürften eigentlich nicht so rasch steigen und aufgrund des entspannteren Ölmarktes auch ohne Tankrabatt fairerweise unter 2 Euro bleiben. Das hält der ADAC nach den Erfahrungen aus dem ersten Tankrabatt aber für eher unwahrscheinlich.
1: Das waren die Nachrichten um 5:30. Heute starten wir im Osten mit vielen Wolken und Schauerresten, sonst kommt die Sonne zum Zuge. Am Nachmittag entstehen wieder örtlich kräftige Schauer und Gewitter. Die Temperaturen erreichen schwülwarme 25 bis 32 Grad. In der Nacht sind weitere Schauer und Gewitter unterwegs, dazwischen ist es nur locker bewölkt. Die Tiefstwerte liegen bei 19 bis 15 Grad.
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1: Es ist 5 Uhr, ich bin Joshua Heise. 2018 und 2022 hatte es das Aus in der Gruppenphase gegeben und dieses Mal ging es auch nicht viel weiter. Deutschland ist im 16. Finale der Fußball-WM nach einem 4:5 nach Elfmeterschießen an Paraguay gescheitert. Pia Wegner berichtet.
2: Nachdem das DFB-Team noch vor der Pause mit 0:1 in Rückstand geriet, rettete Kai Havertz die deutsche Mannschaft mit seinem 1:1 Ausgleich zwar noch in die Verlängerung, doch im Elfmeterschießen versagten ihm dann die Nerven. Auch Nick Woltemade und Jonathan Tah verschossen ihre Elfer und Paraguay damit durch ein 3:4 im Elfmeterschießen ins Achtelfinale. Der zwischenzeitige 2:1 Treffer von Jonathan Tah in der Verlängerung wurde wegen eines vermeintlichen Fouls wieder zurückgenommen.
1: Besoffen beim Bewerbungsgespräch, das kann bald für Grundsicherungsempfänger Leistungskürzungen bedeuten. Die Bundesagentur für Arbeit hat ihre Weisung an die Jobcenter aktualisiert. Demnach gilt es künftig als Pflichtverletzung, wenn Leistungsempfänger durch negatives Verhalten verhindern, dass sie von einem Arbeitgeber eingestellt werden. Das gilt neben Alkohol auch für ein stark ungepflegtes Auftreten. Ein letztes Mal zur Tanke, bevor der Sprit wieder teurer wird. Nach 2 Monaten läuft heute der Tankrabatt aus. Ab 1. Juli gilt dann wieder die alte Steuer auf Benzin und Diesel. Die Bundesregierung hatte wegen des Iran-Kriegs vorübergehend die Spritsteuer um rund 17 Cent gesenkt. Der Tankstellenverband BFT erwartet, dass die Preise wegen der 12-Uhr-Regel aber erst wieder ab Mittwochmittag steigen. In Monaco sind bei einer Explosion am Eingang eines Wohngebäudes 3 Menschen schwer verletzt worden, 2 davon lebensgefährlich. Kurz vor der Explosion soll jemand nach Medienberichten einen Rucksack abgestellt und dann die Flucht ergriffen haben. Der Verdächtige ist noch auf der Flucht. Frankreich und Monaco fahnden gemeinsam nach ihm. Peru hat eine neue Präsidentin. Die Wahlbehörde erklärte die rechte Kandidatin Fujimori zur Siegerin der Stichwahl. Dort hatte sie sich wie erwartet gegen ihren linksgerichteten Rivalen Sanchez durchgesetzt, mit einer knappen Mehrheit von rund 50% und weniger als 50.000 Stimmen Vorsprung. Fujimori will Kriminalität und irreguläre Migration härter bekämpfen. Es ist jetzt 5:15.
3: Dankeschön. Und das Wetter für Bayreuth und die Region. Jetzt am Vormittag dann erstmal ein bisschen freundlich, eine Mischung aus Sonne und Wolken. Später dann allerdings wieder Regen und auch teilweise Gewitter. Und die nächsten Tage dann auch weiterhin wechselhaft mit teilweise Regen, teilweise Sonne und höchstens 23 Grad. Hallo auf die Straßen, da sieht's gut aus. Noch nichts los, auch noch keine Blitzer. Habt ihr doch schon was? Dann sagt gern Bescheid. 0170 99 07000.
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6: 5:30, damit Zeit für die News. Die gibt's von mir. Ich bin Franziska Horn. Schönen guten Morgen. Viele Menschen aus Bayreuth und der Region sind am Wochenende zum Abkühlen ins Kreuzsteinbad gegangen. Ein Netzwerkfehler in dem Bad hat dafür gesorgt, dass am Samstag 1.500 Besucher ohne Eintritt reingekommen sind. Freibadleiter Uwe Kasel und sein Team haben trotzdem eine positive Bilanz gezogen.
7: Wir hatten ausreichend Personal vor Ort. Wir konnten Gott sei Dank immer wieder rechtzeitig Maßnahmen ergreifen, um Schlimmeres zu verhindern. Der häufigste Fall, den wir bis jetzt gehabt haben, war immer wieder, dass Kleinkinder unbeaufsichtigt das Schwimmbecken benutzen oder das ins Tiefe gehen und die Eltern gar nicht mitkriegen, dass ihre Kinder abhanden gekommen sind.
6: Kasel appelliert an alle Erziehungsberechtigten im Freibad, gut auf ihren Nachwuchs aufzupassen. Wie soll die Bayreuther Zukunft aussehen? Genau darum geht es nächste Woche bei der Bürgerwerkstatt im Friedrichsforum. Dort können Bayreutherinnen und Bayreuther ihre Ideen einbringen, zum Beispiel zu Wohnen, Verkehr, Freizeit, Kultur, Klimaschutz oder öffentlichen Plätzen. Besonders im Fokus stehen unter anderem das Bahnhofsquartier, die Herzoghöhe, das Gebiet zwischen Tappertaue und Oberkonnersreuth und das Quartier westlich der Kasselmannstraße. Am Mittwoch, den 8. Juli um 17 Uhr im Balkonsaal des Friedrichsforums. Die Teilnahme ist kostenlos, eine Anmeldung braucht es nicht. Außerdem startet parallel eine Online-Beteiligung, bei der Ideen auch digital auf einer Karte eingetragen werden können. Im Rahmen des Bayreuther Bürgerfests am kommenden Wochenende wird es auch wieder ein savoyardisches Weinfest geben. Das hat die Stadt Bayreuth mitgeteilt. Das Fest im Innenhof des Historischen Museums soll ganz im Zeichen des 60-jährigen Jubiläums der Städtepartnerschaft mit Annecy stehen. Mitarbeiter des Stadtbauhofs haben vor dem Rathaus am Luitpoldplatz und am La Spezia-Platz rund 20 Flaggen der Partnerstädte aufgezogen. Das Weinfest soll am Freitag um 18 Uhr eröffnet werden. Und alles zum Nachlesen gibt's wie immer noch mal auf meinwelle.de. Und ein kleiner Blick aufs Wetter. Jetzt am Vormittag erstmal ein bisschen Sonne, Wolken im Mix. Am Nachmittag dann wieder Regen und auch teilweise Gewitter. So geht's dann auch wieder die nächsten Tage weiter. Ziemlich wechselhaft. Teilweise Regen, teilweise auch ein bisschen Sonne. Und immer Werte um die 20 bis 23 Grad. Hallo an alle, die jetzt schon unterwegs sind auf den Straßen. Schaut's gut aus, ihr kommt gut durch. Auch Blitzer haben wir noch keine. Habt ihr schon was? Dann gerne her damit. 0170 99 07000.
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5: Es ist 6 Uhr. Ich bin Gregor Jussi Moser. Das WM-Aus tut weh, aber die deutsche Fußballnationalmannschaft hat von ganz oben Trost gespendet bekommen. Bundeskanzler Merz schrieb auf X: Wir sind stolz auf euch. Das Team von Trainer Nagelsmann war im 16. Finale in 120 Minuten nicht über ein 1:1 hinausgekommen und verlor dann das Elfmeterschießen mit 3:4 gegen Paraguay. Wer noch günstig tanken will, tut das am besten noch auf dem Weg zur Arbeit, denn heute endet der Tankrabatt. 2 Monate hatte die Bundesregierung die Steuern auf Benzin und Diesel runtergesetzt. Tanja Wagner berichtet.
6: An den allermeisten Tankstellen dürfte noch der steuervergünstigte Sprit in den Zapfsäulen stecken. Das heißt, die Preise dürften eigentlich nicht so rasch steigen und aufgrund des entspannteren Ölmarktes auch ohne Tankrabatt fairerweise unter 2 Euro bleiben. Das hält der ADAC nach den Erfahrungen aus dem ersten Tankrabatt aber für eher unwahrscheinlich.
5: Nach dem schweren Doppelerdbeben in Venezuela schickt Deutschland weitere Hilfe. Laut Auswärtigem Amt sind bisher 5 Bundeswehrmaschinen mit Material und Personal in die Katastrophenregion geschickt worden. Weitere sollen folgen. Zudem wurde ein vorübergehender Stützpunkt auf der Karibikinsel Aruba eingerichtet. Bislang wurden mehr als 1700 Erdbebentote gezählt. Bei einer Explosion vor einem Wohnhaus in Monaco sind 3 Menschen verletzt worden, 2 davon lebensbedrohlich. Medienberichten zufolge soll einer der reichsten Unternehmer aus der Ukraine unter den Verletzten sein. Ein Verdächtiger ist auf der Flucht. Er soll kurz zuvor einen Rucksack am Tatort abgestellt haben. Monaco und Frankreich fahnden gemeinsam nach ihm. In Bayern startet morgen eine neue Kinderschutz-Hotline. Unter der gebührenfreien Nummer 0800 4x8 004 können sich Kinder und Jugendliche bei Problemen wie Mobbing, Gewalt oder Missbrauch melden. Speziell geschulte Fachkräfte vermitteln sie dann an Jugendämter oder Beratungsstellen weiter. Die Hotline ist montags bis freitags erreichbar. Es ist jetzt 6:15.
7: Bundeskanzler Merz schreibt auf X: Wir sind stolz auf euch. Gut, das ist ähnlich, wie er es auch politisch macht.
8: Mann.
7: Das ist wirklich, nee. Das meinen wir, der Wetter. Die nächsten Tage ist es in der Früh noch gelegentlich ganz nett, wobei heute schon die ersten kleinen Regentropfen unterwegs sind. Dann über den Tag hinweg mal Sonne, mal Wolken, mal Gewitter. Da ändert sich erstmal nichts. Bis zu 25 Grad ist auch etwas abgekühlt, so wie die Stimmung insgesamt.
9: Der Mainwelle-Service, ein Blick auf die Straßen. Aktuell nichts zu melden, keine Staus, keine Blitzer, alles noch entspannt. Wenn ihr was entdeckt, sagt uns gern Bescheid. WhatsApp ins Studio 0170 99 0 7000.
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7: So, gleich in der Playlist die Backstreet Boys mit Backstreet's Back. Wer ganz ehrlich glaubt, dass wir in 2 Jahren zurück sind? Das haben wir vor 2 Jahren geglaubt, das haben wir vor 4 Jahren geglaubt, das glauben wir schon lange. Es ist das enttäuschende Aus in einer hoffnungsvollen WM. Im 16. Finale verliert Deutschland das Elfmeterschießen 3-4 gegen
8: Paraguay.
7: Ach ja, genau. Mein Gott. Wer sich bemüßigt fühlt, mir zu sagen, was da los war. Ich bin kein Fußballexperte. Her mit eurem Anruf, mit eurer WhatsApp ins Studio.
8: Erklärt's uns unbedingt, was war los, was haben wir falsch gemacht. 0170 99 0 7000.

0: 12 Minuten nach 6. Schönen guten Morgen. Andrea, hast du mal Insta-Story gesehen?
1: Ja.
0: Ich war so gut drauf.
1: Schon, ne?
0: Ich war so gut drauf.
1: Du hast es richtig gefühlt.
0: Ich wollte heute richtig Vollgas geben mit euch. Mein neuer Lieblingssong. KI generiert, aber einfach Wahnsinn. Heute war der Plan, mit euch gemeinsam gute Laune zu machen. Aber es geht nicht.
1: Nee, es geht nicht.
0: Es geht nicht.
1: Die Luft ist raus.
0: Nein, es geht nicht.
1: Mann.
0: Ich habe den Vibe auch nicht. Ich kann keine Insta-Story mehr machen. Ich kann mich heute nicht mit geiler Musik beschäftigen. Ich bin heute einfach nur glatt und frage mich, was ist da eigentlich los?
1: Ja, heute müssen wir ein bisschen traurig sein.
0: Es
1: also das ist ja Wahnsinn.
0: Nicht, Freunde, ich wirklich. Ich meine, wir müssen da kein Weltmeister werden. Ja, das wirklich. Aber in der K.O.-Runde.
1: Jetzt haben wir es nicht geschafft.
0: Paraguay. Mann, wirklich, schreibt mir bitte eine WhatsApp ins Studio. Tröstet uns, die Andrea und mich. Trösten wir uns miteinander. Analysieren wir bitte, wir müssen da jetzt irgendwas machen. Fakt ist, Elfmeterschießen. Es haben alle eigentlich gleich analysiert gegen Paraguay. Darfst gar nicht ins Elfmeterschießen kommen.
1: Das darf gar nicht passieren, nee.
0: Und dass es dann schief geht, das kann nun mal passieren. Deutschland ist raus im 16. Finale K.O.-Runde. Erste Chance. Und gleich Ende. Wie geht's dir heute Morgen, Andrea? Du hast genau wie ich, sei ehrlich, aufs Handy geschaut und gedacht,
1: das gibt's doch nicht. Ja, ich habe das Spiel leider nicht durchgehalten, aber heute früh habe ich dann wirklich, also man ist richtig niedergeschlagen, so richtig
0: an
1: traurig.
0: Alle Frühschichtler, die heute Morgen diese Enttäuschung verdauen müssen, wir müssen es auch.

0: Mike schreibt: Es sind aber auch sau viele Elfmeter verschossen worden. Auch Messi hat verschossen gegen Österreich. Dann Niederlande, Marokko, auch viele verschossene Elfer.
1: Hat er recht, der Mike.
0: Ja, okay. Also am Elfmeterschießen hängt es ja dann auch nicht.
1: Das ist ja auch das Undankbarste, was es gibt. Das ist ja reine Glückssache. Also da kann es halt dann immer schief gehen. Es sollte halt schon gar nicht zum Elfmeterschießen kommen.
0: An alle, die gerade aufstehen, die vielleicht schon aufs Handy geschaut haben und die noch paralysiert sind, ähnlich wie wir. Es hilft nichts. Deutschland ist raus. Elfmeterschießen 3-4 am Schluss. So gegen 2 Uhr in der Nacht gegen Paraguay. Jetzt ist es 6:45 in der Früh. Wir schütteln uns einmal und schauen auf die Straßen. Was ist da los?
1: Aktuell nichts zu melden, keine Staus, keine Blitzer.

0: Aufsieh's auf Radio Main. Einen schönen guten Morgen. Heute früh stehen wir alle im Schockzustand. Hier im Studio, in der Schlange beim Bäcker, beim Tanken in der Tankstelle, später im Büro. Alle fragen sich, wie gibt's das? Wie kann das sein? Ganz ehrlich, ich weiß es nicht. Blicken wir mal ganz weit nach vorn und ziehen wir uns den Fußballnachwuchs. 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

0: Manchmal träume ich nur von dir. Oder wenigstens vom Achtelfinale. Oder vielleicht von mehr. Aber pass auf, es hilft ja alles nichts.
1: Nein.
0: Weiter geht's. Schönen guten Morgen aus dem Studio. Wir sind alle ein bisschen paralysiert, aber auch heute ist wieder ein Tag. Auch heute gibt's wieder Nachrichten. Auch heute ist Franzi Horn da mit den wichtigsten Infos. Guten Morgen.
1: Schönen guten Morgen. Diesmal ist die Fußball-WM für Deutschland schon nach dem 16. Finale zu Ende. Auch nach 120 Minuten Spielzeit war es noch 1:1 gestanden, dann das Elfmeterschießen. Das haben die Deutschen dann 3:4 gegen Paraguay verloren. Und nach 2 Monaten noch ein letztes Mal günstig tanken. Das geht heute am besten auf dem Weg in die Arbeit. Ab morgen gilt wieder die alte Steuer für Benzin und Diesel, dann ist der Sprit wieder teurer.
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1: Ein vermeintlicher Anruf von der Bank und plötzlich soll alles besonders schnell gehen. Das ist kein Bankgespräch, sondern eine Betrugsmasche. Das Fiese daran, die Nummer der Hausbank erscheint auf dem Display, aber dahinter stecken Betrüger. Michael Kaufmann von der Kripo Bayreuth.
3: Das Fiese ist, dass die neueren Handygenerationen tatsächlich auch zu den Rufnummern dann anzeigen, wem diese Rufnummer gehört. Und wenn dann da der Name der Hausbank auftaucht, ist das natürlich schon sehr vertrauenserweckend. Dazu haben die Täter schon oft Zugriff aufs Konto, wodurch sie Details aus dem Konto nennen können, Umsätze oder Ähnliches. Ja, und auch das erschwert es natürlich festzustellen, ob ich jetzt gerade einen Betrüger am Telefon habe oder wirklich meine Bank.
1: Die Täter erkennt man daran, dass sie Stress auslösen wollen. Etwa, dass es jetzt ganz schnell gehen soll und wenn etwas seltsam wirkt, lieber nochmal auflegen und bei der Polizei nachfragen. Der Markt Marc Schorgast bekommt über 300.000 Euro vom Freistaat Bayern. Mit dem Fördergeld soll in der Bahnhofstraße eine Ganztagsbetreuung für Kinder entstehen. Dort wird ein Gebäude entsprechend umgebaut. Finanz- und Heimatstaatssekretär Martin Schöffel hat den Förderbescheid gestern übergeben. In Oberfranken profitieren rund 170 Projekte von den Fördermitteln, heißt es in einer Pressemitteilung. Für kommunale Baumaßnahmen stellt der Freistaat 2026 mehr als 1,3 Milliarden Euro bereit. Die Förderung ist Teil des kommunalen Finanzausgleichs. Dieser erreicht 2026 ein Rekordvolumen von 12,38 Milliarden Euro. Rund 30% des bayerischen Staatshaushalts fließen damit an die Kommunen, heißt es in einer Pressemitteilung. Im Rahmen des Bayreuther Bürgerfests am kommenden Wochenende wird es auch wieder ein savoyardisches Weinfest geben. Das hat die Stadt Bayreuth mitgeteilt. Das Fest im Innenhof des Historischen Museums soll ganz im Zeichen des 60-jährigen Jubiläums der Städtepartnerschaft mit Ansiel stehen. Mitarbeiter des Stadtbauhofs haben vor dem Rathaus am Luitpoldplatz und am La Spezia-Platz rund 20 Flaggen der Partnerstädte aufgezogen. Das Weinfest soll dann am Freitag um 18 Uhr eröffnet werden.
0: Dankeschön. Franzi, wann bist du heute Morgen aufgestanden?
1: Um 3 Uhr.
0: Ach Gott. Ich gehe davon aus, dass du nicht mal den Anfang des Deutschlandspiels geschaut hast.
1: Nee, da bin ich gerade ins Bett.
0: Und als du heute Morgen aufgestanden bist, dann hast du wahrscheinlich aufs Handy geschaut.
1: Ja, habe ich direkt reingeschaut.
0: Und da ging es dir wie uns allen?
1: Ja.
0: Katastrophe.
1: Naja, Katastrophe. Das war ja irgendwie auch abzusehen, oder?
0: Findest du?
1: Ja. Ich habe, also wenn wir jetzt heute nicht rausgeflogen wären, wären wir am Sonntag. Nee, was ist Samstag?
4: Samstag, ja, das stimmt.
1: Also deswegen eh, also ich weiß nicht.
0: Okay.
4: Schau, die Franzi, die sieht es ganz pragmatisch.
1: Naja, das ist halt das Spiel, das ist halt der Elfmeter, das ist halt auch mit Glück und so. Mhm. Wirklich. Mhm. Der also.
0: Kai Havertz.
5: Wir haben uns viel vorgenommen dieses Jahr. Ja, und jetzt wieder zu enttäuschen, ist natürlich kein schönes Gefühl.
0: Kai Havertz ist enttäuschter als Franzi. Aber du hast recht. Also man kann jetzt wirklich nicht sagen, dass nach den letzten Spielen die Zeichen auf Weltmeisterschaft standen. Schnell, das meinen wir, der Wetter. Heute 26 Grad. Erst ein bisschen Sonne. Naja, früh sogar noch Schauer, dann Sonne und dann nachmittags wieder Gewitter. Morgen schaut es eigentlich ganz gut aus.
6: Der Main-Wille-Service. Wir müssen auf die A70 Bamberg Richtung Bayreuth zwischen Neudrossenfeld und Dreieck Bayreuth-Kulmbach. Da hat es einen Unfall gegeben. Aktuell Standstreifen blockiert und bitte vorsichtig fahren. Es liegen Fahrzeugteile auf der Fahrbahn. Die Unfallstelle ist auch noch ungesichert. Dann müssen wir noch auf die A9 Richtung Nürnberg zwischen Markt Schorgast und Dreieck Bayreuth-Kulmbach. Aktuell 3 Kilometer stockender Verkehr. Kann ein paar Minuten länger dauern. Blitzer haben wir im Moment noch keine gemeldet. Wenn ihr noch was entdeckt, Staus oder Blitzer, jederzeit gerne melden an die 0170 99 0 7000.
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0: Andrea Kreuzer.
4: Guten Morgen.
0: Franziska Horn.
4: Guten Morgen.
0: Und ich bin Bernd Rasser. Ich habe trotz Frühschicht noch Halbzeit 1 und 2 geschaut.
4: Das ist krass.
0: Bin zur Verlängerung ins Bett.
4: Mm.
0: Hab damit also auch diesen Skandal um das Tor verpasst.
4: Ja.
0: Den hat natürlich Nagelsmann gleich ausgepackt.
7: Klar, da machen wir ein Tor, was ein Skandal ist, dass der das zurückpfeift. Keine Ahnung, was er da gesehen hat. Ist echt ein Witz. Aber ist so, das ist müßig. Wir müssen trotzdem das Spiel vorher regeln und anders regeln. Das haben wir nicht geschafft.
0: Ja, ein Witz war nämlich schon auch der Rest.
7: Ja, Niedergeschlagenheit, glaube ich, sehr klar. Jeder ist enttäuscht, dass wir ausgeschieden sind.
0: Mhm. Manuel Neuer, für den ist klar, das war das letzte Turnier.
8: Ja, das ist extrem bitter für uns. Aber ich glaube, dass wenn du gegen diese Mannschaft spielst, musst du doch auf mehr Torchancen kommen und das war dann einfach von unserer Seite zu wenig. Dennoch musst du es irgendwie schaffen, halt dann in den letzten 30 Minuten das Spiel dann so für dich zu entscheiden, dass du nicht ins Penalty schießen musst.
0: Nun ja.
4: Mello.
0: Guten Morgen.

0: 6.41 Uhr, schönen guten Morgen.
1: Morgen.
0: Hau die Scheißfahne weg, wirklich.
1: Mann, die ganze schöne Deko.
0: Wir haben das Studio schon entdekoriert. Es hilft da nichts. Heute früh wacht der eine auf und schaut aufs Handy. Der andere hat nachts bis um 2 durchgehalten. Beide haben dasselbe Gefühl. Das kann und darf doch nicht wahr sein. Deutschland ist raus im 16. Finale gegen Paraguay.
2: Ja, bitte enttäuscht. Wir hätten das Spiel vorher klar machen können, aber Elfmeterschießen schlecht gelaufen.
3: Wir haben alles gegeben. Die waren busy, die waren dreckig. Und Elfmeterschießen ist halt leider mal eine Glückssache. Und der Jonathan da tut mir am meisten leid. Ein Tor zurückgenommen, wo ganz offensichtlich ein reguläres Tor war. Und dann hat er die Eier, tritt an zum Elfmeter und knallt ihn drüber. Aber das ist halt Fußball, aber der war mutig. Respekt.
4: Ohne Worte. Der Schiedsrichter war leider nicht auf unserer Seite. Und er hat sehr komische Entscheidungen getroffen.
5: Er ist Wahnsinn. Also, ja, das ist einfach verrückt, dass das jetzt vorbei sein soll. Oder ist so drauf gefreut und jetzt, also, verrückt.
0: Vor allem, jetzt bin ich wirklich gespannt, was willst du denn jetzt noch für Konsequenzen ziehen? Jetzt schreit schon wieder alles nach Konsequenzen.
1: Was für Konsequenzen denn?
0: Schauen wir mal, wir bleiben auf jeden Fall dabei, schauen, was heute passiert im Tagesverlauf, wer sich wie äußert und wenn ihr das Gefühl habt, ihr müsst euch jetzt äußern, ihr müsst auch irgendwas sagen, ihr müsst uns trösten, wir müssen uns gegenseitig trösten,
1: ja.
0: Dann machen wir das gerne. Hier ist die WhatsApp-Hotline, die Nummer für Kummer.
1: 0170 99 0 7000.

0: Ein schnelles Update von den Straßen, Andrea Kreuzer. Guten Morgen.
1: Guten Morgen, sieht gut aus. Aktuell keine Staus oder Blitzer.
0: Und kein Spiel gegen Frankreich.
1: Nein.
0: Deutschland scheidet aus. Ich sag's an dieser Stelle nochmal für alle, die noch nicht aufs Handy geschaut haben und heute früh aufstehen. Wir sind raus.
1: Es ist ein Drama.
2: Wir haben uns viel vorgenommen dieses Jahr. Und jetzt wieder zu enttäuschen, ist natürlich kein schönes Gefühl.

0: So, ich habe auch mal gute Nachrichten. Schönen guten Morgen an diesem traurigen, dramatischen WM-Aus-Dienstag. Über 1000 Leute sind kostenlos ins Kreuzsteinbad gekommen.
1: Ja, das ist ja super.
0: Wegen so einem EDV-IT-Fehler.
1: Schau an.
0: Das war cool. Das ist ein Thema heute übrigens in den MainWelle-Nachrichten auf meinwelle.de. Da steht auch viel in Sachen Analyse des gestrigen Spiels, wer sich das geben will. Wer es nicht geschaut hat, es war einfach kein gutes Spiel.
1: Wir haben es halt nicht verdient.
0: Da gibt's diese Breaks, die Hydration Breaks, die Halbzeitpause, noch ein Hydration Break. Kam halt nix. So, ich bin dann ins Bett. Wann bist du ins Bett?
1: Ich bin schon um 23 Uhr ins Bett, weil wenn die erste halbe Stunde kein Tor fällt, also dann muss ich sagen, da weiß ich schon, wo das hinführt.
0: 2 Uhr, Elfmeterschießen, dann war es rum. Deutschland verliert 3-4 gegen Paraguay.
2: Ja, Niedergeschlagenheit, glaub's sehr klar. Jeder ist enttäuscht, dass wir ausgeschieden sind.
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1: Es ist 7 Uhr. Ich bin Gregor Jose Moser. Bei Spielern wie Fans ist die Enttäuschung groß nach dem WM-Aus der deutschen Fußballnationalmannschaft gegen Paraguay. Mit 3:4 verlor das DFB-Team sein 16. Finale im Elfmeterschießen. Was bedeutet das für die Zukunft von Bundestrainer Nagelsmann? Mehr von Thomas Bremser aus Boston.
2: Nach der ersten Horrorhalbzeit spurtet Julian Nagelsmann in die Kabine, dann sieht er gelb wegen Meckerns, nach dem Spiel sitzt er dann zusammengesackt auf der Bank. Nach der erneuten WM-Blamage macht er aber klar, er will Bundestrainer bleiben. Ob der DFB ihn lässt, das ist eine andere Frage. Rudi Völler und Co. wollen sich in den kommenden Tagen zusammensetzen.
1: Und wir bleiben noch kurz bei der Fußball-WM in Nordamerika. Auch die Niederlande sind aus dem Turnier ausgeschieden. Gegen Marokko verloren sie ebenfalls im Elfmeterschießen mit 2:3. Noch gestern Abend war außerdem Brasilien in das Achtelfinale eingezogen nach einem 2:1 gegen Japan. Nach 2 Monaten läuft heute der sogenannte Tankrabatt aus. Ab morgen wird der Preis für Benzin und Diesel dann vermutlich deutlich steigen, weil dann wieder die alte höhere Steuer gilt. Inklusive Mehrwertsteuer macht das 16,7 Cent pro Liter aus. Weiterhin gilt aber die Regel, dass Tankstellen ihre Preise nur einmal pro Tag um 12 Uhr mittags anheben dürfen. Preissenkungen sind dagegen immer erlaubt. Bundeskanzler Merz hat sich nach den tödlichen Schüssen im niedersächsischen Stade tief betroffen gezeigt. Er sei erschüttert bis ins Mark, schrieb der CDU-Politiker auf X. Bei dem Angriff in einer Jugendhilfeeinrichtung soll ein 45-Jähriger aus dem Raum Hannover 6 Mitarbeitende erschossen haben. Hintergrund ist wohl ein Sorgerechtsstreit. Starkregen, Hagel und Sturmböen. Heftige Gewitter sind am Abend und in der Nacht über den Süden und Osten Bayerns hinweggezogen. Unter anderem in München wurden zahlreiche Straßen, Keller und Tiefgaragen geflutet. Gewitterzellen gab es auch im Raum Rosenheim, Passau und Regensburg. Vollgelaufene Keller und überflutete Unterführungen beschäftigten etwa auch Einsatzkräfte in Schwandorf in der Oberpfalz. Es ist jetzt 7:15.
3: Schönen guten Morgen, hier ist das Mainwetter. Wenigstens das zeigt sich hier und da noch lächelnd. Die Sonne kommt heute über Vormittag und Mittag mal raus. Am Abend und Nachmittag kann es wieder gewittern. Die Aussichten? Morgen durchaus ganz nett. Einzelne Schauer in der Früh, später länger Sonnenschein bei 23 entspannten Grad.
4: Der Mainwelle-Service mit einem Blick auf die Straßen. Obacht, es gab einen Unfall auf der A70 Richtung Bayreuth zwischen Kulmbach-Neudrossenfeld und Dreieck Bayreuth-Kulmbach. Immer noch Unfallstelle ungesichert, Gegenstände auf der Fahrbahn, Fahrzeugteile liegen da, also fahrt besonders vorsichtig. Und noch eine Meldung von der A9 Richtung Nürnberg, da dauert es ein bisschen länger zwischen Markt Schorgast und Dreieck Bayreuth-Kulmbach. Aktuell 3 Kilometer stockender Verkehr, ein paar Minuten solltet ihr hier mehr einplanen. Und Blitze haben wir gemeldet bekommen, gerade reingekickt der Simon hat geschrieben, B22 zwischen Heufeld und Schönfeld an der Abzweigung nach Fernreuth. Da wird er gerade aufgebaut. Und die Katrin hat noch gemeldet in Hummeltal an der Schule. Auch hier wird geblitzt. Danke euch fürs Bescheid geben. Wenn noch was ist, 0170 99 0 7000.
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3: So, schönen guten Morgen allesamt. Einmal schütteln und dann geht's weiter.
4: Guten Morgen.
3: So, wer das Traurigste, das die Stimmung am besten einfangendste Reel findet, heute in der Früh mit Blick auf sein Handy, der gewinnt. Andrea ist schon ganz nah dran mit einem traurigen Katzenblick.
4: Ja. Die kleine Katze.
3: Aber
4: traurig.
3: Wie sage ich immer so schön, ne? Wie sage ich immer so schön? Halt dich an mir fest, wenn dein Fußballfan-Leben dich zerreißt.
4: Oh.

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1: Kurz nach 7 ein Verkehrsupdate von der Nadine.
2: Guten Morgen. Auf der A70 liegt circa 1 Kilometer vor der Ausfahrt Kulmbach-Neudrossenfeld ein Gegenstand auf der rechten Spur.
1: Danke dir fürs Bescheid geben. Hier immer noch der Unfall zwischen Kulmbach-Neudrossenfeld und Dreieck Bayreuth-Kulmbach. Da bitte vorsichtig fahren. Reifenteile liegen auf der Fahrbahn.

0: Mr. Sexy Beat, Alexandra Stan, versucht wirklich alles, dass wir gut drauf sind,
1: ja.
0: Aber leider sind wir alle noch paralysiert von dem Spiel gestern Abend. Deutschland scheidet aus. Spät in der Nacht, Ortszeit Nachmittag, nach mehreren Hydration Breaks, nach einer Halbzeitpause, nach diversen Gesprächen, nach dem Ruck, nach dem verzweifelt alle gesucht haben und der nicht kommt, dann kommt stattdessen das Elfmeterschießen und zwischendrin ein Schiri-Skandal, ohne Frage.
2: Klar, da machen wir ein Tor, was ein Skandal ist, dass der das zurückpfeift, keine Ahnung, was er da gesehen hat, ist echt ein Witz, aber ist so, das ist müßig, wir müssen trotzdem das Spiel vorher regeln und anders regeln und das haben wir nicht geschafft.
0: Aber jetzt geht's nicht um diese Art von Betrug.
1: Nein.
0: Jetzt geht's wieder um die vielen Betrugsfälle in der Region, die hoffentlich weniger werden, weil wir eine Lawine dagegen setzen.
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0: Wir hatten es schon von falschen Polizisten, vom falschen Handwerker. Jetzt geht die Masche aber weiter, wird immer kreativer und wirklich gefährlich, weil du es fast nicht mehr checkst. Mit dem falschen Bankmitarbeiter am Telefon. Wie läuft diese Masche ab? Michael Kaufmann von der Kripo Bayreuth.
4: Man erhält einen Anruf mit der originalen Rufnummer seiner Hausbank und das Gegenüber gibt sich dann als Berater aus, der in der Regel bei irgendwas helfen möchte oder was Verdächtiges festgestellt hat.
1: Dabei sagt der angebliche Bankmitarbeiter zum Beispiel:
4: Ich habe einen Umsatz festgestellt, eine Überweisung ins Ausland, waren Sie das? Und dann, oh Gott, nein, das war ich nicht. Ja, ich kann Ihnen helfen, kein Problem, das ist noch nicht so lange her, aber wir müssen jetzt ganz schnell sein, damit wir das Geld wieder zurückholen können. Auf die Art und Weise funktioniert es dann, dass Stress ausgelöst wird und das rationale Denken so ein bisschen nachlässt.
0: Ja, und die Täter haben dann auch noch viele andere Tricks, um das Vertrauen zu gewinnen. Darum geht es immer bei diesen Anrufen.
4: Das Fiese ist, dass die neueren Handygenerationen

0: Nennen können, Umsätze oder ähnliches. Ja, und auch das erschwert es natürlich festzustellen, ob ich jetzt gerade einen Betrüger am Telefon habe oder wirklich meine Bank.
1: Ein Fall vom falschen Bankmitarbeiter ist Michael Kaufmann besonders im Kopf geblieben.
0: Hier war das Gemeine, dass das Opfer tatsächlich ein neues iPhone hatte und das iPhone gerade im Banking einrichten wollte und das hat nicht funktioniert. Und die Täter rufen wenige Tage später an und nutzen genau das gezielt aus und sagen, Mensch, Sie wollten ja Ihr Telefon hinterlegen, das hat nicht funktioniert, haben wir gesehen, sollen wir das für Sie machen? Voller Begeisterung, ja gerne. Und statt dass das eigene Handy eingerichtet wurde, wurde am Ende das Tätertelefon freigegeben.
2: Weißt du, was das Schlimmste daran ist? Dass du fast nichts mehr, wenn du aufmerksam zuhörst bei dieser Serie, die ja wichtig ist, dass du fast nichts mehr voller Vertrauen einfach machst, sondern dass du, und das musst du auch, einfach extrem skeptisch bist.
1: Total misstrauisch,
2: bei E-Mails, bei Anrufen, bei allem, wo es darum geht, sich zu authentifizieren, ein Passwort anzugeben oder empfindliche Daten. Das ist auch genau das Stichwort. Empfindliche Daten, Passwörter und vieles mehr. Wie könnt ihr euch schützen, vor allen Dingen konkret gegen diesen falschen Bankmitarbeiter? Das ist ja unfassbar dreist und frech, wenn die mit der Originalnummer der eigenen Bank anrufen. Thema gleich.

0: Charlie Humberstone, To Love Somebody. Love Scamming ist auch ein Trick.
1: Ja.
0: Ist auch, finde ich, unterste Schublade.
1: Also ganz schlimm,
0: mit den
1: oder?
0: Gefühlen von Menschen zu spielen und ihnen dann das Geld aus der Tasche zu ziehen.
1: Wow.
0: Aber jetzt bleiben wir erstmal bei Aktenzeichen BT, bei dem Thema falsche Bankmitarbeiter.
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0: Was kann ich tun, wenn ich mir nicht sicher bin, ob der Bankmitarbeiter am Telefon echt ist oder doch ein Betrüger? Das Gute ist ja schon mal, dass du drüber nachdenkst und dir Gedanken machst. Michael Kaufmann von der Kripo Bayreuth sagt:
3: Auflegen, rufen Sie die Ihnen bekannte originale Rufnummer an, fragen Sie nach, ob es tatsächlich ein Problem mit Ihrem Konto gibt und ob jemand versucht hat, Sie wirklich zu erreichen.
1: Und es gibt noch mehr Tipps.
3: Ändern Sie Ihre Passwörter nach so einem Vorfall, was auch immer schwierig ist, wenn man das Passwort mehrfach verwendet, sprich für zum Beispiel den Amazon-Account und das gleiche Passwort dann fürs Online-Banking, denn oft wird man hier ausgespäht und dann wird es einfach mal probiert, ob man im Banking vielleicht dieselbe Kombination benutzt.
0: Michael Kaufmann möchte euch noch was dringend mitgeben.
3: Haben Sie keine Scham, melden Sie sich bei uns, dafür gibt's uns. Wir helfen gern und es kann wirklich jedem passieren, weil die Täter sind einfach gut geschult und verstehen ihr Handwerk leider auch. Und von daher, jeder gemeldete Fall ist wichtig und kann vielleicht dann auch verhindern, dass es jemanden anderen erwischt.
0: Auf mainwelle.de kann man das nochmal nachhören, auch die Tipps nochmal nachlesen. Grundsätzlich gilt wirklich, es ist einfach so, man muss skeptisch sein. Und sobald du merkst, oh, da will mich am Telefon irgendwie jemand kirre machen, mich unter Druck setzen, jetzt muss es schnell gehen, dann stimmt's meistens nicht.

0: calling und wherever you will go an diesem enttäuschten Fußball-WM-Dienstag. Guten Morgen allen miteinander. Hast du meine Insta-Story gesehen?
1: Habe ich gesehen,
0: wie gut ich drauf war.
1: Ja!
0: Eigentlich wollte ich heute mit euch allen über diesen Song reden. Und dann sollte man miteinander performen, singen und tanzen. Kann ich aber nicht, wirklich. Kann ich echt nicht.
1: Geht
0: tut mir
1: nicht,
0: leid.
1: Ne?
0: Nee. Kann ich heute beim besten Willen nicht.
2: Wir haben uns viel vorgenommen dieses Jahr. Und jetzt wieder zu enttäuschen, ist natürlich kein schönes Gefühl.
0: Kai Havertz. Und ich würde sagen, singen tun wir morgen, oder?
1: Ja, das verschiebt man nochmal.
0: So. Gleich die wichtigsten News. Franzi Horn mit dem Nachrichten-Update.
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0: Na dann. Ein enttäuschter Fußballdienstag. Aber weiter geht's. Franziska Horn mit den Nachrichten.
1: Guten Morgen. Deutschland schickt weitere Hilfe nach Venezuela. Dort hatte es vor 5 Tagen schwere Doppelerdbeben gegeben. Laut Auswärtigem Amt werden jetzt weiteres Material und Personal in die Katastrophenregion geschickt. Bislang wurden mehr als 1700 Erdbebentote gezählt. Und in Bayern gibt es ab morgen eine neue Kinderschutz-Hotline. Unter 0800 4x8 004 können Kinder und Jugendliche kostenlos anrufen. Zum Beispiel bei Mobbing, Gewalt oder Missbrauch. Die Hotline ist montags bis freitags erreichbar. Dahinter sitzen speziell geschulte Fachkräfte.
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1: Ein vermeintlicher Anruf von der Bank und plötzlich soll alles besonders schnell gehen. Das ist kein Bankgespräch, sondern eine Betrugsmasche. Das Fiese daran, die Nummer der Hausbank erscheint auf dem Display, aber dahinter stecken Betrüger. Michael Kaufmann von der Kripo Bayreuth.
3: Das Fiese ist, dass die neueren Handygenerationen tatsächlich auch zu den Rufnummern dann anzeigen, wem diese Rufnummer gehört. Und wenn dann da der Name der Hausbank auftaucht, ist das natürlich schon sehr vertrauenserweckend. Dazu haben die Täter schon oft Zugriff aufs Konto, wodurch sie Details aus dem Konto nennen können, Umsätze oder ähnliches. Ja, und auch das erschwert es natürlich festzustellen, ob ich jetzt gerade einen Betrüger am Telefon habe oder wirklich meine Bank.
1: Die Täter erkennt man daran, dass sie Stress auslösen wollen. Etwa, dass jetzt ganz schnell reagiert werden soll. Wenn etwas seltsam wirkt, lieber nochmal auflegen und bei der Polizei nachfragen. Seit 35 Jahren gibt es das Haema-Blut-Plasma-Spendzentrum in Bayreuth. Jetzt kann in dem Zentrum in der Spinnereistraße auch Blut gespendet werden. Während zur Vorbereitung einer Plasmaspende zuerst Proben für eine Laboruntersuchung abgegeben werden müssen, sind Blutspenden direkt möglich. Und die Untersuchungen für alle anderen Spendenformen können bei einer Blutspende gleich mitgemacht werden. Wie soll die Bayreuther Zukunft aussehen? Genau darum geht es nächste Woche bei einer Bürgerwerkstatt im Friedrichsforum. Dort können Bayreutherinnen und Bayreuther ihre Ideen einbringen, zum Beispiel zu Wohnen, Verkehr, Freizeit, Kultur, Klimaschutz oder öffentlichen Plätzen. Besonders im Fokus stehen unter anderem das Bahnhofsquartier, die Herzoghöhe, das Gebiet zwischen Tappertaue und Oberkonnersreuth und das Quartier westlich der Kasselmannstraße. Am Mittwoch, den 8. Juli um 17 Uhr im Balkonsaal des Friedrichsforums. Die Teilnahme ist kostenlos, eine Anmeldung braucht es nicht. Außerdem startet parallel eine Online-Beteiligung, bei der Ideen auch digital auf einer Karte eingetragen werden können.
0: Kann man sich ja parallel auch gleich mal das Friedrichsforum anschauen, wenn man noch nicht da war.
1: Ja.
0: Jetzt schauen wir aufs Wetter. Die nächsten Tage ist es eigentlich gar nicht so schlecht. Wir haben zum Teil noch gewitterige Schauer heute Nachmittag und Abend. Vorher heute aber auch mal ein bisschen Sonnenschein mit dabei. Morgen erst Schauer und später dann am Tag länger Sonnenschein bei um die 23, 24 Grad. Angenehm. Gut.
4: 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Wir schauen auf die Straßen. A70 immer noch Bamberg Richtung Bayreuth. Zwischen Kulmbach-Neudrossenfeld und Dreieck Bayreuth-Kulmbach. Unfallaufnahme. Der Starnstreifen momentan noch blockiert. Und ihr müsst mehr Zeit einplanen. Immer noch auf der A9 Richtung Nürnberg. Zwischen Markt Schorgast und Dreieck Bayreuth-Kulmbach. 5 Kilometer mittlerweile stockender Verkehr. Also gut 10 Minuten braucht ihr länger. Geblitzt wird in Hummeltal in der Bayreuther Straße. Gegenüber von der Schule. Das sind nur 30 erlaubt. Und auf der B22 Heufeld in Richtung Bayreuth an der Abzweigung nach Fernreuth. Wenn jetzt noch was ist, dann sagt uns gern Bescheid. 0170 99 0 7000.
0: Wie geht's dem Bundestrainer?
5: Ja, Niedergeschlagenheit, glaube ich, sehr klar. Jeder ist enttäuscht, dass wir ausgeschieden sind.
0: Hat aber gleich in irgendeinem Interview jetzt gesagt, er will Bundestrainer bleiben.
4: Ja.
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0: Ja, das bittere WM-Aus gegen Paraguay. Ich glaube, da sind wir uns alle einig. Sowas liegt auch nicht einfach nur am Bundestrainer.
4: Nein, das ist wirklich so.
0: Du hast so das Gefühl, das ist miteinander einfach irgendwie.
4: Da hat was gefehlt.
0: Und ehrlicherweise finde ich, wenn du vor 2 Jahren noch dieses Heimbonus-Daheimgefühl abziehst, dann war es auch da. Jetzt nicht Wahnsinn.
4: Auch nicht so super, ja.
0: Aber jetzt haben wir genug gejammert. Jetzt schauen wir nach vorn. Vielleicht nicht gleich auf die nächsten 2 Jahre und auf die nächste EM oder WM. Einfach mal auf den heutigen Tag. Ich meine, Was soll man da jetzt rumjammern? Man hilft ja nichts, oder?
4: Und wer wird jetzt Weltmeister? Das ist doch die Frage. Schauen wir jetzt überhaupt noch ein Spiel an? Ist uns das jetzt wurscht?
0: Elfenbeinküste.
4: Elfenbeinküste! Und los!
0: Guten Morgen! Ja, Step by Step kämpfen wir uns zurück. Und irgendwann machen wir es dann.
4: Klappt schon mal wieder.
0: Schönen guten

0: Taylor Swift auf Radio Main. Wieder guten Morgen, 7:45 vorbei. Noch sind wir alle so ein bisschen im Schock. Noch versuchen wir irgendwie nach vorn auf diesen Tag und diese Woche zu schauen, aber es steckt schon noch in den Knochen.
1: Ist schon traurig,
0: weil
1: ja.
0: Weil du willst einfach nicht im 16. Finale gegen Paraguay ausscheiden.
1: Und man will ja auch nicht, dass es jetzt einfach vorbei ist. Wir haben uns doch so gefreut.
0: Für Manuel Neuer ist es mit dem Turnier auf jeden Fall vorbei jetzt, auch in Zukunft.
2: Ja, das ist extrem bitter für uns, aber ich glaube, dass wenn du gegen diese Mannschaft spielst, musst du doch auf mehr Torchancen kommen und das war dann einfach von unserer Seite zu wenig. Dennoch musst du es irgendwie schaffen, halt dann in den letzten 30 Minuten das Spiel dann so für dich zu entscheiden, dass du nicht ins Penalty schießen musst.
0: Das stimmt. Ich finde, selbst bei den Verkehrsnachrichten, den Updates auf der Mainwelle WhatsApp-Hotline, hörst du heute Morgen seine leichte Enttäuschung raus.
1: Der Christian hat nochmal eine Sprachnachricht geschickt. Update zum Unfall.
3: A9, Aquaplaning zwischen Mike Joygast und Gefries. Unfall, 2 PKWs und ein LKW steht bereits auf der Standstreife. Linke Seite, bitte meiden, Fahrzeugteile auf der Straße. Fahrt vorsichtig, kommt gut vorbei und trotz der Niederlage euch allen einen schönen Tag.
0: Servus. Danke.
1: Danke.

0: Hotline 0170 99 07000. Lage auf den Straßen, Andrea, hast du was bekommen?
1: Wir müssen auf die A70 nochmal schauen. Hier gab es einen Unfall zwischen Kulmbach-Neudrossenfeld und Dreieck Bayreuth-Kulmbach. Die Unfallaufnahme läuft aktuell, der Standstreifen ist aber noch blockiert. Geblitzt wird in Hummeltal bei der Schule und auf der B22 Heufeld Richtung Bayreuth an der Abzweigung nach Fernreuth.
0: Sonst noch was auf dem WhatsApp-Handy?
1: Tatsächlich, einen Geburtstagsgruß haben wir bekommen von der Ulla aus Pegnitz.
2: Hallo lieber Tim, wir wünschen dir zu deinem 10. Geburtstag alles Gute, bleib wie du bist und ich hoffe, du kannst uns jetzt im Radio hören. Das wünschen dir deine Mama Ulla,
3: dein Papa Klaus
4: und deine Schwester Elli.
1: Oh.
0: Ganz liebe Grüße, das macht uns gleich wieder ein bisschen gute Laune nach dem bitteren WM aus gestern. Es geht weiter, heute wird Geburtstag gefeiert.
1: So nämlich.
0: Kai Havertz.
5: Wir haben uns viel vorgenommen dieses Jahr. Und jetzt wieder zu enttäuschen, ist natürlich kein schönes Gefühl.
0: Ja, aber der Tim hat heute Geburtstag.
1: So also, nämlich.
0: Weiter geht's.

0: 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Guten Morgen, kurz vor 8.
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1: Es ist 8 Uhr. Ich bin Gregor Jussi Moser. Die Fußball-Weltmeisterschaft der Männer ist für die deutsche Nationalmannschaft zu Ende. Gegen Außenseiter Paraguay hat das DFB-Team das 16. Finale 3:4 im Elfmeterschießen verloren. Bundestrainer Nagelsmann betonte kurz nach dem Spiel, dass er gerne als Coach weitermachen würde.
2: Ich stehe zur Verfügung, wenn der DFB das möchte, dann mache ich die EM28 und wenn nicht, dann müssen sie es mir sagen.
1: Vorhin sind außerdem noch die Niederlande ausgeschieden mit 2:3 im Elfmeterschießen gegen Marokko. Nach der Gewalttat in einer Jugendhilfeeinrichtung im niedersächsischen Stade hat Bundeskanzler Merz sein Mitgefühl ausgedrückt. Ein 45-jähriger Deutscher mit türkischen Wurzeln hatte gestern 4 Frauen und 2 Männer in der Einrichtung erschossen. Katrin Müller berichtet.
3: Viele Menschen, die helfen und schützen wollten, hätten ihr Leben verloren oder seien verletzt worden, schrieb Kanzler Merz. Sein Mitgefühl gelte den Opfern und ihren Angehörigen. Bei den Todesopfern handelt es sich laut Polizei um Mitarbeiterinnen und Mitarbeiter der Jugendhilfeeinrichtung. Hintergrund der Tat ist vermutlich ein Sorgerechtsstreit.
1: Um Autofahrer zu entlasten, hatte die Bundesregierung ja den Tankrabatt eingeführt. Nach 2 Monaten läuft dieser heute wieder aus. Damit dürften die Preise für Benzin und Diesel ab morgen Mittag steigen. Mecklenburg-Vorpommerns Ministerpräsidentin Schwesig von der SPD hat sich im Gespräch mit den Funke-Medien dafür ausgesprochen, Höchstpreise für Benzin und Diesel einzuführen, nach Vorbild Luxemburgs. Aus dem Bürgergeld wird morgen die Grundsicherung. Bundesarbeitsministerin Baas hat die Reform in der Neuen Osnabrücker Zeitung verteidigt. Wer Hilfe braucht, werde sie auch weiter bekommen. Aber, so die SPD-Politikerin, wer arbeiten kann, müsse sich auch darum bemühen. Ärger mit Eltern oder Freunden, Stress in der Schule, Mobbing oder Gewalt. Für Kinder und Jugendliche in Not gibt es in Bayern ein neues Hilfsangebot, eine neue Kinderschutz-Hotline. Unter der gebührenfreien Nummer 0800 4x8 004 können sich Kinder und Jugendliche ab morgen melden. Speziell geschulte Fachkräfte vermitteln sie dann an Jugendämter oder Beratungsstellen weiter. Es ist jetzt kurz nach 8.
4: Schönen guten Morgen, das Mainwetter mit 20 Grad in Hollfeld, 21 in Weidenberg, 20 in Eckersdorf und guten Nachrichten zumindest vom Wetter. Da wird es heute tagsüber hier und da mal sonnig, ab und zu gibt's Schauer. Morgen ist ein schöner Tag mit 24 Grad, nach Schauern dann länger Sonnenschein und entspannte Temperaturen. Schöne Nachrichten von den Straßen oder wie sieht's da aus?
5: Na, leider 2 Unfälle zu vermelden. Einmal A70 Richtung Bayreuth zwischen Kulmbach-Neudrossenfeld und Dreieck Bayreuth-Kulmbach. Da läuft immer noch die Unfallaufnahme. Standstreifen momentan blockiert. Und Obacht geben auf der A9 Richtung Berlin zwischen Gefrees und Münchberg Süd. Hat's hier gekracht wegen Aquaplaning. Hier ist auch der Standstreifen im Moment blockiert und das kann ein bisschen länger dauern. A9 Richtung Nürnberg zwischen Marktschorgassen, Dreieck Bayreuth-Kulmbach. Auch 3 Kilometer Stau momentan. Eine Viertelstunde solltet ihr einplanen. Geblitzt wird in Hummeltal in der Bayreuther Straße, in der 30er-Zone gegenüber von der Schule und auf der B22 Hollfeld Richtung Bayreuth an der Abzweigung nach Fernreuth. Habt ihr auch noch was?
4: Von der Fernfront, ne, da ist ja eh wurscht. Sag bei deiner Nummer, komm, sag sie.
5: 0170 99 07000.
4: Schau mal, gerade der Kai Havertz hat gerade WhatsApp geschickt.
6: Wir haben uns viel vorgenommen dieses Jahr. Und jetzt wieder zu enttäuschen, ist natürlich kein schönes Gefühl.
5: Ist kein schönes Gefühl.
4: Gute Fahrt.
7: 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Aufstehen. 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Hören.
4: Schau, da kommt noch ein WhatsApp vom Manuel Neuer.
8: Ja, das ist extrem bitter.
4: Ja, das stimmt natürlich. Ach schau, der Nagelsmann schickt auch noch eine.
2: Ja, Niedergeschlagenheit, glaubst du ja klar. Jeder ist enttäuscht, dass wir ausgeschieden sind.
5: Ja, schade eigentlich, ne?
4: Schickt uns gerne auch eine WhatsApp ins Studio.
5: 0170 99 07000.
8: Ja, das ist extrem bitter.
4: Nee, die WhatsApp-Hotline ist offen und das ist... Ach Mensch.
5: Also der Bernd ist bei richtig traurig.
4: Mann.

0: Andrea, räum jetzt bitte sofort die Deutschland-Deko weg. Wirklich, mach's jetzt, echt.
1: Es liegt doch schon so dramatisch auf dem Boden.
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3: Morgen.
0: Hau die Scheißfahne weg, wirklich.
3: Mann, die ganze schöne Deko.
0: Wir haben das Studio schon entdekoriert. Es hilft da nichts. Heute früh wacht der eine auf und schaut aufs Handy. Der andere hat nachts bis um zwei.

0: Aber Elfmeterschäden schlecht gelaufen.
1: Wir haben alles gegeben. Die waren busy, die waren dreckig. Und Elfmeterschießen ist halt leider mal eine Glückssache. Und der Jonathan da tut mir am meisten leid. Ein Tor zurückgenommen, wo ganz offensichtlich ein reguläres Tor war. Und dann hat er die Eier, tritt an zum Elfmeter und knallt ihn drüber. Aber das ist halt Fußball, aber der war mutig. Respekt.
2: Ohne Worte. Der Schiedsrichter war leider nicht auf unserer Seite. Und er hat sehr komische Entscheidungen getroffen.
3: Er ist Wahnsinn. Also, ja, das ist einfach verrückt, dass das jetzt vorbei sein soll. Oder ist so drauf gefreut und jetzt, also, verrückt.
4: Vor allem, jetzt bin ich wirklich gespannt, was willst du denn jetzt noch für Konsequenzen ziehen? Jetzt schreit schon wieder alles nach Konsequenzen.
5: Was für Konsequenzen denn?
4: Schauen wir mal. Wir bleiben auf jeden Fall dabei, schauen, was heute passiert im Tagesverlauf, wer sich wie äußert. Und wenn ihr das Gefühl habt, ihr müsst euch jetzt äußern, ihr müsst auch irgendwas sagen, ihr müsst uns trösten, wir müssen uns gegenseitig trösten,
5: ja,
4: dann machen wir das gerne. Hier ist die WhatsApp-Hotline, die Nummer für Kummer.
5: 0170 99 0 7000.

0: Leider einige Unfälle heute in der Früh. Wie sieht's auf den Straßen aus? Aktuelle Lage.
1: Obacht auf der A9 Richtung Berlin zwischen Gefrees und Münchberg Süd hat's hier gekracht. Standstreifen momentan blockiert. Und auch auf der A70 läuft noch die Unfallaufnahme zwischen Kulmbach-Neudrossenfeld und Dreieck Bayreuth-Kulmbach. Geblitzt wird in Hummeltal gegenüber von der Schule und auf der B22 Heufeld Richtung Bayreuth an der Abzweigung nach Fernreuth.

0: Michael Jackson's They Don't Care About Us. Guten Morgen am Tag danach in der Nacht. So etwa um 2 Uhr war es rum.
1: War es vorbei.
0: Nach dem Elfmeterschießen. Ich bin schon vor der Verlängerung ins Bett wegen der Frühschicht.
1: Ja, kann man nichts machen. Ich war auch um 23 Uhr schon im Bett, weil wenn die erste halbe Stunde nichts passiert, sind wir ehrlich, dann ist eigentlich ums Eck.
0: Gleich kommt die Kollegin Franzi Horn, die musste heute früh um 3 Uhr aufstehen. Nachrichtenschicht, die hat gar nichts angeschaut, aber auch gar nichts verpasst. Gleich News mit Franzi.
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0: Einen schönen guten Morgen, hier ist die Mainwelle. Gleich ist es 8:30, Zeit für euer Nachrichten-Update. Franzi Horn.
1: Guten Morgen. Gestern hat es eine Gewalttat in einer Jugendhilfeeinrichtung im niedersächsischen Stade gegeben. Jetzt hat Bundeskanzler Merz sein Mitgefühl ausgedrückt. Ein 45-Jähriger hatte gestern 4 Frauen und 2 Männer in der Einrichtung erschossen. Hintergrund der Tat ist vermutlich ein Sorgerechtsstreit. Und aus dem Bürgergeld wird ab morgen die Grundsicherung. Bundesarbeitsministerin Baas hat die Reform in der neuen Osnabrücker Zeitung verteidigt. Wer Hilfe braucht, werde sie auch weiter bekommen. Aber wer arbeiten kann, müsse sich auch darum bemühen.
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1: Viele Menschen aus Bayreuth und der Region sind am Wochenende zum Abkühlen ins Kreuzsteinbad gegangen. 1.500 Besucher waren alleine am Samstag da. Freibadleiter Uwe Kasel und sein Team haben trotzdem eine positive Bilanz gezogen.
3: Wir hatten ausreichend Personal vor Ort. Wir konnten Gott sei Dank immer wieder rechtzeitig Maßnahmen ergreifen, um Schlimmeres zu verhindern. Der häufigste Fall, den wir bis jetzt gehabt haben, war immer wieder, dass Kleinkinder unbeaufsichtigt das Schwimmbecken benutzen oder das ins Tiefe gehen und die Eltern gar nicht mitkriegen, dass ihre Kinder abhanden gekommen sind.
1: Außerdem hatte es am Samstag einen Netzwerkfehler gegeben, wodurch die 1.500 Besucher ohne Eintritt in das Bad gekommen sind. Marc Czorgast bekommt über 300.000 Euro vom Freistaat Bayern. Mit dem Fördergeld soll in der Bahnhofstraße eine Ganztagsbetreuung für Kinder entstehen. Dort wird ein Gebäude entsprechend umgebaut. Finanz- und Heimatstaatssekretär Martin Schöffel hat den Förderbescheid übergeben. In Oberfranken profitieren rund 170 Projekte von den Fördermitteln, heißt es in einer Pressemitteilung. Rund 30% des bayerischen Staatshaushalts fließen damit an die Kommunen. Wie soll die Bayreuther Zukunft aussehen? Genau darum geht es nächste Woche bei einer Bürgerwerkstatt im Friedrichsforum. Dort können Bayreutherinnen und Bayreuther ihre Ideen einbringen, zum Beispiel zu Wohnen, Verkehr, Freizeit, Kultur, Klimaschutz oder öffentlichen Plätzen. Besonders im Fokus stehen unter anderem das Bahnhofsquartier, die Herzoghöhe, das Gebiet zwischen Tappertaue und Oberkonnersreuth und das Quartier westlich der Kasselmannstraße. Am Mittwoch, den 8. Juli um 17 Uhr im Balkon des Friedrichsforums. Die Teilnahme ist kostenlos, eine Anmeldung braucht es nicht. Außerdem startet parallel eine Online-Beteiligung, bei der Ideen auch digital auf einer Karte eingetragen werden können.
0: Update: Und im Saal nebenan gibt es ein Forum, das da lautet: Wie soll Deutschlands Fußballzukunft aussehen?
4: Oh Mann, oh.
0: Da könnt ihr ja auch alle hingehen.
4: Ja.
0: Und vielleicht fällt uns dann allen miteinander was ein. Ich kann nur in die Zukunft schauen, erstmal was das Wetter angeht. Da weiß ich, dass es heute in der zweiten Tageshälfte wieder Schauer gibt, zum Teil auch Gewitter. Aber das ist nicht wirklich schlimm, im Gegenteil, das ist eine schöne Abkühlung. Und das ist wichtig für den Garten, für die Wiesen, für die Bäume, für die Natur. Und die Aussichten sind dann ja gar nicht mehr so schlecht. Einzelne Schauer auch in der Nacht, aber morgen länger Sonnenschein bei um die 25 Grad knapp.
5: Der Mainwelle Service mit einem wichtigen Blick auf die Straßen. Die Bianca hat auch gerade noch mal eine WhatsApp geschickt, A9 Richtung Berlin. Tatsächlich haben wir hier zwei Probleme. Einmal der Unfall zwischen Gefrees und Marc Czorgast. Da landet aktuell auch der Hubschrauber. Also vielleicht wird das auch noch eine Vollsperrung. Und weiter vorne noch ein Pannen-PKW auf dem Standstreifen. Das Ganze führt zu einem Stau. Aktuell 3 Kilometer, also eine gute Viertelstunde braucht ihr da länger.
0: Da brauchst du eigentlich gar nicht Lauf auf der
5: A9. Nee, ich glaube auch. Vielleicht schafft es jeder noch mal kurz vor Pimmelkron einfach abzufahren, dann könnt ihr euch das Ganze sparen.
0: Hast
5: wir bleiben
0: Pimmelkron
5: natürlich dran.
0: Gesagt? Ich habe Pimmelkron verstanden.
4: Ich habe es auch gehört.
0: Hast du
4: Pimmelkron?
0: Du hast gerade Pimmelkron
4: nein,
0: gesagt.
4: Nein.
0: Ich höre da nochmal. Du hast gerade Pimmelkron gesagt.
4: Ich habe gesagt ab Pimmelkron. Also ab Pimmelkron.
0: Hast du ein Haar gehört? Ich nicht.
4: Ich habe auch Pimmelkron verstanden.
5: Ja, genau. Ja, aber Pimmelkron ist ja auch, ich meine.
0: Ja, ist okay.
5: Klingt auch schön. Gut,
0: ja.
5: Jeder weiß, was ich meine.
0: Ja, genau. Ja, allerdings.
5: Ja. Wir schauen noch auf die Blitzer. In Hummeltal steht einer in der Bayreuther Straße. 30 sind erlaubt gegenüber von der Schule. Mhm. Und auf der B22 Hollfeld Richtung Bayreuth an der Abzweigung nach Fernreuth.
0: Wenn ihr jetzt da im Stau steht, dann vielleicht wenigstens mit einem Lächeln.
4: Ja! Gute Laune!
0: Bitte auch im Stau nicht aussteigen, hochklettern auf das blaue Schild und das H mit einem P austauschen. Okay? Auch wenn ihr zufällig ein Edding im Auto habt. Bitte
4: Manu.
0: Nicht!

0: Hier ist der Beweis.
1: Ich glaube auch, vielleicht schafft es jeder nochmal kurz vor Pimmelkron einfach abzufahren, dann könnt ihr euch das Ganze sparen.
0: Wo nochmal?
1: Ich glaube auch, vielleicht schafft es jeder nochmal kurz vor Pimmelkron einfach abzufahren, dann könnt ihr euch das Ganze sparen.
2: Ja, wer kennt's nicht?
0: Ja, genau.
1: Pimmelkron bei Bad

0: Wham! Mit Freedom versuchen wirklich alles für gute Laune, aber leider, leider sind wir heute.
1: Nein, nicht. Und gute Laune. Ich hab's versucht. Ich hab gar keine gute Laune.
0: Leider sind wir alle tatsächlich wirklich noch paralysiert von diesem Erlebnis am Abend in der späten Nacht. Nach mehreren Hydration Breaks, nach einer Halbzeitpause, nach diversen Gesprächen, nach dem Ruck, nach dem verzweifelt alle gesucht haben und der nicht kommt, dann kommt stattdessen das Elfmeterschießen. Und zwischendrin ein Schiri-Skandal, ohne Frage.
2: Klar, da machen wir ein Tor, was ein Skandal ist, dass der das zurückpfeift. Keine Ahnung, was er da gesehen hat. Ist echt ein Witz. Aber ist so, das ist müßig. Wir müssen trotzdem das Spiel vorher regeln und anders regeln und das haben wir nicht geschafft.
0: Aber jetzt geht's nicht um diese Art von Betrug.
1: Nein.
0: Jetzt geht's wieder um die vielen Betrugsfälle in der Region, die hoffentlich weniger werden, weil wir eine Lawine dagegen setzen.
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0: Wir hatten es schon von falschen Polizisten, vom falschen Handwerker. Jetzt geht die Masche aber weiter, wird immer kreativer und wirklich gefährlich, weil du es fast nicht mehr checkst. Mit dem falschen Bankmitarbeiter am Telefon. Wie läuft diese Masche ab? Michael Kaufmann von der Kripo Bayreuth.
4: Man erhält einen Anruf mit der originalen Rufnummer seiner Hausbank und das Gegenüber gibt sich dann als Berater aus, der in der Regel bei irgendwas helfen möchte oder was Verdächtiges festgestellt hat.
1: Dabei sagt der angebliche Bankmitarbeiter zum Beispiel:
4: Ich habe einen Umsatz festgestellt, eine Überweisung ins Ausland, waren Sie das? Und dann, oh Gott, nein, das war ich nicht. Ja, ich kann Ihnen helfen, kein Problem, das ist noch nicht so lang her, aber wir müssen jetzt ganz schnell sein, damit wir das Geld wieder zurückholen können. Auf die Art und Weise funktioniert es dann, dass Stress ausgelöst wird und das rationale Denken so ein bisschen nachlässt.
0: Ja, und die Täter haben dann auch noch viele andere Tricks, um das Vertrauen zu gewinnen. Darum geht es immer bei diesen Anrufen.
4: Das Fiese ist, dass die neueren Handygenerationen tatsächlich auch zu den Rufnummern dann anzeigen, wem diese Rufnummer gehört. Und wenn dann da der Name der Hausbank auftaucht, ist das natürlich schon sehr vertrauenserweckend. Dazu haben die Täter schon oft Zugriff aufs Konto, wodurch sie Details aus dem Konto nennen können, Umsätze oder ähnliches. Ja, und auch das erschwert es natürlich festzustellen, ob ich jetzt gerade einen Betrüger am Telefon habe oder wirklich meine Bank.
1: Ein Fall vom falschen Bankmitarbeiter ist Michael Kaufmann besonders im Kopf geblieben.
4: Hier war das Gemeine, dass das Opfer tatsächlich ein neues iPhone hatte und das iPhone gerade im Banking einrichten wollte und das hat nicht funktioniert. Und die Täter rufen wenige Tage später an und nutzen genau das gezielt aus und sagen, Mensch, Sie wollten ja Ihr Telefon hinterlegen, das hat nicht funktioniert, haben wir gesehen, sollen wir das für Sie machen? Voller Begeisterung, ja gerne. Und statt dass das eigene Handy eingerichtet wurde, wurde am Ende das Tätertelefon freigegeben.
0: Weißt du, was das Schlimmste daran ist? Dass du fast nichts mehr, wenn du aufmerksam zuhörst bei dieser Serie, die ja wichtig ist, dass du fast nichts mehr voller Vertrauen einfach machst, sondern dass du, und das musst du auch, einfach extrem skeptisch bist.
1: Total misstrauisch.
0: Bei E-Mails, bei Anrufen, bei allem, wo es drum geht, sich zu authentifizieren, ein Passwort anzugeben oder empfindliche Daten. Das ist auch genau das Stichwort. Empfindliche Daten, Passwörter und vieles mehr. Wie könnt ihr euch schützen, vor allen Dingen konkret gegen diesen falschen Bankmitarbeiter? Das ist ja unfassbar dreist und frech, wenn die mit der Originalnummer der eigenen Bank anrufen. Thema gleich.

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1: Was kann ich tun, wenn ich mir nicht sicher bin, ob der Bankmitarbeiter am Telefon echt ist oder doch ein Betrüger? Das Gute ist ja schon mal, dass du drüber nachdenkst und dir Gedanken machst. Michael Kaufmann von der Kripo Bayreuth sagt:
2: Auflegen, rufen Sie die Ihnen bekannte originale Rufnummer an, fragen Sie nach, ob es tatsächlich ein Problem mit Ihrem Konto gibt und ob jemand versucht hat, Sie wirklich zu erreichen.
3: Und es gibt noch mehr Tipps.
2: Ändern Sie Ihre Passwörter nach so einem Vorfall, was auch immer schwierig ist, wenn man das Passwort mehrfach verwendet, sprich für zum Beispiel den Amazon-Account und das gleiche Passwort dann fürs Online-Banking. Denn oft wird man hier ausgespäht und dann wird es einfach mal probiert, ob man im Banking vielleicht dieselbe Kombination benutzt.
1: Michael Kaufmann möchte euch noch was dringend mitgeben.
2: Haben Sie keine Scham, melden Sie sich bei uns, dafür gibt's uns. Wir helfen gern und es kann wirklich jedem passieren, weil die Täter sind einfach gut geschult und verstehen ihr Handwerk leider auch. Und von daher, jeder gemeldete Fall ist wichtig und kann vielleicht dann auch verhindern, dass es jemanden anderen erwischt.
1: Auf mainwelle.de kann man das nochmal nachhören, auch die Tipps nochmal nachlesen. Grundsätzlich gilt wirklich, es ist einfach so, man muss skeptisch sein. Und sobald du merkst, oh, da will mich am Telefon irgendwie jemand kirre machen, mich unter Druck setzen, jetzt muss es schnell gehen, dann stimmt's meistens nicht.

0: Live. Ja, das ist extrem bitter.
1: Ja, da hat Manuel Neuer wohl recht. Ich nehme euch jetzt mal kurz mit in das, was heute hätte eigentlich passieren sollen in dieser Sendung. Ich wollte heute mit euch singen, mit euch tanzen, euch diesen geilen Song vorstellen, euch erzählen, wie verrückt ich es finde, dass der komplett mit KI gemacht ist. Mann.
2: Bernd hatte so Lust auf gute Laune.
1: Das machen wir dann morgen.
2: Ja.
1: Okay.
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0: Gleich ist es 9 Uhr. Einen schönen guten Morgen auf Radio Maimede. Ist der Schock schon verdaut?
1: Nee, das dauert schon noch ein bisschen.
0: Auch den einen Tag brauchen wir. Könnt gleich weiter verdauen mit dem Kollegen Phil Funfack. Mhm. Beste Playlist bei der Arbeit und sicher noch ein bisschen Nachlese zu dieser Pleite gegen
1: Paraguay.
0: Tja.
1: Hast du schon wieder vergessen.
0: Ehrlich. Pfarrer Edmund Grömer mit den Gedanken zum Tag noch. Bis morgen früh.
2: Hamburg, meine Perle. Gerne fahre ich dahin. Immer wieder eine tolle Stadt mit zwei großen Fußballvereinen, dem FC St. Pauli, eher mein Ding, und dem großen HSV. Einem Bindlacher HSV-Fan wollte ich einstens einen Gefallen tun. Im Souvenirshop kaufte ich ein Feuerzeug, blau, mit HSV-Emblem. Wieder zu Hause klingelte ich an seiner Haustür. Er öffnete, er sah mich, aber er sah nicht den Fußballfan, sondern den Pfarrer. Er erschrak, Pfarrer an der Haustür, unangemeldet, das kann nichts Gutes bedeuten. Ich brauchte eine Weile, um ihn wieder zu beruhigen. Ich will dir doch nur ein kleines Geschenk vorbeibringen. Und dann gab ich ihm das Feuerzeug. Sichtlich erleichtert, aber immer noch irritiert, nahm er es entgegen. Warum erzähle ich euch die Geschichte vom Feuerzeug? Natürlich, um klarzustellen, wenn plötzlich einmal euer Pfarrer vor der Tür steht, dann muss das nicht grundsätzlich etwas Schlimmes bedeuten. Manchmal will auch er einfach nur nett sein und vielleicht sogar ein kleines Geschenk vorbeibringen. Euer regelmäßig unangemeldet vor der Haustür stehender Edmund Grömer, Pfarrer in Bindlach.
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4: Es ist 9 Uhr. Ich bin Gregor Jose Moser. Die Enttäuschung ist groß nach dem WM-Aus der deutschen Fußballnationalmannschaft gegen Paraguay. Mit 3:4 verlor das DFB-Team sein 16. Finale im Elfmeterschießen. Doch was bedeutet das für die Zukunft von Bundestrainer Nagelsmann? Dazu Thomas Bremser aus Boston.
5: Nach der ersten Horrorhalbzeit spurtet Julian Nagelsmann in die Kabine, dann sieht er gelb wegen Meckerns, nach dem Spiel sitzt er dann zusammengesackt auf der Bank. Nach der erneuten WM-Blamage macht er aber klar, er will Bundestrainer bleiben. Ob der DFB ihn lässt, das ist eine andere Frage. Rudi Völler und Co. wollen sich in den kommenden Tagen zusammensetzen.
4: Rund 5,5 Millionen Menschen in Deutschland beziehen Bürgergeld. Auf sie kommen jetzt einige Änderungen zu, denn ab morgen heißt es nicht mehr Bürgergeld, sondern Grundsicherung für Arbeitssuchende. Mit der Reform will die Bundesregierung mehr Menschen in Arbeit bringen. Wirken Bezieher nicht mit, kann die Leistung gekürzt oder im Extremfall ganz gestrichen werden. Nach 2 Monaten läuft heute der sogenannte Tankrabatt aus. Ab morgen wird der Preis für Benzin und Diesel dann vermutlich deutlich steigen, weil dann wieder die alte, höhere Steuer gilt. Inklusive Mehrwertsteuer macht das 16,7 Cent pro Liter aus. Weiterhin gilt aber die Regel, dass Tankstellen ihre Preise nur einmal pro Tag um 12 Uhr mittags anheben dürfen. Preissenkungen sind dagegen immer erlaubt. Starkregen, Hagel und Sturmböen. Heftige Gewitter sind am Abend und in der Nacht über den Süden und Osten Bayerns hinweggezogen. Unter anderem in München wurden zahlreiche Straßen, Keller und Tiefgaragen geflutet. Gewitterzellen gab es unter anderem auch im Raum Rosenheim, Passau und Regensburg. Trotz der neuen militärischen Eskalation in der Straße von Hormus könnte es heute zwischen den USA und dem Iran wieder Gespräche geben. Nach Angaben von US-Präsident Trump sollen sie in Katar stattfinden. Der Iran bestätigte das nicht. Die beiden Länder hatten sich zuletzt wieder gegenseitig angegriffen, trotz der Waffenruhe, die Teil des Rahmenabkommens ist. Es ist jetzt 9:15.
6: Ja, hallo, guten Morgen. 23 bis 26 Grad sind es heute, teilweise Regen, teilweise Sonne, teilweise Wolken. Ansonsten morgen nochmal Regen, 20 bis 23 Grad, Donnerstag dann wieder recht sonnig. Ja, der Himmel weint, der Himmel weint. Oh Gott, gleich mehr dazu. Der Blick auf die Straßen A9 Richtung Nürnberg zwischen Münchberg Süd und Gefrees, ungesicherte Unfallstelle, Standspur blockiert. Und auch in der Gegenrichtung zwischen Gefrees und Münchberg Süd ein Unfall, auch da die Standspur blockiert. Richtung Berlin mittlerweile der Zeitverlust bei knapp 50 Minuten bis zu einer Stunde. Das meldet der ADAC und Florian schreibt, da ist auch ein Rettungshubschrauber im Einsatz. Also jetzt kann es da bedeutend länger dauern. Dann gucken wir noch auf die A70 Richtung Bayreuth zwischen Kulmbach-Neudrossenfeld und dem Dreieck Bayreuth-Kulmbach. Da läuft eine Unfallaufnahme, Standspur blockiert. Geblitzt wird in Hummeltal, Bayreuther Straße, in der 30er-Zone gegenüber des Kindergartens und auf der B22, Hollfeld Richtung Bayreuth an der Abzweigung nach Fernreuth. Wenn noch was ist, 0170 99 0 7000. Ja, einen wunderschönen guten Morgen, kurz nach 9 ist es. Ja, insgesamt waren das jetzt 4,5 Stunden Schlaf, um das zu verdauen, was gestern Abend passiert ist. Wir scheiden aus bei der WM im 16. Finale gegen Paraguay im Elfmeterschießen. Jetzt kann man natürlich alles erzählen so von, ja, aber gegen Paraguay darf man gar nicht erst ins Elfmeterschießen kommen. Hätte man vielleicht ein bisschen besser gespielt, dann wäre diese Situation gar nicht entstanden. Aber gut, who am I to judge? Wir sind eben raus, die Niederländer auch gegen Marokko ausgeschieden. Und wir hören noch mal ganz kurz rein. Kai Havertz hat zum Beispiel gesagt, gestern nach dem Ausscheiden.
7: Wir haben uns viel vorgenommen dieses Jahr. Und jetzt wieder zu enttäuschen, ist natürlich kein schönes Gefühl.
6: Manuel Neuer, letztes Länderspiel, sagt er. Kann ja auch noch sein, dass er beim nächsten Turnier aus Versehen auch noch wieder mitspielen möchte. Sagt.
8: Ja, das ist extrem bitter für uns, aber ich glaube, dass wenn du gegen diese Mannschaft spielst, musst du doch auf mehr Torchancen kommen und das war dann einfach von unserer Seite zu wenig. Dennoch musst du es irgendwie schaffen, halt dann in den letzten 30 Minuten das Spiel dann so für dich zu entscheiden, dass du nicht ins Penalty schießen musst.
6: Ich übersetze das ganz kurz mal für euch. Das hier, so klingt's. Interviewtöne von Julian Nagelsmann habe ich jetzt bewusst weggelassen, weil sonst kriege ich einen Schreikrampf und das ist wirklich früh um 9 dann gleich so sauer werden, ey, da habe ich überhaupt gar keinen Bock.

0: Servus, hallo, schönen Dienstag, ihr hört Radio Mainwelle. Darauf müssen wir auch gucken, auf das vergangene Wochenende, auf diese Hitze und auf die Badeunfälle. 26 Menschen in Deutschland sind am Wochenende bei Badeunfällen ums Leben gekommen oder vermisst worden. Das Ungewöhnliche daran ist, es waren fast nur junge Männer. Wir haben Thomas Schmidt dazu befragt, er ist Vorsitzender der DLRG in Bayreuth, ob er sich das überhaupt erklären kann, weil wir können es nicht.
1: Also die Zahl ist natürlich schon alarmierend und auch erschreckend, macht uns alle betroffen. Dass es meistens junge Männer sind oder allgemein Männer, das ist seit vielen Jahren so. Also das ist ein bekanntes Problem, sage ich jetzt mal, dass junge Männer vielleicht einfach etwas mutiger sind, einfach anderen Jungskumpels was beweisen wollen und dann vielleicht einfach mal auch unüberlegt Sachen machen, die dann einfach gefährlicher sind.
0: Bedeutet, die Bereitschaft für Risiko scheint bei männlichen Jugendlichen oder Erwachsenen größer zu sein.
1: Genau, das ist es ja. Und wenn ich ein unbekanntes Gewässer habe, dann springe ich da grundsätzlich erstmal gar nicht rein und wenn ich reinspringe, niemals mit einem Kopfsprung, sondern maximal mit einer Arschbombe, mit einem Paketsprung, um einfach so wenig in die Tiefe des Wassers einzudringen wie möglich, um dann, wenn es zu flach ist, keine Verletzungen davon zu tragen.
0: Ja, ich denke mal, bei diesen Rekordtemperaturen am Wochenende waren die Menschen alle so erhitzt, dass ein Sprung ins kühle Nass Abkühlung versprochen hat.
1: Auch das ist ein wichtiger Punkt, absolut, ja. Grundsätzlich ist es so, bevor ich ins Wasser gehe, kühle ich mich immer ab. Ein ganz wichtiger weiterer Tipp ist, und das ist auch, ich finde, überlebenswichtig, ich gehe nie allein ins Wasser. Wenn ich irgendwo an einen See, in einen Fluss gehe, ich gehe nie alleine rein, sondern ich gehe mit jemand in Begleitung, der einfach ein bisschen auf mich mitgucken kann, sodass, wenn was passiert, dass eine zweite Person da ist, die mich etwas schützen kann.
0: Und ganz wichtig, das passiert auch geübten Schwimmern. Also das waren jetzt nicht alle Schwimmanfänger am Wochenende.
1: Absolut. Das kann wirklich jedem passieren, sei es ein Kreislaufversagen, das kann immer mal passieren. Ob es irgendwelche Krämpfe sind in Armen und Beinen oder irgendeine Schocklage, da geht es ganz schnell und dann schaut es leider Gottes sehr schlecht aus.
0: Soweit Thomas Schmidt von der DLRG.

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1: So, erbaulich. Ich habe gerade eine private WhatsApp-Nachricht bekommen vom Marc. Vielen herzlichen Dank. Er hat geschrieben, nicht sauer werden, schau stattdessen einfach Wimbledon. Werde ich machen, komplett in Weiß auf der Couch, Erdbeeren mit Sahne essen. Das ist ja diese Wimbledon-Tennis-Tradition. Da ist ja wenigstens ein Deutscher ganz gut als Favorit gesetzt mit Alexander Zverev auf, ich glaube, dem zweiten Platz in der Setzliste. Und Marc hat auch noch geschrieben, es hat auch was Gutes, das Ausscheiden. Wir sind am Samstag auf einer Hochzeit und haben jetzt keinen Interessenkonflikt mehr. Ja, den haben auch alle Gastronome auf dem Bayreuther Bürgerfest nicht mehr. Da wurde ja auch angekündigt, wir zeigen das Spiel der deutschen Fußballnationalmannschaft. 23 Uhr Bürgerfest Samstag gegen Frankreich. Ja, Pustekuchen, ne? Also ihr müsst, Fernseher könnt ihr abbestellen. Die Gemieteten, baut die LED-Leinwand ab. Frankreich muss ja auch erstmal weiterkommen, ne? Gegen Schweden, aber weiß ich nicht, per se würde ich jetzt Paraguay gegen Frankreich nicht angucken wollen am Bürgerfest Samstag. Wegen mir, baut sie ab, die Fernseher. I know.

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15: Die Nachrichten um 9:30 gibt's von mir. Ich bin Franziska Horn. Schönen Vormittag. Ein vermeintlicher Anruf von der Bank und plötzlich soll alles besonders schnell gehen. Das ist kein Bankgespräch, sondern eine Betrugsmasche. Das Fiese daran, die Nummer von der Hausbank erscheint auf dem Display, aber dahinter stecken eigentlich Betrüger. Michael Kaufmann von der Kripo Bayreuth.
16: Das Fiese ist, dass die neueren Handygenerationen tatsächlich auch zu den Rufnummern dann anzeigen, wem diese Rufnummer gehört. Und wenn dann da der Name der Hausbank auftaucht, ist das natürlich schon sehr vertrauenserweckend. Dazu haben die Täter schon oft Zugriff aufs Konto, wodurch sie Details aus dem Konto nennen können, Umsätze oder ähnliches. Ja, und auch das erschwert es natürlich festzustellen, ob ich jetzt gerade einen Betrüger am Telefon habe oder wirklich meine Bank.
15: Die Täter erkennt man daran, dass sie Stress auslösen wollen. Etwa, dass jetzt ganz schnell reagiert werden soll. Wenn etwas seltsam wirkt, lieber nochmal auflegen und bei der Polizei nachfragen. Seit 35 Jahren gibt es das HEMA Blutplasmazentrum in Bayreuth. Jetzt kann in dem Zentrum in der Spinnereistraße auch Blut gespendet werden. Während zur Vorbereitung einer Plasmaspende zuerst Proben für eine Laboruntersuchung abgegeben werden müssen, sind Blutspenden direkt möglich. Und die Untersuchungen für alle anderen Spendenformen können bei einer Blutspende gleich mitgemacht werden. Im Rahmen des Bayreuther Bürgerfests am kommenden Wochenende wird es auch wieder ein savoyardisches Weinfest geben. Das hat die Stadt Bayreuth mitgeteilt. Das Fest im Innenhof des Historischen Museums soll ganz im Zeichen des 60-jährigen Jubiläums der Städtepartnerschaft mit Annecy stehen. Mitarbeiter des Stadtbauhofs haben vor dem Rathaus am Luitpoldplatz und am La Spezia-Platz rund 20 Flaggen der Partnerstädte aufgezogen. Das Weinfest soll am Freitag um 18 Uhr eröffnet werden. Und alles zum Nachlesen gibt's wie immer nochmal auf meinwelle.de.
17: Jo, kurz nach 9:30 ist es, wir gucken mal aufs Wetter. Heute ist eigentlich alles dabei. Wolken, Regen, Sonne, das Ganze so bei maximal 26 Grad. Morgen auch nochmal Regen, ja, dann die Werte so bei 23 Grad, dann geht's wieder auf 25 Grad hoch. Es ist eigentlich ganz gutes Wetter zum Durchlüften.
18: A6 Nürnberg Richtung Pilsen in Höhe Ahlfeld ist eine Unfallaufnahme im Gange. Die Richtungsfahrbahn ist gesperrt, der Verkehr wird an der Unfallstelle vorbeigeführt. A9 Nürnberg Richtung Berlin zwischen dem Dreieck Bayreuth-Kulmbach und der Talbrücke Lanzendorf ist die Richtungsfahrbahn auch wegen eines Unfalls gesperrt. Der Unfall hat sich im Baustellenbereich ereignet. Allen unterwegs eine gute und vor allem sichere Fahrt.
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17: Ja, guten Morgen. Jetzt hier Michael Patrick Kelly und Traces in der Playlist.

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1: Aber zwecklos.
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5: Ja, Niedergeschlagenheit, glaube ich, sehr klar. Jeder ist enttäuscht, dass wir ausgeschieden sind.
1: Deswegen kann ich heute beim besten Willen weder singen noch tanzen. Deswegen müssen wir uns alle jetzt einmal kurz schütteln.
2: Ja.
1: Und dann wird das Leben irgendwie weitergehen.
2: Ich denke auch, es ist doch jedes Mal so, oder? Wir sind traurig, wir sind enttäuscht, wir sind auch ein bisschen im Koma irgendwie, aber das kriegen wir schon wieder hin. Morgen sieht die Welt schon wieder ganz anders aus.
1: Morgen singen wir dann. On my first time in Der Song ist komplett KI. Ich finde aber, er klingt besser als manch ein 80er auf der Mainwelle.
2: Das stimmt, das nimmt einen richtig mit.
1: Ich mag ihn richtig gern. Und morgen singen wir, morgen tanzen wir, morgen sind wir wieder gut drauf. Okay, so machen wir's. Bis morgen früh.
2: Bis morgen.
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8: Es ist 10 Uhr. Ich bin Gregor Jose Moser. Hitzewellen werden wegen des Klimawandels immer häufiger. Angesichts dessen bräuchte es eigentlich mehr Kühlungsanlagen, aber nur 4,3% der neu gebauten Wohngebäude sind mit Klimaanlagen ausgestattet, wie das Statistische Bundesamt mitgeteilt hat. Immerhin, damit hat sich der Anteil innerhalb von 10 Jahren verdoppelt, aber eben auf geringem Niveau. Millionen Menschen haben das WM-Aus der deutschen Fußballnationalmannschaft im ZDF verfolgt, trotz der späten Anstoßzeit von 22.30 Uhr. Im Schnitt waren es gut 17,5 Millionen Zuschauer. Das ist allerdings die geringste Zahl aller 4 WM-Spiele Deutschlands. An der Spitze steht das 7:1 gegen Curaçao mit rund 23,4 Millionen Zuschauern. Für Magenta TV, das parallel alle Spiele überträgt, gibt es keine veröffentlichten Einschaltquoten. Nach der Gewalttat in einer Jugendhilfeeinrichtung im niedersächsischen Stade hat Bundeskanzler Merz sein Mitgefühl ausgedrückt. Ein 45-jähriger Deutscher mit türkischen Wurzeln hatte gestern 4 Frauen und 2 Männer in der Einrichtung erschossen. Katrin Müller berichtet.
9: Viele Menschen, die helfen und schützen wollten, hätten ihr Leben verloren oder seien verletzt worden, schrieb Kanzler Merz. Sein Mitgefühl gelte den Opfern und ihren Angehörigen. Bei den Todesopfern handelt es sich laut Polizei um Mitarbeiterinnen und Mitarbeiter der Jugendhilfeeinrichtung. Hintergrund der Tat ist vermutlich ein Sorgerechtsstreit.
8: Um Autofahrer zu entlasten, hatte die Bundesregierung ja den Tankrabatt eingeführt. Nach 2 Monaten läuft dieser heute wieder aus. Damit dürften die Preise für Benzin und Diesel ab morgen Mittag wieder steigen. Mecklenburg-Vorpommerns Ministerpräsidentin Schwesig von der SPD hat sich im Gespräch mit den Funke-Medien dafür ausgesprochen, Höchstpreise für Benzin und Diesel einzuführen, nach Vorbild Luxemburgs. Ärger mit Eltern oder Freunden, Stress in der Schule, Mobbing oder Gewalt. Für Kinder und Jugendliche in Not gibt es in Bayern ein neues Hilfsangebot, eine neue Kinderschutz-Hotline. Unter der gebührenfreien Nummer 0800 4x8 004 können sich Kinder und Jugendliche ab morgen melden. Es ist jetzt kurz nach 10.
10: Was macht das Wetter in den kommenden Tagen und auch heute? Ist es so ein bisschen Potpourri, da ist alles dabei, da kann es mal regnen, da kann es ja sonnig werden, aber auch bewölkt. Heute bei 26 Grad ist schon mal eine deutliche Abkühlung. Ich glaube, in vielen Wohnungen ist es immer noch wärmer als draußen. Also Fenster auf, lasset die Kälte hinein ins Haus, in die Wohnung oder irgendwo anders hin. Servus auf die Straßen, A9 Richtung Nürnberg zwischen Marktschorgast und Bad Benneckelmeckron eine Ölspur und Richtung Nürnberg zwischen Münchberg Süd und Gefrees läuft eine Unfallaufnahme. Geblitzt wird Hummeltal, Bayreuther Straße in der 30er-Zone gegenüber des Kindergartens, wurde auch gerade nochmal von der Doro bestätigt und B22 Heufeld Richtung Bayreuth an der Abzweigung nach Fernreuth.
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10: Schönen Vormittag, jetzt kommt ein Lied für die deutsche Fußballnationalmannschaft. Jetzt kommt Powerless von Nelly Furtado.

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1: Einen schönen Dienstag euch. Seitdem ich hier im Büro, im Sender gelandet bin, haben wir eigentlich nur über Fußball gesprochen. Und es ist wirklich eine dramatische Situation. Ne? Wir scheiden aus gegen Paraguay im Elfmeterschießen. Dass es überhaupt so weit kommt, dass wir nichts gegen Paraguay, aber dass wir wirklich diese Nation so gut haben spielen lassen und dann uns quasi ins Elfmeterschießen gezwungen haben, und dann ausscheiden, das ist wirklich, also, hab ich eine Laune. Ich hab wirklich eine richtig schlechte, es tut mir leid, eine richtige, also, nee, heute ist kein guter Tag. Und dann muss ich mir das noch anhören, Jürgen Klopp, Experte bei Magenta TV, lügt im deutschen Fernsehen. Er wurde nämlich angesprochen auf, ob er sich schon Gedanken gemacht hat, jetzt als Bundestrainer zu übernehmen.
2: Da habe ich noch nicht drüber nachgedacht. So, und jetzt muss man einfach sagen, das Unangenehmste, ich bin der Einzige, der hier steht, der diese Situation schon 100-mal hatte, nach so einem großen Traum, in der geplatzt ist. Champions-League-Final ist vergleichbar, da zu stehen und dann Worte zu finden. Und was jetzt im Moment gesagt wird, würde ich im Idealfall direkt wieder vergessen. Und am nächsten Tag, wenn alle nochmal nachgedacht haben, fangen wir nochmal an. Ich verstehe das, dass wenn über einen Bundestrainer gesprochen wird, dass dann in irgendeiner Form mein Name genannt wird. Aber es ist nicht der Moment, um darüber wirklich zu sprechen. Und vor allem natürlich auch nicht mit mir. Das ist jetzt eine kuriose, dass ich hier stehe. Ja. Und wenn ich nicht hier wäre, würde vielleicht
3: vorwerfen,
2: ja, deswegen ist ja auch in Ordnung. Aber es gibt dazu nichts zu sagen.
1: Wie ich den Deutschen Fußballbund kenne, wird jetzt eine Taskforce gegründet, ein Arbeitskreis, um diese WM aufzuarbeiten. Da gibt es aber doch das alte Motto: Wer nichts kann und wer nichts weiß, der gründet einen Arbeitskreis. Ja, schlecht bestellt um den deutschen Fußball momentan.

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11: 10:30, damit Zeit für die News. Die gibt's von mir. Ich bin Franziska Horn. Schönen Vormittag. Viele Menschen aus Bayreuth und der Region sind am Wochenende zum Abkühlen ins Kreuzsteinbad gegangen. 1.500 Besucher waren alleine am Samstag da. Freibadleiter Uwe Kasel und sein Team haben trotzdem eine positive Bilanz gezogen.
12: Wir hatten ausreichend Personal vor Ort. Wir konnten Gott sei Dank immer wieder rechtzeitig Maßnahmen ergreifen, um Schlimmeres zu verhindern. Der häufigste Fall, den wir bis jetzt gehabt haben, war immer wieder, dass Kleinkinder unbeaufsichtigt das Schwimmbecken benutzen oder das ins Tiefe gehen und die Eltern gar nicht mitkriegen, dass ihre Kinder abhanden gekommen sind.
11: Außerdem hatte es am Samstag einen Netzwerkfehler gegeben, wodurch die 1.500 Besucher ohne Eintritt in das Bad gekommen sind. Seit 35 Jahren gibt es das HEMA Blutplasmazentrum in Bayreuth. Jetzt kann in dem Zentrum in der Spinnereistraße auch Blut gespendet werden. Während zur Vorbereitung einer Plasmaspende zuerst Proben für eine Laboruntersuchung abgegeben werden müssen, sind Blutspenden direkt möglich. Und die Untersuchungen für alle anderen Spendenformen können bei einer Blutspende gleich mitgemacht werden. Im Rahmen des Bayreuther Bürgerfests am kommenden Wochenende wird es auch wieder ein savoyardisches Weinfest geben. Das hat die Stadt Bayreuth mitgeteilt. Das Fest im Innenhof des Historischen Museums soll ganz im Zeichen des 60-jährigen Jubiläums der Städtepartnerschaft mit Annecy stehen. Mitarbeiter des Stadtbauhofs haben vor dem Rathaus am Luitpoldplatz und am Lars-Bezia-Platz rund 20 Flaggen der Partnerstädte aufgezogen. Das Weinfest soll am Freitag um 18 Uhr eröffnet werden. Und auf meinwelle.de gibt's alles nochmal zum Nachlesen.
13: Ja, das Wetter. Gucken wir auf diesen traurigen Dienstag. Ach Gott, die deutsche Fußballnationalmannschaft regt mich auf. Es ist so fürchterlich. Naja, es ist alles dabei heute. Wolken, Regen, Sonnenschein bis zu 26 Grad. Daran ändert sich erstmal nichts. Bis zum Donnerstag. Servus auf die Straßen. Wir haben eine Meldung von der A9 Richtung Nürnberg zwischen Markt Schorgast und Barbeneck-Himmelkron. Da eine Ölspur und zwischen Münchberg Süd und Gefrees auch Richtung Nürnberg läuft eine Unfallaufnahme. Dann bedanke ich mich bei Markus, der hat uns eine Abstandsmessung gemeldet. Weidensees und Plech da in diesem Bereich A9 Richtung Nürnberg. Dann Hummeltal, Bayreuther Straße, im Blitzer in der 30er-Zone. Der wurde gerade nochmal bestätigt gegenüber des Kindergartens. Und dann B22 Heulfeld Richtung Bayreuth an der Abzweigung nach Fernreuth.
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13: Servus, hallo. An dieser Stelle hätte eine Moderation folgen sollen, dass ich jetzt für die Niederlande bin bei der WM. Ja, die sind auch ausgeschieden und jetzt bin ich ein bisschen planlos. Ich habe auf meinem privaten Instagram-Profil meine Umfrage gestartet, für wen ich sein sollte. Ein Vorschlag war Österreich, Gebitte, Bisteppert, Hostnet, Schleichti, würde ich mitgehen. Kap Verde wurde genannt, die spielen jetzt am kommenden Samstag gegen Argentinien. Weiß ich nicht, ob die sich noch so lange durchs Turnier tragen werden. Ich finde zum Beispiel auch Dr. Kongo super, die spielen am Mittwoch, morgen gegen England. Ja, da wird's auch düster. Naja, ihr könnt gerne auch Vorschläge machen, auch gerne per WhatsApp-Nachricht. Ja, für welche Mannschaft soll denn der Funfuck jetzt sein? Ich bin planlos.

Ja, ich wünsche einen schönen Dienstag, wenn er überhaupt schön sein kann. Ich muss ganz kurz den Bundeskanzler Friedrich Merz zitieren. Er schreibt auf X, der Plattform, die früher Twitter hieß: Auch wenn das Ausscheiden schmerzt, was für ein Spiel. Mit eurem Einsatz und Teamgeist bei dieser WM habt ihr unser Land begeistert. Wir sind stolz auf euch. Friedrich Merz, hast du überhaupt ein Spiel angeschaut? Eins?

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7: Es ist 11 Uhr. Ich bin Gregor Jose Moser. Kaum Bewegung am bayerischen Arbeitsmarkt. Die Zahl der Arbeitslosen im Freistaat ist im Juni um gerade einmal 630 gesunken auf jetzt gut 312.900. Die Arbeitslosenquote liegt unverändert bei 4%. Janina Singer berichtet.
8: Im Vergleich zum letzten Jahr gibt es über 7.000 Arbeitslose mehr in Bayern. Ein Zeichen dafür, dass der Arbeitsmarkt weiter angespannt ist. Es gibt auch weniger offene Stellen als letztes Jahr. Wenn man nach einer positiven Nachricht suchen möchte, findet man diese. Die Zahl der gemeldeten neuen Stellen sinkt nicht mehr ganz so stark.
7: Die größte Bedrohung für die Demokratie in Deutschland ist weiter der Rechtsextremismus. Das zeigt der Jahresbericht des Bundesverfassungsschutzes. Der stuft fast 60.000 Menschen als rechtsextremistisch ein, etwa 8.000 mehr als 2024. Weitere zentrale Herausforderungen sind laut Bericht gewaltbereite Linksextremisten, Islamismus sowie Spionage, Sabotage und Desinformation durch Staaten wie Russland. Rund 5,5 Millionen Menschen in Deutschland beziehen Bürgergeld. Auf sie kommen jetzt einige Änderungen zu, denn ab morgen heißt es nicht mehr Bürgergeld, sondern Grundsicherung für Arbeitssuchende. Mit der Reform will die Bundesregierung mehr Menschen in Arbeit bringen. Wirken Bezieher nicht mit, kann die Leistung gekürzt oder im Extremfall ganz gestrichen werden. Trotz der neuen militärischen Eskalation in der Straße von Hormus könnte es heute zwischen den USA und dem Iran wieder Gespräche geben. Nach Angaben von US-Präsident Trump sollen sie in Katar stattfinden. Der Iran bestätigte das nicht. Die beiden Länder hatten sich zuletzt wieder gegenseitig angegriffen, trotz der Waffenruhe, die Teil des Rahmenabkommens ist. Ein letztes Mal ist die Fußballnationalmannschaft in ihrem WM-Quartier in Winston-Salem angekommen. Nach dem Aus im 16. Finale gegen Paraguay muss das Team von Bundestrainer Nagelsmann nach Hause fliegen. Der hat einen Rücktritt ausgeschlossen. Ob er weiter im Amt bleibt, darüber muss der DFB entscheiden. Es ist jetzt kurz nach 11.
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9: Servus, wir gucken aufs Wetter. Alles dabei heute Morgen und auch am Donnerstag. Ja, da sprechen wir von Wind, Wolken, ein bisschen Regen, ein bisschen Sonnenschein. Das Ganze so temperiert bei 23 bis 26 Grad. Vorsicht bitte, Ölspur auf der A9 Richtung Nürnberg zwischen Marktschorgast und Bad Benneck-Himmelkron und zwischen Münchberg Süd und Gefrees auch A9 Richtung Nürnberg läuft noch eine Unfallaufnahme. Geblitzt wird in Hummeltal, Bayreuther Straße in der 30er-Zone gegenüber des Kindergartens und an der B22 Richtung Bayreuth, ja, an der Abzweigung nach Fernreuth. Wenn noch was ist, sag gerne Bescheid. Per WhatsApp-Nachricht freue ich mich.
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9: Servus, einen schönen Dienstag dran denken. Ich habe schon viele WhatsApp-Nachrichten bekommen. Heute ist der letzte Tag des Tankrabatts, ne? Und morgen dann, am 1. Juli, wenn um 12 die Preise angehoben werden, dann, ein schreckliches Erwachen wahrscheinlich. Die 17 Cent werden draufgeschlagen, vielleicht sogar ein bisschen mehr, wer weiß. Auf jeden Fall mehr Zeit einplanen, wenn auch heute tanken geht. Es ist super viel los bei den Tankstellen.

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1: Einen schönen Dienstag. Ich bin heute Morgen ganz locker flockig auf die Arbeit gelaufen und da hat mich was am Kopf getroffen. Und verwundert schaue ich auf den Boden und sehe, das ist ja ein Fußball. Das war der Elfmeter, den Jonathan Tah geschossen hat. Na, nee, ich glaube, ihm kann man keinen Vorwurf machen, genauso wie Nick Woltemade. Verantwortung im Elfmeterschießen übernehmen, das ist eine ganz undankbare Situation. Und jemand muss halt schießen. Da fand ich beeindruckender, dass Joshua Kimmich scheinbar, das haben ja Lippenleser gesagt, so in der Runde gefragt hat, ja, wer möchte denn noch schießen? Und Leon Goretzka schüttelt den Kopf. Ja? Also, es ist eine schwierige Situation. Wir sind ausgeschieden gegen Paraguay im Elfmeterschießen. Der deutsche WM-Traum ist vorbei. Und fantastisch fand ich die Analyse von Mats Hummels. Der hat gesagt, also er würde auf jeden Fall Nagelsmann und so Spielern um die 30, und damit meinte er natürlich Kimmich, damit meinte er Rüdiger und sonstige Konsorten, nahelegen zu überlegen, ob man dennoch in der Nationalmannschaft spielen sollte. Auf jeden Fall, und das steht fest, ein weiter so ist eher nicht möglich.

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13: Die Nachrichten um 11:30 gibt's von mir. Ich bin Franziska Horn. Schönen Mittag. Viele Menschen aus Bayreuth und der Region sind am Wochenende zum Abkühlen ins Kreuzsteinbad gegangen. 1.500 Besucher waren alleine am Samstag da. Freibadleiter Uwe Kasel und sein Team haben trotzdem eine positive Bilanz gezogen.
14: Wir hatten ausreichend Personal vor Ort. Wir konnten Gott sei Dank immer wieder rechtzeitig Maßnahmen ergreifen, um Schlimmeres zu verhindern. Der häufigste Fall, den wir bis jetzt gehabt haben, war immer wieder, dass Kleinkinder unbeaufsichtigt das Schwimmbecken benutzen oder das ins Tiefe gehen und die Eltern gar nicht mitkriegen, dass ihre Kinder abhanden gekommen sind.
13: Außerdem hatte es am Samstag einen Netzwerkfehler gegeben, wodurch die 1.500 Besucher ohne Eintritt in das Bad reingekommen sind. Marc Czorgast bekommt über 300.000 Euro vom Freistaat Bayern. Mit dem Fördergeld soll in der Bahnhofstraße eine Ganztagsbetreuung für Kinder entstehen. Dort wird ein Gebäude entsprechend umgebaut. Finanz- und Heimatstaatssekretär Martin Schöffel hat den Förderbescheid übergeben. In Oberfranken profitieren rund 170 Projekte von den Fördermitteln, heißt es in einer Pressemitteilung. Rund 30% des bayerischen Staatshaushalts fließen damit an die Kommunen. Wie soll die Bayreuther Zukunft aussehen? Genau darum geht es nächste Woche bei einer Bürgerwerkstatt im Friedrichsforum. Dort können Bayreutherinnen und Bayreuther ihre Ideen einbringen. Zum Beispiel zu Wohnen, Verkehr, Freizeit, Kultur, Klimaschutz oder öffentlichen Plätzen. Besonders im Fokus stehen unter anderem das Bahnhofsquartier, die Herzoghöhe, das Gebiet zwischen Tappertaue und Oberkonnersreuth und das Quartier westlich der Kasselmannstraße. Am Mittwoch, den 8. Juli um 17 Uhr im Balkonsaal des Friedrichsforums. Die Teilnahme ist kostenlos, eine Anmeldung braucht es auch nicht. Außerdem startet parallel eine Online-Beteiligung, bei der Ideen auch digital auf einer Karte eingetragen werden können. Und zum Nachlesen gibt's alles nochmal auf meinwelle.de.
15: Das Wetter in Kürze, denn es ändert sich kaum was in den kommenden Tagen.
11: Also es ist alles dabei. Das ist vielleicht schon mal die gute Nachricht, dass es ein bisschen Wind gibt. Ja, ein bisschen Regen, Wolken vor allem und dann auch wieder Sonnenschein. Temperaturen aber so bei 20 bis 26 Grad heute, morgen und am Donnerstag. Das bedeutet, man kann immer noch ganz gut durchlüften. Vor allem in der Nacht, da sind die Tiefstwerte so ungefähr bei 17 Grad. An dieser Stelle ein Blitzer-Service oder Abstandsmessungsservice, weil sonst haben wir nichts. Weidensee und Plech, A9 Richtung Nürnberg, da eine Abstandsmessung, also in diesem Bereich. Dann Hummeltal in der Bayreuther Straße wird geblitzt, in der 30er-Zone gegenüber des Kindergartens und Heufeld Richtung Bayreuth an der Abzweigung nach Fernreuth, da auch ein Blitzer. Fehlt was? WhatsApp-Nachricht ins Studio schicken, bitte.
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11: Ray Dalton jetzt mit Blood Running. Einen schönen Dienstag euch. Lely.

0: In ein paar Minuten ist es 12. Servus.
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3: Ich denke auch, es ist doch jedes Mal so, oder? Wir sind traurig, wir sind enttäuscht, wir sind auch ein bisschen im Koma irgendwie, aber das kriegen wir schon wieder hin. Morgen sieht die Welt schon wieder ganz anders aus.
2: Morgen singen wir dann. Der Song ist komplett KI. Ich finde aber, er klingt besser als manch ein 80er auf der Mainwelle.
3: Das stimmt, das nimmt einen richtig mit.
2: Ich mag ihn richtig gern. Und morgen singen wir, morgen tanzen wir, morgen sind wir wieder gut drauf. Okay? So machen wir's. Bis morgen früh.
3: Bis morgen.
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14: Es ist 12 Uhr. Ich bin Gregor Jussi Moser. Rechtsextremismus bleibt die größte Gefahr für die Demokratie in Deutschland. In seinem Jahresbericht für 2025 rechnet der Bundesverfassungsschutz knapp 59.000 Personen dem rechtsextremen Spektrum zu, fast 8.500 mehr als noch 2024. Ursula Winkler berichtet aus Berlin.
15: Das große Plus im rechtsextremen Spektrum liegt auch am Mitgliederzuwachs der AfD, die der Verfassungsschutz als Verdachtsfall beobachtet. Im Herbst hatte die Partei von 70.000 Mitgliedern gesprochen. Der Geheimdienst schätzt 28.000, davon sind Rechtsextremisten. Auch bei den Linksextremisten hat der Verfassungsschutz gut 4.000 Leute mehr auf dem Schirm.
14: Auf dem bayerischen Arbeitsmarkt tut sich nur wenig. Die Arbeitslosigkeit ist im Juni nur leicht zurückgegangen, um 630 auf knapp 313.000, wie die Bundesagentur für Arbeit mitgeteilt hat. Vor einem Jahr waren es noch gut 7.000 Erwerbslose weniger. Die Quote liegt bei 4,0%. Bundesweit steht Bayern damit am besten. Vermögen ist ungleich verteilt, weltweit wie auch in Deutschland. Berechnungen der Schweizer Bank UBS zufolge hat es bei uns letztes Jahr rund 2,6 Millionen Dollar Millionäre gegeben, 1% mehr als 2024. Sie besitzen rund 46% des gesamten Privatvermögens in Deutschland. Weltweit steigt das Privatvermögen besonders stark bei den Reichen. Hitzewellen werden wegen des Klimawandels immer häufiger. Angesichts dessen bräuchte es eigentlich mehr Kühlungsanlagen, aber nur 4,3% der neu gebauten Wohngebäude sind mit Klimaanlagen ausgestattet, wie das Statistische Bundesamt mitgeteilt hat. Immerhin, damit hat sich der Anteil innerhalb von 10 Jahren verdoppelt, aber eben auf geringem Niveau. Millionen Menschen haben das WM aus der deutschen Fußballnationalmannschaft im ZDF verfolgt, trotz der späten Anstoßzeit von 22.30 Uhr. Im Schnitt waren es gut 17,5 Millionen Zuschauer. Das ist allerdings die geringste Zahl aller vier WM-Spiele Deutschlands bei diesem Turnier. Es ist jetzt kurz nach 12.
16: Was macht das Wetter in den kommenden Tagen und auch heute? Es ist so ein bisschen Potpourri, da ist alles dabei. Da kann es mal regnen, da kann es ja sonnig werden, aber auch bewölkt. Heute bei 26 Grad ist schon mal eine deutliche Abkühlung. Ich glaube, in vielen Wohnungen ist es immer noch wärmer als draußen. Also Fenster auf, lasset die Kälte hinein. Ins Haus, in die Wohnung oder irgendwo anders hin. Servus auf die Straßen, wir haben eine Sprachmemo zugeschickt bekommen.
17: Hallo, ich fahre gerade auf der A9 Richtung Nürnberg. Kurz vor Druckau liegt der halbe Reifen auf der mittleren Fahrspur.
16: Dankeschön an Bianca an dieser Stelle. Dann haben wir noch Blitzer, Weidensees und Pech in diesem Bereich. Vorsicht, A9 Richtung Nürnberg, da wird Abstand gemessen. Hummeltal in der Bayreuther Straße, 30er-Zone gegenüber des Kindergartens und B22 Holfeld Richtung Bayreuth an der Abzweigung nach Fernreuth.
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16: Mahlzeit, schönen Dienstag. Inner Circle gibt's jetzt für euch und Rock with you. Yeah.

0: Servus, hallo, schönen Dienstag, ihr hört Radio Mainwelle. Darauf müssen wir auch gucken, auf das vergangene Wochenende, auf diese Hitze und auf die Badeunfälle. 26 Menschen in Deutschland sind am Wochenende bei Badeunfällen ums Leben gekommen oder vermisst worden. Das Ungewöhnliche daran ist, es waren fast nur junge Männer. Wir haben Thomas Schmidt dazu befragt, er ist Vorsitzender der DLRG in Bayreuth, ob er sich das überhaupt erklären kann, weil wir können es nicht.
1: Also die Zahl ist natürlich schon alarmierend und auch erschreckend, macht uns alle betroffen. Dass es meistens junge Männer sind oder allgemein Männer, das ist seit vielen Jahren so. Also das ist ein bekanntes Problem, sage ich jetzt mal, dass junge Männer vielleicht einfach etwas mutiger sind, einfach anderen Jungskumpels was beweisen wollen und dann vielleicht einfach mal auch unüberlegt Sachen machen, die dann einfach gefährlicher sind.
0: Bedeutet, die Bereitschaft für Risiko scheint bei männlichen Jugendlichen oder Erwachsenen größer zu sein.
1: Genau, das ist es ja. Und wenn ich ein unbekanntes Gewässer habe, dann springe ich da grundsätzlich erstmal gar nicht rein, und wenn ich reinspringe, niemals mit einem Kopfsprung, sondern maximal mit einer Arschbombe, mit einem Paketsprung, um einfach so wenig in die Tiefe des Wassers einzudringen wie möglich, um dann, wenn es zu flach ist, keine Verletzungen davon zu tragen.
0: Ja, ich denke mal, bei diesen Rekordtemperaturen am Wochenende waren die Menschen alle so erhitzt, dass ein Sprung ins kühle Nass Abkühlung versprochen hat.
1: Auch das ist ein wichtiger Punkt, absolut, ja. Grundsätzlich ist es so, bevor ich ins Wasser gehe, kühle ich mich immer ab. Ein ganz wichtiger weiterer Tipp ist, und das ist auch, ich finde, überlebenswichtig, ich gehe nie allein ins Wasser. Wenn ich irgendwo an einen See, in einen Fluss gehe, ich gehe nie alleine rein, sondern ich gehe mit jemand in Begleitung, der einfach ein bisschen auf mich mitgucken kann, sodass, wenn was passiert, dass eine zweite Person da ist, die mich etwas schützen kann.
0: Und ganz wichtig, das passiert auch geübten Schwimmern. Also das waren jetzt nicht alle Schwimmanfänger am Wochenende.
1: Absolut. Das kann wirklich jedem passieren, sei es ein Kreislaufversagen, das kann immer mal passieren. Ob es irgendwelche Krämpfe sind in Armen und Beinen oder irgendeine Schocklage, da geht es ganz schnell und dann schaut es leider Gottes sehr schlecht aus.
0: Soweit Thomas Schmidt von der DLRG.

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1: So, erbaulich. Ich habe gerade eine private WhatsApp-Nachricht bekommen von Marc. Vielen herzlichen Dank. Er hat geschrieben, nicht sauer werden, schau stattdessen einfach Wimbledon. Werde ich machen, komplett in weiß auf der Couch, Erdbeeren mit Sahne essen. Das ist ja diese Wimbledon-Tennis-Tradition. Da ist ja wenigstens ein Deutscher ganz gut als Favorit gesetzt mit Alexander Zverev auf, ich glaube, dem zweiten Platz in der Setzliste. Und Marc hat auch noch geschrieben, es hat auch was Gutes, das Ausscheiden. Wir sind am Samstag auf einer Hochzeit und haben jetzt keinen Interessenkonflikt mehr. Ja, den haben auch alle Gastronome auf dem Bayreuther Bürgerfest nicht mehr. Da wurde ja auch angekündigt, wir zeigen das Spiel der deutschen Fußballnationalmannschaft. 23 Uhr Bürgerfest Samstag gegen Frankreich. Ja, Pustekuchen, ne? Also ihr müsst, Fernseher könnt ihr abbestellen. Die Gemieteten, baut die LED-Leinwand ab. Frankreich muss ja auch erstmal weiterkommen, ne? Gegen Schweden, aber weiß ich nicht, per se würde ich jetzt Paraguay gegen Frankreich nicht angucken wollen am Bürgerfest Samstag. Wegen mir, baut's ab, die Fernseher.

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2: Paris. Nach einem Mord im Louvre hat der zuständige Ermittler Robert Langdon heute den vorläufigen Ermittlungsbericht bekannt gegeben. Spuren führen dabei auch nach Wunsiedel. Die Bevölkerung findet weitere Hinweise unter luisenburg-aktuell.de.
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9: Halb eins, damit Zeit für die News. Ich bin Franziska Horn. Schönen Nachmittag. Ein vermeintlicher Anruf von der Bank und plötzlich soll alles besonders schnell gehen. Das ist kein Bankgespräch, sondern eine Betrugsmasche. Das Fiese daran, die Nummer der Hausbank erscheint auf dem Display, aber dahinter stecken Betrüger. Michael Kaufmann von der Kripo Bayreuth.
10: Das Fiese ist, dass die neueren Handygenerationen tatsächlich auch zu den Rufnummern dann anzeigen, wem diese Rufnummer gehört. Und wenn dann da der Name der Hausbank auftaucht, ist das natürlich schon sehr vertrauenserweckend. Dazu haben die Täter schon oft Zugriff aufs Konto, wodurch sie Details aus dem Konto nennen können, Umsätze oder ähnliches. Ja, und auch das erschwert es natürlich festzustellen, ob ich jetzt gerade einen Betrüger am Telefon habe oder wirklich meine Bank.
9: Die Täter erkennt man daran, dass sie Stress auslösen wollen, etwa, dass jetzt plötzlich ganz schnell reagiert werden soll. Wenn etwas seltsam wirkt, lieber nochmal auflegen und bei der Polizei nachfragen. Seit 35 Jahren gibt es das Haema-Blut-Plasma-Zentrum in Bayreuth. Jetzt kann in dem Zentrum in der Spinnereistraße auch Blut gespendet werden. Während zur Vorbereitung einer Plasmaspende zuerst Proben für eine Laboruntersuchung abgegeben werden müssen, sind Blutspenden direkt möglich. Und die Untersuchungen für alle anderen Spendenformen können bei einer Blutspende gleich mitgemacht werden. Marc Czorgast bekommt über 300.000 Euro vom Freistaat Bayern. Mit dem Fördergeld soll in der Bahnhofstraße eine Ganztagsbetreuung für Kinder entstehen. Dort wird ein Gebäude entsprechend umgebaut. Finanz- und Heimatstaatssekretär Martin Schöffel hat den Förderbescheid übergeben. In Oberfranken profitieren rund 170 Projekte von den Fördermitteln, heißt es in einer Pressemitteilung. Rund 30% des bayerischen Staatshaushalts fließen damit an die Kommunen. Und auf meinwelle.de gibt's alles nochmal zum Nachlesen.
11: Jo, kurz nach halb ist es. Wir gucken mal aufs Wetter. Heute ist eigentlich alles dabei. Wolken, Regen, Sonne, das Ganze so bei maximal 26 Grad. Morgen auch nochmal Regen. Ja, dann die Werte ist über 23 Grad. Dann geht es wieder auf 25 Grad hoch. Es ist eigentlich ganz gutes Wetter zum Durchlüften. könnte für euch relevant sein. Die Strecke Bayreuth, Innenstadt, Hohenzollernring, Wittelsbacher Ring, Erlanger Straße, da ist die Ampelanlage ausgefallen. Kann länger dauern. Dann gucken wir auf die Blitzer, neu reingekommen ist Mainleus in der Gartenstraße. Hummeltal, Bayreuther Straße, gegenüber des Kindergartens wird geblitzt. Und an der B22 Hollfeld Richtung Bayreuth, Abzweigung nach Fernreuth, ein Blitzer. Abstand wird gemessen zwischen Weidensees und Plech A9 Richtung Nürnberg. Und wenn noch was sein sollte, schickt mir eine WhatsApp-Nachricht.
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11: Ain't no sunshine. Jetzt in der Playlist. Ich wünsche einen schönen Dienstag.

Schauen wir mal ganz geschwind auf die Straßen. Kreuzung Hohenzollernring, Wittelsbacherring, Erlanger Straße beim Dubliner. Da ist die Ampel ausgefallen. Da dauert's sicher ein bisschen länger, wenn, ja, das Verkehrsaufkommen sich erhöht.

Die Hälfte des Tages ist rum, knapp 20 Millionen Menschen sind sehr müde nach dem Ausscheiden der deutschen Fußballnationalmannschaft gegen Paraguay. Ich hoffe, ihr macht demnächst Feierabend. Habt ihn schon, habt gar nicht angefangen oder keine Ahnung, könnt euch ein bisschen hinlegen.

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14: Es ist 13 Uhr. Ich bin Gregor Jusse Moser. Die Arbeitslosigkeit in Bayern ist nur leicht zurückgegangen. Ihre Zahl sank im Juni um 630 auf knapp 313.000. Das waren über 7.000 Arbeitslose mehr als vor einem Jahr. Mehr von Janina Singer.
15: Der bayerische Arbeitsmarkt ist weiter angespannt. Die Arbeitslosenquote stagniert bei 4%. Die Vereinigung der bayerischen Wirtschaft sieht das als Zeichen für die abwartende Haltung vieler Firmen wegen der unklaren politischen Lage und der Weltlage. Die VBW weist aber auch auf den demografischen Wandel hin und sagt, würden nicht gerade so viele Menschen altersbedingt aus dem Erwerbsleben ausscheiden, wäre die Arbeitslosigkeit noch höher.
14: Die größte Bedrohung für die Demokratie in Deutschland ist weiter der Rechtsextremismus. Das zeigt der Jahresbericht des Bundesverfassungsschutzes. Der stuft fast 60.000 Menschen als rechtsextremistisch ein, etwa 8.000 mehr als noch 2024. Im Prozess um die Versklavung zweier jesidischer Mädchen vor dem Oberlandesgericht München hat die Angeklagte ihr letztes Wort für eine knappe Entschuldigung genutzt. Es tut mir leid, sagte die 30-Jährige. Ihr ebenfalls angeklagter Ehemann erklärte dagegen, ich möchte nichts sagen. Das irakische Paar soll im Irak und in Syrien zwei jesidische Mädchen als Sklaven gekauft, missbraucht und gefoltert haben. Ein 45-Jähriger erschießt 4 Frauen und 2 Männer in einer Mutter-Kind-Wohngruppe im niedersächsischen Stade. Nach dieser Tat gestern pocht der Beamtenbund auf Konsequenzen. Der Bundesvorsitzende Geier hat in der Rheinischen Post mehr Schutz für Beschäftigte im öffentlichen Dienst gefordert. Diese seien es, die für uns alle den Kopf hinhielten, so Geier. Noch gilt eher der Tankrabatt, doch die Preise an den Tankstellen ziehen bereits wieder an. Im bundesweiten Tagesdurchschnitt kostete Super E10 laut ADAC gestern pro Liter 1,86 Euro, 1,6 Cent mehr als am Sonntag. Diesel zog sogar um 1,9 Cent auf 1,78 Euro pro Liter an. Es ist jetzt kurz nach 1.
1: Servus, wir gucken aufs Wetter. Alles dabei heute Morgen und auch am Donnerstag. Ja, da sprechen wir von Wind, Wolken, ein bisschen Regen, ein bisschen Sonnenschein. Das Ganze so temperiert bei 23 bis 26 Grad. Wir gucken auf die Straßen A9 Richtung Berlin zwischen Weidensees und Pegnitz. Hier ein Spanngurt auf der Fahrbahn. Geblitzt wird in Bayreuth in der Wiesenstraße, in Mainleus in der Gartenstraße, in Hummeltal in der Bayreuther Straße und auf der B22 Richtung Bayreuth an der Abzweigung nach Fernreuth. Außerdem haben wir noch eine Abstandsmessung Weidensees und Blech in diesem Bereich, A9 Richtung Nürnberg. Außerdem noch die Meldung vom Bayreuther Stadtgebiet. Ich habe noch keine Entwarnung gehört. Hohenzollernring, Wittelsbacher Ring auf Höhe der Abbiegung zur Erlanger Straße. Da ist scheinbar die Ampelanlage ausgefallen. Dauert eventuell länger.
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1: Habe die Ehre, servus, schönen Nachmittag. Jetzt gibt's One Republic und Need Your Love. Kurzer Reins ist es.

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1: Einen schönen Dienstag euch. Seitdem ich hier im Büro, im Sender gelandet bin, haben wir eigentlich nur über Fußball gesprochen. Und es ist wirklich eine dramatische Situation. Ne? Wir scheiden aus gegen Paraguay im Elfmeterschießen. Dass es überhaupt so weit kommt, dass wir nichts gegen Paraguay, aber dass wir wirklich diese Nation so gut haben spielen lassen und dann uns quasi ins Elfmeterschießen gezwungen haben, und dann ausscheiden, das ist wirklich, also, hab ich eine Laune. Ich hab wirklich eine richtig schlechte, es tut mir leid, eine richtige, also, nee, heute ist kein guter Tag. Und dann muss ich mir das noch anhören, Jürgen Klopp, Experte bei Magenta TV, lügt im deutschen Fernsehen. Er wurde nämlich angesprochen auf, ob er sich schon Gedanken gemacht hat, jetzt als Bundestrainer zu übernehmen.
2: Da habe ich noch nicht drüber nachgedacht. So, und jetzt muss man einfach sagen, das Unangenehmste, ich bin der Einzige, der hier steht, der diese Situation schon 100 Mal hatte. Nach so einem großen Traum, in der geplatzt ist. Der Champions League-Final ist vergleichbar, da zu stehen und dann Worte zu finden. Und was jetzt im Moment gesagt wird, würde ich im Idealfall direkt wieder vergessen. Und am nächsten Tag, wenn alle nochmal nachgedacht haben, fangen wir nochmal an. Ich verstehe das, dass wenn über einen Bundestrainer gesprochen wird, dass dann in irgendeiner Form mein Name genannt wird. Aber es ist nicht der Moment, um darüber wirklich zu sprechen. Und vor allem natürlich auch nicht mit mir. Das ist jetzt eine kuriose, dass ich hier stehe. Ja. Wenn ich nicht hier wäre, würde vielleicht
3: üben. Würde ich
2: ja, deswegen ist ja auch in Ordnung. Aber es gibt dazu nichts zu sagen.
1: Wie ich den Deutschen Fußballbund kenne, wird jetzt eine Taskforce gegründet, ein Arbeitskreis, um diese WM aufzuarbeiten. Da gibt es aber doch das alte Motto: Wer nichts kann und wer nichts weiß, der gründet einen Arbeitskreis. Ja, schlecht bestellt um den deutschen Fußball momentan.

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8: Schönen Dienstag, das News-Update um 13.30 Uhr, halb zwei. Ich bin Martin Zinner. Am Sonntagabend hat es eine Prügelei an der Kulmbacher Kieswäsch gegeben. Jetzt sucht die Polizei Zeugen. Zwei Jugendgruppen sind aufeinander losgegangen. Der Haupttäter, ein 18-Jähriger aus Mainleus, habe ein Messer gezogen und die andere Gruppe damit bedroht. Mehrere Personen haben dann auf ihn eingeschlagen. Andere konnten ihm das Messer dann abnehmen. Der junge Mann hat anschließend die Flucht ergriffen. Die Polizei konnte ihn aber später festnehmen. An der Kieswäsch haben die Polizisten dann noch einen anderen Teil der Gruppe angetroffen, unter anderem einen 18-Jährigen aus Bayreuth, der ebenfalls ein Messer dabei hatte. Ihn hat die Polizei vorläufig festgenommen. Wer Hinweise geben kann und den Streit beobachtet hat, soll sich bitte bei der Polizei in Kulmbach melden. Die Wirtschaft in Bayreuth verliert spürbar an Schwung. Laut der neuen IHK-Konjunkturbefragung fällt der Klimaindex für Stadt und Landkreis auf 91 Punkte. Damit liegt er wieder unter der Wachstumsschwelle von 100 Punkten. Viele Unternehmen blicken skeptischer auf die kommenden Monate. Die Aufträge gehen zurück, Investitionen bleiben schwierig und mehr Betriebe rechnen mit weniger Personal. Jörg Lichtenegger, der Vorsitzende des IHK-Gremiums Bayreuth, fordert deshalb mehr Tempo, bessere Rahmenbedingungen und weniger bürokratische Hürden. Trotzdem will Lichtenegger den Standort Bayreuth nicht schlecht reden. Er setzt weiter auf die Krisenfestigkeit und den Ideenreichtum der Unternehmen hier in der Region. Es tut sich was an der Hochbrückenbaustelle in Bayreuth. Wie die Autobahn GmbH mitteilt, wird am Wochenende die Verkehrsführung auf der A9 umgebaut. Zwischen Freitag und Montag kann es deshalb zu Behinderungen auf der Autobahn im Bereich der Hochbrücke kommen. In Richtung Berlin bleiben 3 Fahrstreifen offen, allerdings in verschwenkter Lage. Richtung Nürnberg werden dann nur noch 2 Spuren zur Verfügung stehen. Diese Regelung wird dann voraussichtlich bis Ende August bestehen bleiben. Hintergrund sind Bauarbeiten an den neu zu errichtenden Brückenpfeilern. Wer am Wochenende dort unterwegs ist, den bittet die Autobahn GmbH besonders aufmerksam zu fahren. 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
9: Das Wetter in Kürze, denn es ändert sich kaum was in den kommenden Tagen.
6: Also es ist alles dabei. Das ist vielleicht schon mal die gute Nachricht, dass es ein bisschen Wind gibt. Ja, ein bisschen Regen, Wolken vor allem und dann auch wieder Sonnenschein. Temperaturen aber so bei 20 bis 26 Grad heute, morgen und am Donnerstag. Das bedeutet, man kann immer noch ganz gut durchlüften. Vor allem in der Nacht, das sind die Tiefstwerte, so ungefähr bei 17 Grad. Servus auf die Straßen. Wir gucken mal ins Bayreuther Stadtgebiet. Da haben wir eine Sprachmemo bekommen.
9: Hi, Unfall auf der Scheffelstraße, Kreuzung Fröbelstraße. LKW und zwei Fahrzeuge sind betroffen. Das sollte man ein bisschen vermeiden, da lang zu fahren. Richtung Nordring.
6: Dankeschön, Christian. Dann gucken wir auf die A9 Richtung Berlin auf Höhe Gefrees. Unfallaufnahme läuft da. Startspur blockiert, rechte Spur blockiert. Die A9 Richtung Berlin auch nochmal zwischen dem Bindlacher Berg und Bad Benneckelkron. Da ist super viel los. Ungefähr 10 Minuten Zeitverlust. Geblitzt wird in Mainlois beispielsweise in der Gartenstraße. In Bayreuth wieder im Stadtgebiet Wiesenstraße. Da sind 30 erlaubt und eine Abstandsmessung zwischen Weidensees und Blech. A9 Richtung Nürnberg.
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6: Einen schönen Dienstag, macht das Beste draus. Schön, dass ihr auch mit dabei seid.

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Das wollte ich noch ganz schnell erzählen. Ich war am Sonntag bei Bruno Mars in Berlin, ausverkauftes Konzert im Olympiastadion. Und Bruno Mars trat im Deutschland-Trikot auf, mit seiner ganzen Band. Alle hatten Schwarz-Rot-Gold an, das Trikot von Adidas. Und ich muss sagen, das war die beste Leistung in diesem Trikot, die ich gesehen habe. Weil die Fußballer waren es sicher nicht.

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12: Es ist 14 Uhr. Ich bin Fabian Schaffer. Deutschland steht unter Druck. Die Gegner der freiheitlich-demokratischen Grundordnung kommen von außen und von innen. Das hat Innenminister Dobrindt bei der Vorstellung des Verfassungsschutzberichts gesagt.
13: Ausländische Aktivitäten in Deutschland, sie steigen. Mitteilungen und Erkenntnisse von Anschlagsvorbereitungen, sie steigen. Zahlen gewaltbereiter Extremisten steigen.
12: Das extremistische Potenzial von rechts und links wird größer, heißt es in dem Bericht. Der Rechtsextremismus bleibe die größte Bedrohung für die Demokratie, so Dobrindt. Grünen-Fraktionschefin Dröge wirft Kanzler Merz beim Thema Hitze Untätigkeit vor. Nach dem gefährlichen Hitzewochenende habe er es nicht einmal für nötig gehalten, sich dazu zu äußern. Das sei beeindruckend empathielos, so Dröge. Der Koalitionsausschuss müsse sich damit beschäftigen, wie vor allem ältere Menschen und Kinder künftig besser vor Hitzewellen geschützt werden. Die Autobahn A3 bleibt bei einem Abschnitt in Niederbayern bis zum Abend gesperrt. Der Grund ist, dass Hitzeschäden an der Fahrbahn repariert werden müssen. Betroffen sei die Fahrbahn in Richtung Regensburg zwischen Iggensbach und Hengersberg im Landkreis Deggendorf, teilte die Polizei mit. Dort könnten voraussichtlich bis 18 Uhr keine Autos fahren. Auf dem bayerischen Arbeitsmarkt tut sich nur wenig. Die Arbeitslosigkeit ist im Juni nur leicht zurückgegangen um 630 auf knapp 313.000, wie die Bundesagentur für Arbeit mitgeteilt hat. Vor einem Jahr waren es noch gut 7.000 Erwerbslose weniger. Die Quote lag bei 4%. Bundesweit steht Bayern damit am besten da. Manuel Neuer hat nach dem bitteren WM aus der deutschen Fußballnationalmannschaft sein endgültiges Karriereende als Nationaltorwart bestätigt. Im ARD-Interview beantwortete er die Frage, ob das 16. Finale gegen Paraguay sein letztes Länderspiel gewesen sei, mit einem knappen Ja. Schon nach der EM 2024 hatte Neuer seinen Rücktritt aus dem DFB-Team erklärt, kehrte aber für die Weltmeisterschaft noch einmal zurück. Es ist jetzt kurz nach zwei.
14: Was macht das Wetter in den kommenden Tagen und auch heute? Es ist so ein bisschen Potpourri, da ist alles dabei, da kann es mal regnen, da kann es ja sonnig werden, aber auch bewölkt. Heute bei 26 Grad ist schon mal eine deutliche Abkühlung. Ich glaube, in vielen Wohnungen ist es immer noch wärmer als draußen, also Fenster auf, lasset die Kälte hinein, ins Haus, in die Wohnung oder irgendwo anders hin. Wir schauen auf die Straßen A9 Richtung Nürnberg zwischen Münchberg Süd und Kefrees. Hier ist die Standspur blockiert nach einem Unfall. Dann in der Gegenrichtung Richtung Berlin zwischen Münchberg Nord und Hof West. Da steht ein defekter LKW, Gegenstände auf der Fahrbahn. Auch da die Standspur blockiert. Der Abstand wird kontrolliert zwischen Weidensees und Plech A9 Richtung Nürnberg. Und eine Geschwindigkeitskontrolle haben wir bei Mainleus Gartenstraße und in Bayreuth Wiesenstraße.
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14: Servus, kurz nach zwei ist es. Ich wünsche einen schönen Nachmittag.

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1: Ihr hört die Mainwelle am Dienstagnachmittag. Wir gucken nach Bayreuth, Wittelsbacher Ring an der Abzweigung Erlanger Straße in Unfall. Behinderungen in Fahrt Richtung Gericht. Also wenn man den Ring quasi Richtung Justizpalast weiterfährt. Dankeschön fürs Melden. Ein ausführliches Update über die Straßen gleich um 14:30.

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15: 14.30 Uhr, halb drei, das Nachrichtenupdate aus der Region. Ich bin Martin Zinner, schönen Nachmittag. Das Trinkwasser in Bayreuth wird ab Juli teurer. Die Stadtwerke sprechen von einer moderaten Preiserhöhung, die ab morgen gelten soll. Ein einfaches Beispiel, 1000 Liter Trinkwasser kosten dann 2,68 Euro. Das sind 9 Cent mehr als vorher. Stadtwerkesprecher Jan Koch.
16: Für einen durchschnittlichen Haushalt bedeutet es Mehrkosten von rund 1,13 Euro im Monat. Viele Familien geben für ihren Handyvertrag oder einen Streamingdienst im Monat ähnlich viel aus wie für ihre Trinkwasserversorgung. Dabei reden wir hier über ein Lebensmittel, das nicht nur nachhaltig, sondern unverzichtbar ist.
15: Die Stadtwerke wollen in den kommenden Jahren weiter in ihr Leitungsnetz und in eine moderne Technik investieren. Hauptgrund für die Erhöhung sei aber der sogenannte Wassercent des Freistaats, so Koch. Diese Abgabe wird ebenfalls zum 1. Juli eingeführt und fällt für die Entnahme von Grundwasser an. Am vergangenen Wochenende sind in Deutschland 26 Menschen bei Badeunfällen ums Leben gekommen oder gelten immer noch als vermisst. Auch bei uns in der Region hat es einige Badeunfälle gegeben. Auffällig bei den Todesfällen, das waren nur junge Männer. Und das sei auch seit Jahren ein bekanntes Problem, sagt Thomas Schmidt, der Vorsitzende der DLRG in Bayreuth.
17: Dass junge Männer vielleicht einfach anderen Jungs was beweisen wollen und dann vielleicht einfach mal auch unüberlegt Sachen machen, die dann einfach gefährlicher sind. Und wenn ich ein unbekanntes Gewässer habe, dann springe ich da grundsätzlich erstmal gar nicht rein. Und wenn ich reinspringe, niemals mit einem Kopfsprung, sondern maximal mit einer Arschbombe, um einfach so wenig in die Tiefe des Wassers einzudringen wie möglich, um dann, wenn es zu flach ist, keine Verletzungen davon zu tragen.
15: Wichtig ist auch, vor dem Schwimmen immer erst abkühlen. Außerdem rät Thomas Schmidt, nie alleine ins Wasser zu gehen. Es tut sich was an der Hochbrückenbaustelle in Bayreuth. Wie die Autobahn GmbH mitteilt, wird am Wochenende die Verkehrsführung auf der A9 umgebaut. Zwischen Freitag und Montag kann es deshalb zu Behinderungen auf der Autobahn im Bereich der Hochbrücke kommen. In Richtung Berlin bleiben 3 Fahrstreifen offen, allerdings in verschwenkter Lage. Richtung Nürnberg werden dann nur noch 2 Spuren zur Verfügung stehen. Diese Regelung wird dann voraussichtlich bis Ende August bestehen bleiben. Hintergrund sind Bauarbeiten an den neu zu errichtenden Brückenpfeilern. Wer am Wochenende dort unterwegs ist, den bittet die Autobahn GmbH besonders aufmerksam zu fahren. 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
1: Jo, kurz nach halb ist es. Wir gucken mal aufs Wetter. Heute ist eigentlich alles dabei. Wolken, Regen, Sonne, das Ganze so bei maximal 26 Grad. Morgen auch nochmal Regen. Ja, dann die Werte so bei 23 Grad. Dann geht's wieder auf 25 Grad hoch. Es ist eigentlich ganz gutes Wetter zum Durchlüften. Servus, wir gucken auf die Straßen. Da ist eigentlich nur noch die Meldung aktuell von der Bayreuther Innenstadt. Am Wittelsbacher Ring hat's gekracht. Abzweigung Erlanger Straße, Behinderungen in Fahrtrichtung zum Justizpalast. Dann haben wir eine Abstandsmessung zwischen Weidensees und Plech, A9 Richtung Nürnberg. In Bayreuth Wiesenstraße ein Blitzer in der 30er-Zone. In Bayreuth Königsallee an der Rollwenzel Leichstadt auswärts wird geblitzt. Und noch in Mainlois in der Gartenstraße ein Blitzer.
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1: Auch schon wieder kurz nach halb drei, jetzt Ed Sheeran in der Playlist. Ich wünsche einen schönen Nachmittag. Genießt diesen Dienstag, wenn ihr es überhaupt könnt, ne? Nach diesem Fußballspiel gestern.

0: Maximal viel Spaß mit den nachfolgenden Sendungen. Wir hören uns morgen wieder. Bis dahin einen schönen Dienstag.
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2: Ich mag ihn richtig gern. Und morgen, morgen singen wir, morgen tanzen wir, morgen sind wir wieder gut drauf. Okay? So machen wir's. Bis morgen früh.
3: Bis morgen.
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15: Es ist 15 Uhr, ich bin Fabian Schaffer. Die Bundesnetzagentur hat entschieden, die Deutsche Bahn muss auf stark belasteten Fernverkehrsstrecken künftig mindestens ein Viertel der Kapazitäten an Wettbewerber abgeben. Die Behörde erhofft sich davon niedrigere Ticketpreise. Besonders profitieren könnte zum Beispiel das italienische Zugunternehmen Italo, das für 2028 seinen Markteintritt in Deutschland plant. Es gibt immer mehr Extremisten in Deutschland, vor allem in der rechten Szene. Das geht aus dem jüngsten Verfassungsschutzbericht hervor. Aber auch der Linksextremismus und Spionageattacken bedrohten die öffentliche Sicherheit, sagt Bundesinnenminister Dobrindt. Claudia Wächter berichtet.
16: Deutschland steht unter Druck. Von allen Seiten warnt Dobrindt. Sorgen bereitet den Behörden aber vor allem, dass Extremisten aus der rechten, aber auch der linken Szene immer jünger und gewaltbereiter werden. Da werde eine ganze Generation oft online radikalisiert, heißt es. Aber auch Spionage und Cyberattacken nehmen zu. Die größte Bedrohung komme da aus Russland.
15: Nach dem Waldbrand am Chiemsee hat dort das Aufräumen begonnen. Von der Gemeinde Übersee hieß es, neben Kontrollgängen zum Finden von Glutnestern fänden auch erste Aufräumarbeiten statt. Mehrere tausend Quadratmeter Wald- und Moorfläche hatten gebrannt. Wegen des vielen Rauchs wurde gestern die angrenzende A8 stundenlang gesperrt. Wie hoch der Schaden ist, ist noch unklar. Die Inflation in Bayern ist im Juni leicht auf 2,5% gesunken. Das zeigen vorläufige Zahlen des Landesamts für Statistik. Energie bleibt aber teuer. Heizöl kostet immer noch rund 30% mehr als vor einem Jahr, als Folge des Iran-Kriegs. Ohne Energie lag die Teuerungsrate bei moderaten 1,9%. Neben der sportlichen Blamage verpasst der Deutsche Fußballbund durch das frühe Aus der Nationalmannschaft bei der WM auch viel Geld. Das Achtelfinale hätte zusätzlich 4 Millionen Dollar gebracht. Nochmal 4 wären für das Viertelfinale draufgekommen. Kleines Trostpflaster für den Einzug ins 16. Finale gibt's immerhin 11 Millionen Dollar. Es ist jetzt kurz nach 3.
17: Hallo. Gestern um die Zeit waren wir noch nicht ausgeschieden. Schauen wir mal, wie wir den heutigen Tag hier. Schauen wir erstmal aufs Wetter. Es wird schon werden. Ne? Also, wie angekündigt, so wie es momentan ist, bleibt vereinzelt, ist auch nochmal ein Schauer oder ein Gewitter unterwegs. Das alles bei Werten aktuell 23 Grad in Bischofsgrün oder 25 in Pottenstein. In der Nacht, da gibt's ordentlich Regen, auch mit Gewittern. Tiefstwerte 18 Grad. Morgen dann auch nochmal schauerartiger Regen. Aber im Lauf des morgigen Mittwochs setzt sich die Sonne dann öfter mal durch. Und Donnerstag, Freitag, wenn dann das Bürgerfest beginnt, ist es dann deutlich sonniger, auch windiger. Werte liegen so wie heute. Freitag wird es insgesamt wieder ein bisschen wärmer. Der Mainwelle Service. Ja, müssen wir hier noch was umstellen vom Kollegen. Ne? Wo sind wir daheim? Jetzt hier, damals. Wir haben am Wittelsbacher Ring an der Abzweigung zur Erlanger Straße hatten wir einen Unfall. Da bin ich selber daran vorbeigelotst worden. Da könnte es noch zu Behinderungen kommen. Das war was Größeres. Haltet uns da mal auf dem Laufenden. Also wir haben noch keine Entwarnung von der Polizei. So, und hier vor einer halben Stunde noch das letzte Mal. Es kommt immer noch zu Behinderungen. Ortskundige Autofahrer werden gebeten, das Gebiet weiträumig zu umfahren. Wenn ihr da in der Nähe seid, haltet uns mal auf dem Laufenden. So, dann ein Abstandsmesser über der A9 Richtung Nürnberg zwischen Weidensees und Plech. Dann in Bayreuth, Wiesenstraße, 30 sind da erlaubt. Bayreuth, Königsallee, ebenfalls ein Blitzer an der Rollwenzelei statt auswärts. Und in Mainleus ein Blitzer, der könnte auch noch aktuell sein, Gartenstraße. Dankeschön an die Steffi fürs Melden unter 0170 99 07000. Dankeschön euch allen. Eine gute Fahrt.
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17: Ja, der Stefan schickt eine WhatsApp. Also da kommt es immer noch zu Behinderungen. Auch die Feuerwehr ist da vor Ort. Da gab es einen Unfall mit mindestens 2 Autos, wenn ich das richtig gesehen habe. Da ist der Ring gesperrt immer noch. Man kann nur über die Erlanger Straße statt auswärts fahren. Dankeschön, Stefan, fürs Update. Wenn ihr da auch unterwegs seid, lasst uns mal wissen, wie da der Stand ist. Wolfgang, Auto ist eben aufgeladen worden. Mensch, das ist so cool mit WhatsApp. Auto ist eben aufgeladen worden am Ring. Sollte gleich wieder frei sein. Dankeschön, Wolfgang. So, jetzt wissen wir es ganz genau. Also das scheint jetzt was voranzugehen. Dankeschön an alle, die uns da auf dem Laufenden halten. Wir starten in die nächste Stunde mit einem tollen Lied, Him und Join Me. Der Tag danach und der Tag davor, ab morgen, ist die Spritpreisbremse futsch. Das und mehr und natürlich viel Musik. Ich wünsche euch einen schönen Dienstag.

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1: Das stimmt. Ja, jetzt ist es ja schon Gewohnheit, dass wir eher nicht mehr so weit kommen bei einer Weltmeisterschaft. Aber das hat schon gestern wehgetan, weil man das Gefühl hat, es war so vermeidbar. Gutes Gefühl gibt's für alle Autofahrer in der Innenstadt. Wir hatten da ja einen Unfall da beim Dubliner und der Wittelsbacher Ring war jetzt länger gesperrt. Aber der ist jetzt wieder frei. Also die Pannenfahrzeuge, die sind geräumt, da kann man wieder ganz normal fahren. Das ist schon mal eine gute Nachricht. Und, naja, einer, der auch noch ein bisschen zu knabbern hat an der ganzen Geschichte gestern Abend, ist Ahmad, der Chef von der Fabrik. Am Wochenende ja Bürgerfest am Ehrenhof. Fettes Programm wieder. Also er rockt mit dem Team natürlich den Ehrenhof. Und erstmal rückblickend aufs Spiel gestern Abend, hat er auch Fußball gespielt, da ist er schon auch noch sehr geknickt, der Ahmad.
2: Gestern Abend war das noch komplett surreal, da muss ich ehrlich sagen, ich habe echt schlecht geschlafen. Kann es immer noch nicht glauben, mir blutet mein Fußballherz. Habe mich so drauf gefreut, dass wir jetzt einfach mal nach vorne gehen und einfach mal, ja, also ich bin immer noch, wie du merkst, ziemlich sprachlos, was das Thema angeht. Haben mir extra Trikot gekauft und alles, was dazu gehört. Meine Herren, echt schade.
1: Ich fühle dich, Bruder. Das hat jetzt natürlich auch Auswirkungen auf das Bürgerfest am Wochenende, auf den Samstagabend. Freitagabend haben wir ja gestern schon gehört, Hip-Hop vom Allerfeinsten für die eher Jüngeren vielleicht oder die Junggebliebenen. Sonntag dann wieder der fränkische Sonntag und Biergarten und gutes Essen und Ziggy Statter und Good Vibes. Und der Samstag natürlich steht im Zeichen der Familie mit ganz, ganz viel cooler Musik aus den 90ern zum Beispiel. Halt Musik für die ganze Familie. So, das hat jetzt aber natürlich Auswirkungen auf den Samstag, das Ausscheiden der deutschen Nationalmannschaft, denn man hat das sehr optimistisch gedacht. Wir alle waren ja Optimisten und sind eigentlich davon ausgegangen, dass das klappt.
2: Wir waren natürlich mehr als davon überzeugt, dass wir am Samstag das Spiel übertragen. Wir waren voller Vorfreude, haben technisch alles vorbereitet. Wir wollten ein fettes, fettes, fettes Pavillon wie vor 2 Jahren gegen Spanien auf die Beine stellen, gemeinsam Deutschland anfeuern und ein Fußballfest im Ehrenhof veranstalten. Jetzt sind wir leider dabei, Grafiken zu ändern, Texte zu ändern und alles umzustellen.
1: Also am Samstag wird es ein bisschen Änderungen geben, aber das ist jetzt auch nicht schlimm. Es wird einfach mehr getanzt als geglotzt.
2: Wir gehen natürlich wie immer auf die generationsübergreifende Musik am Samstag, haben den DJ Seelen am Start, den schönsten DJ der Region, DJ Bump und natürlich einen Kracher, den Louis Buchmann aus München. Also es wird an nichts fehlen.
1: Aber es gibt halt kein Public Viewing, das braucht man dann wirklich nicht, Frankreich oder Schweden gegen Paraguay. Aber ein Versprechen bezüglich des Fußballs will man bei der Fabrik, will der Ahmad auf jeden Fall auch halten.
2: Wir haben allen versprochen, dass es während des Fußballspiels die halbe Bar oder Hälfte vom Fass für 4,50 Euro gibt. Das werden wir natürlich genauso machen. Wir werden so für 2 Stunden das Bier für 4,50 Euro anbieten. Und hoffen natürlich trotzdem mit allen gemeinsam den Ehrenhof zu rocken, wie jedes Jahr. Und mein Team und ich sind wirklich voller Vorfreude und freuen uns auf jeden Einzelnen. Und ja, hätte nicht sollen sein. Wir waren vorbereitet, aber jetzt machen wir das Beste draus.
1: So ärgerlich, Mensch. Auch als der Neue noch den Elfer hält am Schluss. Was für ein Wechselbad der Gefühle, aber nach vorne schauen hilft ja nichts, ne? Es ist ein schöner Tag. 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

0: Phil, du musst einmal durchatmen. Phil Funfuck bei mir im Studio, einmal tief durchatmen und sagen, ich bin nicht schuld, das war damals noch Barcelona, Bayern gegen Manchester 99. Da habe ich gedacht, meine Freundin hat mit mir Schluss gemacht. Ich konnte nicht mal mit
1: Psychologen. Ja, das Herz ist ein bisschen schwer, ne? Also
0: da wollte ich wirklich, 3 Tage ging es mir schlecht, Psychologen angerufen und der gesagt, einfach durchschnaufen und sagen, ich bin nicht schuld. Aber das Schlimme ist, dass wir hier im Main-Wille-Sendestudio 2 fette Bildschirme haben und von der Chefetage angeordnet haben, den nicht auszuschalten.
1: Ja, genau, da muss,
0: weil
1: da
0: keiner weiß, wie er wieder angeht.
1: Ja, auch das, ja. Da müssen Nachrichten laufen. Aber jetzt wenigstens hat sich das Bild gewechselt. Jetzt
0: gebessert.
1: Jetzt schauen wir uns an, wie die Holländer ausscheiden. Das war deutlich besser als die vergangene halbe Stunde.
0: Hier bei NTV, ne, da läuft die ganze Zeit nur noch
1: ich weiß die gar nicht, warum hatten eigentlich, warum hat NTV eigentlich die ganzen Rechte, das alles zu zeigen?
0: Aber jetzt ist wirklich besser geworden, weil jetzt verliert gerade Holland.
1: Ja.
0: Aber das ist ja wirklich schlimm. Na, verdauen wir es noch irgendwie oder nochmal so überschlafen? Mir geht es wirklich nicht gut.
1: Na, also, es ist der Schlafmangel, ne? 4 Stunden. Da ist jeder, der es geschaut hat, diese knapp 20 Millionen, die sind heute alle komplett desolat im Privatleben auf der Arbeit. Und also, ich weiß nicht, was man da macht. Also,
0: mir geht es auch ganz. Gar nicht gut.
1: Ich das mein, Gute ist aber,
0: jammern, aber
1: ja, wir haben schon Leute heute geschrieben während meiner Sendung, auf Hochzeiten am Samstag ist alles gut. Um 23 Uhr schauen wir natürlich alle dann das Spiel Paraguay gegen Schweden. Also es wird schon.
0: Das wäre schön, wenn Schweden weiterkommt. Das wäre noch ein kleiner Trost. Naja, Dankeschön, Phil, zur WM ohne Deutschland. Die Italiener haben es richtig gemacht. Die haben sich erst
1: gleich ganz
0: dreimal gar nicht qualifiziert, haben sich das alles erspart. Habt ihr ein Glück? Okay.
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0: Kurz nach 3:30 und ich freue mich sehr im Studio. Jetzt Martin Zinner.
1: Schönen Nachmittag.
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1: Am vergangenen Wochenende sind in Deutschland 26 Menschen bei Badeunfällen ums Leben gekommen oder gelten noch als vermisst. Auch bei uns in der Region hat es einige Badeunfälle gegeben. Auffällig bei den Todesfällen, das waren nur junge Männer. Und das sei auch seit Jahren ein bekanntes Problem, sagt Thomas Schmidt, der Vorsitzende der DLRG Bayreuth.
4: Dass junge Männer vielleicht einfach anderen Jungs was beweisen wollen und dann vielleicht einfach mal auch unüberlegt Sachen machen, die dann einfach gefährlicher sind. Und wenn ich ein unbekanntes Gewässer habe, dann springe ich da grundsätzlich erstmal gar nicht rein. Und wenn ich reinspringe, niemals mit einem Kopfsprung, sondern maximal mit einer Arschbombe, um einfach so wenig in die Tiefe des Wassers einzudringen wie möglich, um dann, wenn es zu flach ist, keine Verletzungen davon zu tragen.
1: Wichtig ist auch, vor dem Schwimmen immer erst abkühlen. Außerdem rät Thomas Schmidt, niemals alleine ins Wasser zu gehen. Am Sonntagabend hat es eine Prügelei an der Kulmbacher Kieswäsch gegeben. Jetzt sucht die Polizei Zeugen. Zwei Jugendgruppen sind aufeinander losgegangen. Der Haupttäter, ein 18-Jähriger aus Mainleus, habe ein Messer gezogen und die andere Gruppe damit bedroht. Mehrere Personen haben dann auf ihn eingeschlagen, andere konnten ihm das Messer abnehmen. Der junge Mann hat anschließend die Flucht ergriffen, die Polizei konnte ihn aber später festnehmen. An der Kieswäsch haben die Polizisten dann noch einen anderen Teil der Gruppe angetroffen, unter anderem einen 18-Jährigen aus Bayreuth, der ebenfalls ein Messer dabei hatte. Ihn hat die Polizei vorläufig festgenommen. Wer Hinweise geben kann und den Streit beobachtet hat, soll sich bitte bei der Polizei in Kulmbach melden. Die Wirtschaft in Bayreuth verliert spürbar an Schwung. Laut der neuen IHK-Konjunkturbefragung fällt der Klimaindex für Stadt und Landkreis auf 91 Punkte. Damit liegt er wieder unter der Wachstumsschwelle von 100 Punkten. Viele Unternehmen blicken skeptischer auf die kommenden Monate. Die Aufträge gehen zurück, Investitionen bleiben schwierig und mehr Betriebe rechnen mit weniger Personal. Jörg Lichtenegger, der Vorsitzende des IHK-Gremiums Bayreuth, fordert deshalb mehr Tempo, bessere Rahmenbedingungen und weniger bürokratische Hürden. Trotzdem will Lichtenegger den Standort Bayreuth nicht schlecht reden. Er setzt weiter auf die Krisenfestigkeit und den Ideenreichtum der Unternehmen hier in der Region.
0: Dankeschön, Martin. Wir schauen aufs Main-Welle-Wetter. Es bleibt wechselhaft. Wir haben heute so einen Wolkenmix. Momentan scheint wieder so ein bisschen die Sonne, aber es sind auch vereinzelt noch Schauer oder auch Gewitter unterwegs. Aktuell in Hollfeld bei 26 Grad und in Warmensteinach bei 24 Grad. Das ist so der Wert, den wir momentan haben hier in der Region. In der kommenden Nacht schauert es dann ordentlich. Schauerartiger Regen, auch mit Gewittern. Tiefstwerte 18 Grad. Morgen ist am Anfang auch noch sehr verregnet. Später setzt sich dann doch allmählich die Sonne durch. Und Donnerstag, Freitag Richtung Bürgerfest wird es dann deutlich sonniger und auch wieder ein bisschen wärmer. Der Rheinwelle-Service, keine Behinderungen mehr am Ring. Da gab es ja einen heftigen Unfall heute. Da ist alles wieder im grünen Bereich. Wir haben noch einen defekten LKW, der die Standspur blockiert. Wo? Auf der A70 zwischen Schesslitz und dem Kreuz Bamberg. Dann ein Abstandsmesser über der A9 auf der Brücke, auf einer Brücke zwischen Weidensees und Blech Richtung Nürnberg. Dann Bayreuth, Wiesenstraße, da ist 30 angesagt. Vorsicht, da wird geblitzt. Bayreuth, Königsallee an der Rollwenzelei statt auswärts. Und wenn ihr auch noch was habt, bitte kurz Bescheid geben. 0170 99 07000. Dankeschön euch allen. Eine gute Fahrt.
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0: Mit Martin Zinner.
1: Servus, schönen Nachmittag.
0: Und im Vergleich zu Phil Funfack und mir, da siehst du relativ entspannt aus heute.
1: Ja.
0: Gestern das Ausscheiden, was hast du gestern gemacht? Hast du Fußball geschaut?
1: Nein.
0: Nein. Was hast du gestern Abend gemacht?
1: Ich war bei Wolfgang Ambros. In München, oh, auf dem Tollwood.
0: Toll.
1: Und danach, also nach dem Konzert, das war so ungefähr um 10 Uhr aus, dann bin ich noch, ich habe eine Viertelstunde noch geguckt, ne? Bin dann aber schlafen gegangen. Also ich habe die ganze Dramatik, ja, habe ich nicht mitgekriegt. Ich war dann so um 2:30, bin ich kurz nochmal wach geworden und habe mir gedacht, so mein Fenster war gekippt. Ja. Da ist irgendwie so, da sind so und solche Rufe irgendwie zu hören. Was ist da los? Dann habe ich kurz nochmal den Fernseher angemacht und dann habe ich nur gesehen, es war schon aus, aber die ganzen Paraguay-Leute haben sich alle so gefreut. Und da habe ich mir schon gedacht, so, oh weia. Aber,
0: hast du dir einiges erspart.
1: Ja, genau. Ja.
0: Auch parallel auch kein Let's Dance, ne? Weil du bist ja, dein Sport ist Tanzen.
1: Ja, das läuft ja immer freitags. Momentan nicht, aber das, also wenn das passiert wäre, quasi Let's Dance gegen WM, also da wäre meine Auswahl eindeutig.
0: Warst du schon mal genauso geknickt, wenn jemand ausgeschieden ist bei Let's Dance,
1: ja,
0: so wie ich jetzt?
1: Ja, ja, definitiv.
0: Wer war's?
1: Oh, ja, da gibt's ein, also in dieser Staffel war es die Nadja Beneisser von den No Angels. Die war ja richtig gut und die ist in irgendeiner so Show, ungefähr in der Mitte der Staffel ist die rausgeflogen. Das hätte ich überhaupt nicht gedacht.
0: Das wäre mir quasi so washed gewesen wie dir jetzt.
1: Ja, schau, nee, da muss ich ehrlich sagen, also das ist ja, mir das ans Herz gegangen.
0: Na, das ist doch klar, ja, okay.
1: Hat jeder seine Präferenzen, gell?
0: Genau, und einige haben uns auch schon hier eine Sprachnachricht geschickt, auch der Hofmanns-Harry, wie er das empfindet, das Ausscheiden der deutschen Nationalmannschaft. Das hört ihr gleich. Am schlimmsten ist hier der Fernseher, ne? Die ganze Zeit läuft hier die deutsche Nationalmannschaft, NTV. Wir müssen hier den Fernseher laufen lassen.
1: Hast doch eine Mediathek, schau heute Let's Dance.
0: Let's Dance, komm, wir schalten nochmal auf Let's Dance. Das ist gut, danke. Martin Zinner, euch allen. Ach, so gut's geht. Einen schönen Dienstag. 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

0: Bon Jovi, Always. Ja, gleich 3:45 und wir haben eine Verkehrsmeldung und glücklicherweise den Michael.
1: Hallo, liebes Mainwelle-Team, der Hallo. Michael the Canadian. Achtung, die B303 kurz vor Neumarkt-Würzburg in Fahrt Richtung Himmelkron steht ein defektes Fahrzeug. Die Polizei ist bereits vor Ort, es kommt zu Stauungen. Einen schönen Nachmittag.
0: Dankeschön, Michael, und hör mal einen gescheiten Sender, bitte. The Canadian, ja, Kanada hat's ja geschafft, war auch eng, es gibt keine kleinen mehr. Harald Hofmann, der Hofmanns-Harry, mit seiner Meinung zum WM aus der deutschen Nationalmannschaft.
2: Ja, servus Christian.
0: Servus Harry.
2: Der Hofmanns-Harry.
0: Jawohl.
2: Also ich sag halt einfach, die haben es nicht verdient und aus, fertig. Was soll denn da für ein Ausdruck sagen eigentlich? So schlappschwänzig, ne? Ich weiß nicht, ob man das überhaupt so sagen darf noch heutzutage.
0: Naja.
2: Aber null Power, null Mumm, für mich halt schlappschwänzig, ne? Auf Deutsch gesagt. Naja, gut, aber die nächste EM kommt jetzt dann. Mhm. Naja, dann werden wir wieder sagen, naja, wir werden schon Europameister. Aber ich glaube es eher nicht. Naja. Ist halt so jetzt. Also, servus, der Harry.
0: Ja. Harry, vielen Dank für deine Meinung. Also, ich würde es mal vielleicht umformulieren. So ganz so schlappschwänzig fand ich die deutsche Nationalmannschaft nicht. Sie haben es ja versucht, aber wenn man schon die Hymne gesehen hat, also die anderen, also Paraguayer, die wollten es, die waren gierig, die haben ihr Leben auf den Platz gelassen und das auch nicht mit immer fairen Mitteln. Ja. Also der 23er, das ist ein Wunder, dass der nach 120 Minuten noch auf dem Platz war. Ne? Also kann man so oder so sehen, Wunden lecken ist angesagt, hilft dir nichts. Wir müssen auch gute Verlierer sein. Da haben wir uns ja in den letzten Jahren schon ein bisschen daran gewöhnt. Wie ist eure Meinung? Gerne WhatsApp, zumindest mein Wille-Sendestudio. Freue mich über eure Meinungen.

0: Auf die Sekunde genau 7:04. Das Leben wird jeden Monat teurer, jeden Monat Inflationsrate, allerdings auch bedingt durch die Spritpreisbremse ist das Leben im letzten Monat nicht ganz so schnell teuer geworden, aber die Spritpreisbremse ist ja weg. Thema bei uns um kurz nach 16 Uhr, dann meldet sich Joshua Tsakmakidis live von einer Tankstelle, denn tanken wird ab morgen 12 Uhr wieder teurer. Also wer noch tanken kann, es ist einiges los an den Tankstellen in Bayreuth, in der Region, der sollte das machen. Und mehr zum Thema Inflation und wie teuer das Leben jeden Monat wird, wie viel teurer, das hören wir unter anderem gleich bei Fabian Schaffer in den Mainwille Nachrichten um 16 Uhr.
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1: Es ist 16 Uhr. Ich bin Fabian Schaffer. Die Verbraucherpreise in Deutschland sind im Juni mit dem Tankrabatt und fallenden Ölpreisen nicht mehr ganz so schnell gestiegen. Die Inflationsrate beträgt im Vergleich zum Vorjahresmonat 2,3%, berichtet das Statistische Bundesamt. Weil der Tankrabatt wegfällt, dürfte sie im Juli wieder steigen. Von rechts außen bis ganz links, die Zahl der Extremisten in Deutschland ist weiter angestiegen. Das zeigt der neue Verfassungsschutzbericht für das vergangene Jahr, den Bundesinnenminister Dobrindt vorgestellt hat.
2: Was dabei besonders auch bedrohlich ist, dass sich diese Szene ständig verjüngt, stärker vernetzt und aktionsorientierter ist.
1: Die größte Bedrohung gehe weiterhin von Rechtsextremisten aus. Die Zunahme linksextremer Gewalt, etwa auf kritische Infrastruktur, sei zugleich ein ernstes Warnsignal für den Rechtsstaat, so Dobrindt. Die Deutsche Bahn muss Wettbewerbern im Fernverkehr künftig mindestens ein Viertel der Kapazitäten auf hochbelasteten Strecken überlassen. Das geht aus einem Beschluss der Bundesnetzagentur hervor, die sich so bessere Qualität und niedrigere Preise erhofft. Damit entspricht die Behörde einer zentralen Forderung des italienischen Zugunternehmens Italo. Dieses plant für 2028 den Markteintritt in Deutschland. Knapp eine Woche nach dem Erdbeben gibt es immer noch Momente der Hoffnung in Venezuela. Es werden noch Überlebende gefunden. Einsatzkräfte aus El Salvador hätten einen Mann aus den Trümmern eines Einkaufszentrums geborgen, teilte der Präsident des Landes mit. Und Rettungskräfte aus Ecuador berichten von der Rettung eines 12-Jährigen. Die Zahl der Erdbebentoten in Venezuela liegt derzeit bei gut 1700. Tausende Menschen werden noch vermisst. Bundeskanzler Merz ist der deutschen Fußballnationalmannschaft nach dem WM-Aus zur Seite gesprungen. Auf X schrieb er, es mache uns stark, in der Niederlage zusammenzustehen. Wer den Adler auf der Brust trage, habe Rückhalt verdient und nicht Spott. Nach der Niederlage des DFB-Teams im 16. Finale gegen Paraguay hatte Merz zuvor geschrieben, die Mannschaft habe das Land mit Einsatz und Teamgeist begeistert. Damit zog er Kritik auf sich. Es ist jetzt kurz nach 4.
3: Dankeschön, Fabian. Wir schauen aufs Mainwetter. Wir schauen mal aufs Thermometer. Bischofsgrün 23 Grad. Pegnitz 26. Ich schaue aus dem Fenster. Es scheint die Sonne über dem Funkhaus in der Bayreuther Innenstadt. Also wir haben diesen Wolkenmix mit etwas Sonne, mit Wolken, aber eben auch vereinzelt immer noch mit Schauern oder Gewittern jetzt in den Abend hinein. In der kommenden Nacht haben wir dann schauerartigen Regen und auch länger mit Gewittern. Morgen dann auch anfangs noch schauerartiger Regen. Später zeigt sich dann immer mehr die Sonne. Donnerstag, Freitag wird es dann deutlich schöner, immer sonniger und auch insgesamt ein bisschen wärmer. Da kommen dann die optimalen Sommertage, schönes Wetter, aber nicht zu heiß. Und das Bürgerfest steht ja auch schon in Bayreuth vor der Tür. Schauen wir mal auf den Verkehr. Da war die A70 zwischen Schesslitz und dem Kreuz Bamberg, ein defekter LKW, der immer noch die Standspur blockiert. Dann haben wir nochmal eine Meldung von Michael.
4: Hallo, liebes Mainwelle-Team, da ist Michael, der Canadian. Achtung, die B303 kurz vor Neumarkt-Würzberg in Fahrt Richtung Himmelkron steht ein defektes Fahrzeug. Die Polizei ist bereits vor Ort, es kommt zu Stauungen. Einen schönen Nachmittag.
3: Dankeschön, Michael. Und jetzt bitte umschalten. Ne? Aber danke für die Meldung. Blitzer, Bayreuth, Wiesenstraße, 30er-Zone, Bayreuth, Königsallee an der Rollwenzelei, Stadt auswärts. Und wahrscheinlich auch noch in Mainleus, Gartenstraße. Dankeschön an alle fürs Melden unter 0170 99 07000. Wenn ihr auch was habt, bitte melden. Gute Fahrt.
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3: Kurzer Blick hinter die Kulissen hier Mainwelle Sendestudio, da hängen zwei große Bildschirme, ne? Dass wenn irgendwie mal was ist in der Welt, ne, dass man sofort sieht, Katastrophe, man wünscht sich's ja nicht. Und da laufen halt diverse Nachrichtenkanäle, ne? Und egal ob das jetzt NTV ist oder irgendein anderer Nachrichtenkanal, die ganze Zeit nur Katastrophe, nämlich was? Deutsche Nationalmannschaft. Jetzt sieht man Kai Havertz, Julian Nagelsmann. Alle total geknickt und man darf hier diesen Bildschirm nicht ausschalten. Also die ganze Zeit schaue ich in diesen Bildschirm und sehe, ja, das WM aus der deutschen Nationalmannschaft. Wir haben ja schon einige Stimmen gehört. Ich finde, das ist immer typisch, wenn die Nationalmannschaft ausscheidet, dann hacken immer alle auf ihr rum. Okay. Teilweise auch gerechtfertigt. Die anderen waren gieriger, ja, und auch viel bissiger. Viel unfairer auch, am Rande des Erlaubten, aber am Ende heiligt der Zweck die Mittel. Und das, leider Gottes, ich glaube, das war eine sehr vermeidbare Niederlage. Aber wir haben noch andere gute Nachrichten, ne? Die Spritpreisbremse ist ab morgen Mittag futsch, also heute kann man noch tanken und das merkt man auch an den Tankstellen hier in der Region. Und da ist jetzt auch Kollege Joshua Tsagmakidis, der meldet sich gleich von einer Tankstelle und gibt nochmal Tipps, wann man am besten noch tanken sollte. Denn morgen ab 12 Uhr wird's, und das ist wohl so sicher wie das Amen in der Kirche oder das WM aus der deutschen Nationalmannschaft, wird's wieder teurer. Mehr Infos dazu gleich von Joshi, und ich wünsche euch einen tollen Nachmittag. Trotz allem.

0: Dienstagnachmittag, der Tag danach. Also der Tag nach dem Montag. 16.14 Uhr haben wir und der Tag davor. Also morgen ist es vorbei mit der Spritpreisbremse. Und da gibt es einen fetten Andrang momentan auch an den Zapfsäulen in Bayreuth in der Region. Und an einer steht jetzt Kollege Joshua Zagmakidis. Hallo Joshi.
1: Servus Christian, liebe Grüße von der Aral-Tankstelle Neudrossenfeld, direkt an der Autobahnausfahrt. Und bei mir ist Thomas Neugebauer, der Besitzer. Thomas, wie war die Lage heute Vormittag? Der Tankrabatt läuft aus. Haben dir die Leute die Bude eingerannt?
2: Ja, also die Kunden, die sind sehr aufmerksam. Die haben heute auf den Kalender geschaut. 30.06. Morgen läuft leider unser Tankrabatt aus von der Bundesregierung. Und wir hatten hier schon heute Vormittag, gerade weil um 12 Uhr ja wieder der Preissprung nach oben ist, hatten wir heute Vormittag gut zu tun. Sie waren überall 2-3-reihig an den Zapfsäulen gestanden. Ich habe es auch so gemacht, einfach nochmal den Tankrabatt bis morgen mitnehmen.
1: Du bist ja vom Fach. Du weißt natürlich genau, wann ist der beste Moment. Morgen um 12 Uhr wird es ja definitiv teurer, wenn die Mehrwertsteuer oben drauf kommt. Was würdest du den Leuten empfehlen? Wann kann man jetzt nochmal, wenn der Tank vielleicht leer ist, den Tank voll machen?
2: Also ich würde entweder heute Abend spät tanken oder dann halt morgen vor der Arbeit. Auf jeden Fall morgen bis 12 Uhr alles voll machen.
1: Dann fällt die Mehrwertsteuer weg. Was denkst du denn, wie teuer wird es denn wirklich ab morgen?
2: Wir haben jetzt zum Beispiel 1,99 oder 1,95 im Diesel. Ich würde auf jeden Fall sagen, wir sind morgen bei 2,20 Euro oder so. Also es wird schon wieder heftig werden.
1: Hast du es heute schon mal erlebt, dass jemand vielleicht mit 10 Kanistern da stand? Nee.
2: Nein, also so schlimm war es heute doch noch nicht.
1: Vielleicht kommt das noch. Okay, letzte Frage. Der Tankrabatt läuft jetzt aus. Würdest du sagen, als Mann vom Fach, das war eine gute Idee?
2: Es war eine gute Idee. Man hat dann dementsprechend wieder eine steuerliche Anpassung an unsere Länder außenrum gemacht. Weil wenn man jetzt hinschaut, man hat doch von 2 Euro für einen Liter hat man 95 Cent nur Steuern. Das ist schon heftig und deswegen war er auf jeden Fall sinnvoll. Ich finde es schade, dass er nicht so weiter bleibt.
1: Vielleicht kommt ja was anderes. Ich schaue mich jetzt noch mal ein bisschen an deinen Zapfsäulen um. Vielleicht ist da jemand dabei, der doch noch einen Kanister dabei hat.
0: Dankeschön, Joshi. Bring mir mal einen Kanister voll mit dir. Genau. Ich glaube, man soll auch abends eher tanken. Das könnte auch ein Vorteil sein. Also nochmal ran an den Speicher.

0: 7 Minuten vor 4:30. Ich bin da vorhin vorbeigefahren, da war es gerade passiert. Es gab einen größeren Unfall auf dem Ring im Bayreuther Stadtgebiet an der Abzweigung zur Erlanger Straße, direkt auf Höhe vom Dubliner. Eine Person wurde schwer verletzt und was da genau passiert ist, das hören wir unter anderem auch gleich in meiner Region. Meine Infos mit Martin Zinner.
1: Wunsiedel. Nach einem Autounfall wurde ein abgetrennter Daumen im Kofferraum eines Wagens gefunden. Die Ermittler sprechen von Hinweisen, die auf einen sehr achtsamen Mord deuten. Die ausführliche Meldung finden Sie unter luisenburg-aktuell.de.
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0: Halb fünf, alles was wichtig ist, jetzt wieder mit Martin Zinner.
1: Schönen Nachmittag.
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0: Eben schon gesagt, heute bin ich da vorbeigefahren an diesem Unfall auf dem Hohenzollernring. Da war das gerade passiert. Was ist da nochmal genau passiert?
1: Ja, das war am Hohenzollernring an der Kreuzung mit der Erlanger Straße. Da ist heute Nachmittag ein Unfall passiert. Und wie das BRK mitteilt, wurden dabei zwei Menschen verletzt. Gegen 14 Uhr ist ein Notruf eingegangen. Ein Auto ist gegen eine Hauswand gefahren und wurde mehrere Meter zurückgeschleudert. Die Beifahrerin konnte das Unfallauto selbstständig verlassen. Der Fahrer wurde schwer verletzt. Ihn haben die Einsatzkräfte ins Krankenhaus gebracht. Warum das Auto von der Fahrbahn abgekommen ist, lässt sich noch nicht sagen. An dem Unfall war noch ein weiteres Auto beteiligt. Die Fahrerin hat einen Schock erlitten und liegt jetzt ebenfalls im Krankenhaus. Um die weiteren Ermittlungen kümmert sich jetzt die Polizei in Bayreuth. Das Trinkwasser in Bayreuth wird ab Juli teurer. Die Stadtwerke sprechen von einer, Zitat, moderaten Preiserhöhung, die ab morgen gelten soll. Ein einfaches Beispiel, 1000 Liter Trinkwasser kosten dann 2,68 Euro. Das sind 9 Cent mehr als vorher, Stadtwerkesprecher Jan Koch.
4: Für einen durchschnittlichen Haushalt bedeutet es Mehrkosten von rund 1,13 Euro im Monat. Viele Familien geben für ihren Handyvertrag oder einen Streamingdienst im Monat ähnlich viel aus wie für ihre Trinkwasserversorgung. Dabei reden wir hier über ein Lebensmittel, das nicht nur nachhaltig, sondern unverzichtbar ist.
1: Die Stadtwerke wollen in den kommenden Jahren weiter in ihr Leitungsnetz und eine moderne Technik investieren. Hauptgrund für die Erhöhung sei aber der sogenannte Wassercent des Freistaats, so Koch. Diese Abgabe wird ebenfalls zum 1. Juli eingeführt und fällt für die Entnahme von Grundwasser an. Mehrere Brände sind in der vergangenen Nacht in Kreußen ausgebrochen. Die Polizei prüft aktuell, ob es sich um vorsätzliche Brandstiftung handeln könnte. Um kurz nach Mitternacht haben Anwohner ein brennendes Carport in der Straße Rosenberg gemeldet. Unter der Überdachung waren ein Auto und ein Motorroller abgestellt. Beide Fahrzeuge wurden komplett zerstört. Zur gleichen Zeit ist in der Fliederstraße ganz in der Nähe eine mobile Toilettenkabine in Flammen aufgegangen. Die Polizei schätzt den entstandenen Schaden auf rund 30.000 Euro. Jetzt ermittelt die Kripo Bayreuth und auch das Bayerische Landeskriminalamt. Wer etwas beobachtet hat, soll sich bitte bei der Polizei melden.
0: Dankeschön, Martin Zinner. Danke, lieber Martin. Wechselhaft die Stimmung hier bei uns in der Redaktion nach dem Ausscheiden der deutschen Nationalmannschaft. Auch das Wetter. Wir haben Wolken, ab und zu mal Sonnenschein und jetzt am Abend sind auch nochmal vereinzelt Schauer oder Gewitter möglich. Auf jeden Fall in der kommenden Nacht gibt es dann auf jeden Fall schauerartigen Regen mit Gewittern. Tiefstwerte um die 18 Grad. Morgen geht es dann schauerig weiter, vorerst regnerisch, aber im Lauf des Tages wird es dann besser. Da scheint dann häufiger mal die Sonne, vor allem am Nachmittag und Donnerstag. Freitag zum Bayreuther Bürgerfest hin wird es zwar windig, aber auch immer sonniger und auch wieder ein bisschen wärmer. Da haben wir dann auch tatsächlich moderate Temperaturen, da wird es dann echt schön sonnig und auch nicht so heiß. 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Schön schaut es auch hier aus auf den Straßen. Wir haben nur eine kleine Meldung. Die A9 Richtung Berlin zwischen dem Bindlacher Berg und Bad Bennekemmelkron, 1 Kilometer Stau. Und die andere Richtung, da ist ja die Baustelle, da ist ja eigentlich immer was los. Also A9 Richtung Nürnberg zwischen Bad Bennekemmelkron und dem Autobahndreieck Bayreuth-Kulmbach. 2 Kilometer stockender Verkehr. Dann haben wir einen neuen Blitzer, und zwar in Bad Benneck. B303 Richtung Bischofsgrün, und zwar auf Höhe der Ampel beim Aldi in Bad Benneck. Danke Hydra für die Warnung. Und der Blitzer in der Königsallee an der Rollwenzelei statt auswärts, der müsste auch noch aktuell sein. Wenn nicht oder wenn ihr noch was habt, bitte kurz Bescheid geben, 0170 99 07000. Die Evi im Tennisclub hat gesagt, ist doch nicht immer so schnell die Nummer. Ich gehe mal davon aus, dass die meisten über 25.000 haben sie ja schon eingespeichert. Aber nochmal ganz langsam die Nummer, Martin.
1: 0170.
0: Evi, hast du mitgeschrieben? Jawohl.
1: 99 07000.
0: Dankeschön, Martin. Evi, war das langsam genug? Also am besten einspeichern.
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0: Aber danke, Evi, für die konstruktive Kritik. Deutschland hat verloren, wir haben schon geklärt. Dich tangiert es nicht so sehr. Du hast gestern bei Wolfgang Ambros in München danach noch 15 Minuten geschaut.
1: Ne? Erste Halbzeit.
0: Ne? Weil parallel ja kein Let's Dance lief.
1: Richtig.
0: Du bist ja ein Tänzer, ein Begnadeter, auch ein Tennislehrer, ein Tanzlehrer?
1: Ja, auch hobbymäßig, ne? Ja.
0: Tennis, hier war gerade bei der Evi. der Jörg Blinzellner, wir kennen und lieben ihn vom Friseur der Woche. Der hat uns jetzt auch eine kleine Nachricht geschickt ins Main-Welle-Sendestudio. Das ist ja am Nachmittag immer so ein Lagerfeuer. Könnt ihr eure Meinung loswerden? Das ist immer wunderbar. Da entstehen ja fast schon Freundschaften. Und der Jörg ist ja der Friseur der Woche. Und der will uns alle trösten. Also den Martin muss er nicht trösten. Mhm. Der nimmt sie mit Fassung. Aber zum Beispiel den Phil Funfack oder den Justus Hampel oder den Joshua Zagmakedis und mich, den will er jetzt trösten. Uns will er jetzt trösten. Der Jörg, bitteschön.
5: Leute, Deutschland ist raus. Fußball ist nimmer. An euch alle da außen mal, die sehr traurig sind. Am 4. beginnt die Tour de France. Ne? Die Tour de France, das härteste Radrennen der Welt. Und bloß einmal so an diese Fußball-Fetischisten. Schaut euch die Tour de France an, weil die Jungs, die stürzen mit 50, 60 auf dem Asphalt, drehen sich zweimal um und fahren weiter. Also wenn ich da an unsere Fußball-Ballerinas denk, die dann, wo du denkst, die müssen sie ins Krankenhaus einliefern und können überhaupt nichts mehr machen. Also Leute, schaut euch die Tour de France an. Vielleicht besser wie die WM. Vielleicht besser. Ganz sicher besser.
0: Ja, da kommt einer, der 23er von Paraguay und grätscht dir ins Fahrrad rein, ne, Jörg?
1: Du, ich bin beim Jörg.
0: Ja,
1: du bist also mir haben die 114 Kilometer durchs Fichtelgebirge ja schon gereicht. Deswegen, ich habe sehr großen Respekt vor der Tour de France. Möchte ja, ich an dieser Stelle sagen. Ja, also deswegen. Ja.
0: Die sind aber alle gedopt, Jörg, ne? Nein, Schmarrn. Du warst nicht gedopt, kann man sich auch nochmal anschauen.
1: Ich bin aber im E-Bike gefahren.
0: Kann man sich auch nochmal anschauen unter meinwille.de. Dankeschön, Jörg, jetzt bin ich so richtig getröstet. Du hast mich echt getröstet. Also jetzt geht's mir richtig gut. Ich schau Tour de France. Und Let's Dance.
1: Ich schau
0: Tour de France. Mediathek. Und deine Radtour. Genau. Dann geht's mir bestimmt besser. Leute, danke. Alle Fußballfans, die so leiden, wie wir oder wie manche von uns, fühlt euch umarmt. Trotzdem einen schönen Dienstag.

Ja, Jörg Blinzellner, der Jörg, ne, aus dem Schnippschnapp. Er hat ja alle Fußballfans eben getröstet und ja, gesagt, schaut euch halt mal Tour de France an. Das sind die richtigen Männer. Also Radsport ist ja sein Sport, ne? Und hat uns getröstet. Also hier bei der Mainwille gibt es ja auch einige, die wirklich leiden. Zum Beispiel Joshua Tsakmakidis. Der hat daraufhin jetzt eben eine WhatsApp zu mir ins Mainwille-Sendestudio geschickt. Der ist ja unterwegs an den Tankstellen, weil morgen ist ja die Spritpreisbremse perdu sozusagen. Und als Reaktion auf den Kommentar von Jörg, ne, wir sollen die Tour de France schauen, weil da vorne nämlich keine Weicheier. Zitat, Joshua Tsakmakidis, bevor ich Radrennen schaue, gebe ich einen kleinen C ab. Liebe Grüße. Und dann wieder eines seiner gefürchteten Fotos. Joshi, all I wanna do is make love to you. Und auch mit allen, die genauso leiden wie du und ich oder Phil oder Justus und alle, die halt traurig sind.

0: Ja, Joshua, wir leiden zusammen. Später meldet sich Joshua wieder von der Tankstelle. Spritpreisbremse morgen um 12 Uhr futsch vorbei. Und noch kann man einigermaßen günstig tanken. Und das merkt man auch an den Tankstellen, auch größeres Thema. In den nächsten Stunden gibt's auch gute Tipps. Und dann beschäftigt uns natürlich auch immer noch das WM aus. Der Jörg Blinzhellner vom Friseur der Woche hat ja gesagt, schau Tour de France, das ist echter Sport. Er wollte uns einfach trösten. Auch die Alex. Aber hat es funktioniert?
1: Hallo Christian. Hallo. Und hallo. Jörg. Danke, danke. Wenn man dich als Freund hat, braucht man wirklich keine Feinde mehr. Du tröstest. Du hast es drauf. Wetter, Bretter. Okay, Leute. Aber ja, es ist scheiße. Aber jetzt muss ich euch mal was anderes sagen. Stellt euch einmal vor, die Spanier werden sich genauso blöd ausstellen wie mir. Und dann kommt Österreich weiter. Ja, okay, also ich bin jetzt erst einmal Spanien-Fan. Ich werde es den Österreichern auch gönnen. Also alle Österreicher, die jetzt zuhören, ich gönn's euch. Wirklich, wirklich, ich gönn's euch. Ja, also einen schönen weitere WM.
0: Dankeschön, Alex. Ciao, wir leiden gemeinsam. Und sogar Kollege Rasser hat heute Morgen war ein bisschen traurig.
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0: Deutschland raus und ab morgen auch die Spritpreisbremse weg. Joshua Zagmakidis an Tankstellen hier in Bayreuth in der Region. Und jetzt hat er eine Mama mit dem Sohnemann hier vor dem Mikrofon. Der Sohnemann ist der Luis und die Mama ist die Aylil.
1: Aylil, hast du nochmal voll gemacht, jetzt schnell?
2: Nicht wirklich.
1: Warum nicht?
2: Weil ich heute früh getankt habe.
1: Ah, schlau. Also noch zum günstigen Preis.
2: Ja.
1: Tankst du morgen dann nochmal oder bist du jetzt erstmal versorgt?
2: Nee, ich bin tatsächlich versorgt.
1: Luis, das heißt, die Mama hat Geld gespart, dann gibt's noch ein Geschenk. Was hast du in deiner Hand?
3: Ja, Fußballpäckchen.
1: Du hast quasi das Geld reinvestiert, was du heute Morgen gespart hast.
2: Ja, ins Kind.
1: Und in Fußballpäckchen. Ja. Moment, ich halte mein Mikro hier durchs offene Fenster. Wen habe ich vor dem Mikro?
4: Corinna.
1: Hallo Corinna, wie viel hast du getankt gerade?
4: Dass das Auto voll ist, ich habe noch einen langen Weg vor mir.
1: Und ab morgen wird's noch teurer, wie findest du das?
4: Zu Hause, ich habe ein E-Bike, dann fahre ich mit dem E-Bike.
1: Das ist günstiger.
4: Ja, muss. Muss.
0: Mehr Stimmen, mehr Tipps in der nächsten Stunde von Yoshi von der Tankstelle.
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1: Es ist 17 Uhr. Ich bin Fabian Schaffer. Ab morgen ist der Geschichte der Tankrabatt und die Spritpreise ziehen bereits spürbar an. Laut ADAC kostete ein Liter Diesel am Mittag im bundesweiten Schnitt 3,5 Cent mehr als am Vortag. Super E10 verteuerte sich um 3,3 Cent. Der Automobilclub hält den Anstieg angesichts sinkender Ölpreise für nicht gerechtfertigt und vermutet, dass Mineralölkonzerne die höhere Energiesteuer jetzt schon einpreisen. Das Bundeskartellamt kündigte eine genaue Prüfung an. Nach den tödlichen Schüssen in einer Mutter-Kind-Gruppe in Stade sind weitere Details zum Täter und zu seiner Familie bekannt geworden. Der mutmaßliche Schütze, dessen 3 Monate alte Tochter sich mit ihrer Mutter in der Einrichtung befand, soll das Kind zuvor geschüttelt haben. Das berichtet der Spiegel. Das war demnach Hintergrund eines Sorgerechtsstreits. Der 45-Jährige soll gestern 6 Menschen erschossen haben. Die Arbeitslosigkeit in Bayern ist nur leicht zurückgegangen. Ihre Zahl sank im Juni um 630 auf knapp 313.000. Das waren über 7.000 Arbeitslose mehr als vor einem Jahr. Mehr von Janina Singer.
2: Der bayerische Arbeitsmarkt ist weiter angespannt. Die Arbeitslosenquote stagniert bei 4%. Die Vereinigung der bayerischen Wirtschaft sieht das als Zeichen für die abwartende Haltung vieler Firmen wegen der unklaren politischen Lage und der Weltlage. Die VBW weist aber auch auf den demografischen Wandel hin und sagt, würden nicht gerade so viele Menschen altersbedingt aus dem Erwerbsleben ausscheiden, wäre die Arbeitslosigkeit noch höher.
1: Das frühe WM-Aus der deutschen Nationalmannschaft kostet Bayerns Einzelhändler wohl Millionen. Der Handelsverband Bayern rechnet jetzt mit rund 300 Millionen Euro WM-Umsatz. Ursprünglich waren bis zu 400 Millionen erwartet worden. Auch die späten Anstoßzeiten hätten dem Handel geschadet. Es habe kaum private Grillpartys gegeben. Deutschland ist zwar raus bei der Fußball-WM, aber auch ohne uns geht das Turnier weiter. Heute kämpfen der deutsche Gruppengegner Elfenbeinküste und Norwegen um den Einzug ins Achtelfinale. Los geht's um 19 Uhr. Ab 23 Uhr heißt es dann Frankreich gegen Schweden. Der Sieger trifft auf Paraguay. Und um 3 Uhr in der Nacht unserer Zeit spielt Co-Gastgeber Mexiko gegen Ecuador. Es ist jetzt kurz nach 5.
3: Dankeschön. Wir schauen aufs Mainwelle Wetter. Jetzt scheint gerade die Sonne. Es ist ein Sonne-Wolken-Mix, der uns in den Abend begleitet, vereinzelt auch mit Schauern oder Gewittern. Spätestens dann in der kommenden Nacht breitet sich schauerartiger Regen aus mit Gewittern, Tiefstwerte 18 Grad. Morgen geht's dann schauerig regnerisch weiter erstmal, aber im Verlauf des Tages hört der Regen dann auf und dann lässt sich hin und wieder öfter mal die Sonne blicken und das verheißt viel Gutes, denn ab Donnerstag dann und auch am Freitag, wenn das Bayreuther Bürgerfest beginnt, ist es viel sonniger, es wird wieder schöner und auch wieder ein bisschen wärmer, aber eben auch nicht zu heiß. Der Mainwelle Service. Hallihallo an alle unterwegs. Was haben wir denn da Gutes? Zum einen die A9 Richtung Berlin zwischen dem Bindlacher Berg und Bad Benneck-Himmelkron. 1 Kilometer Stau. Das ist nichts Gutes, aber das hat man auch schon schlimmer. Da kommen wir durch. Zeitverlust 2 Minuten. Dann ein neuer Blitzer in Bad Benneck Richtung Bischofsgrün, also an der B303 auf Höhe der Ampel beim Aldi in Bad Benneck. Dann haben wir noch einen Blitzer und zwar in der Königsallee, Bayreuth an der Rollwenzelei stadtauswärts. Vielleicht ist er auch nicht mehr aktuell, der ist schon 2,5 Stunden alt, kam jetzt gar nichts mehr. Vielleicht ist der schon weg, aber ihr könnt ja mal gucken, wenn ihr in der Nähe seid und wenn euch noch was Neues auffällt oder wenn ihr irgendwas auf dem Herzen habt. Einfach eine WhatsApp zu mir ins Mainwelle Sendestudio 0170 99 07000. Dankeschön euch allen, eine gute Fahrt.
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3: Das ist wirklich schön heute Nachmittag. Ne? Also, den einen ist es wurscht, die anderen leiden. Deutschland ist raus. Und die Spritpreisbremse beschäftigt die Menschen auch. Schaut mal, wenn ihr an der Tankstelle vorbeifahrt, vielleicht habt ihr heute auch nochmal getankt. Da ist richtig viel los. Da meldet sich gleich Joshua Zagmakidis nochmal. Mit schönen Stimmen von Autofahrern, die da noch tanken. Es gibt auch Tipps, wann man am besten noch tanken sollte. Ist jetzt schon teurer geworden, aber spätestens morgen Mittag um 12 ist es vorbei mit der Spritpreisbremse. Und auch der Markus hat eben eine WhatsApp zu mir ins Mainwille-Sendestudio geschickt.
5: Servus Christian, da ist der Markus.
3: Servus.
5: Ich wollte euch bloß Bescheid geben, in Kreuzen an der Tankstelle. Da gibt es bloß noch Diesel und Super Plus. Ich wollte jetzt eigentlich meinen Tank nochmal vollhauen mit Super. War leider schon aus. Naja, nehm mal den Super Plus. Der war heute auch nochmal günstig. Moin, ist er da, ja. Schönen Tag, der Markus. Servus.
3: Na super, Dankeschön, Markus. Jetzt ist schon der Sprit fast ausverkauft, weil die Leute alle noch wie die Verrückten tanken. So. Gibt's auch noch gute Nachrichten? Na freilich. Wir sind hoffentlich gesund. Könnte alles viel schlimmer sein. Es ist nur Fußball und es ist nur Sprit. Woanders gibt's Krieg. Also, das Wetter wird wieder schöner. Bürgerfest steht vor der Tür. Wir müssen uns jetzt an den guten Dingen hochhangeln und an guter Musik. CC Top. Schönen Nachmittag.

0: 15, der Tag danach. Nix ja. Fußballstimmung im Keller. Tja, am Wochenende ist Bayreuther Bürgerfest. Und da gibt's einige Leinwände, denn alle sind ja fest davon ausgegangen, dass Deutschland weiterkommt gegen Paraguay, dass die Franzosen es heute Abend schaffen gegen die Schweden, sind auch noch nicht durch. Und dann hätte es das Achtelfinale gegeben, 11 Uhr Samstagabend auf dem Bürgerfest, Deutschland gegen Frankreich oder Schweden. Ja, aber daraus wird jetzt ja leider nichts mehr, ne? Denn die Deutschen sind ausgeschieden. Aber was passiert jetzt auf dem Bürgerfest? Ne? Kein Public Viewing, auch nicht auf dem Ehrenhof. Das ist ja die größte Bürgerfestparty am Wochenende, Freitagabend Hip-Hop, Sonntag dann musikalischer Frühshoppen mit was Gutem zu essen mit Sigi Statter und auch mit meiner Wenigkeit. Und Samstag, da war ja auch dann, ja, Programm für die ganze Familie angesagt mit DJs, mit coolen DJs, Musik, Familien, generationsübergreifend und dann eben das Public Viewing. Da fragen wir jetzt nochmal nach bei Amat, denn für das Programm auf dem Ehrenhof, da zeichnet ja die Fabrik verantwortlich und Chef ist der Amat und das ist auch ein Fußballer, ein Fußballfan und er ist auch noch sehr geknickt wegen gestern Abend.
1: Gestern Abend war das noch komplett surreal, da muss ich ehrlich sagen, ich habe echt schlecht geschlafen. Ich kann es immer noch nicht glauben, mir blutet mein Fußballherz. Habe mich so drauf gefreut, dass wir jetzt einfach mal nach vorne gehen und einfach mal, ja, also ich bin immer noch, wie du merkst, ziemlich sprachlos, was das Thema angeht. Haben mir extra Trikot gekauft und alles, was dazu gehört. Meine Herren, echt schade.
0: Ich fühle dich, Bruder. Ja, das hat natürlich jetzt aber auch Auswirkungen auf das Programm am Ehrenhof am Samstag, weil man dann halt schon sehr optimistisch gedacht hat. Und das ist ja eigentlich auch gut.
1: Wir waren natürlich mehr als davon überzeugt, dass wir am Samstag das Spiel übertragen. Wir waren voller Vorfreude, haben technisch alles vorbereitet. Wir wollten ein fettes Public Viewing wie vor 2 Jahren gegen Spanien auf die Beine stellen, gemeinsam Deutschland anfeuern und ein Fußballfest im Ehrenhof veranstalten. Jetzt sind wir leider dabei, Grafiken zu ändern, Texte zu ändern und alles umzustellen.
0: Oh weh, aber man kann sagen, das Programm ist ja dennoch super und dann wird halt mehr getanzt als geglotzt.
1: Wir gehen natürlich wie immer auf die generationsübergreifende Musik am Samstag, haben den DJ Seelen am Start, den schönsten DJ der Region, DJ Bump und natürlich einen Kracher, den Louis Buchmann aus München. Also es wird an nichts fehlen.
0: Aber es gibt kein Public Viewing, aber okay, das ist ja auch okay. Ein Versprechen will man aber dennoch halten.
1: Wir werden so für 2 Stunden das Bier für 4,50 Euro anbieten und hoffen natürlich trotzdem mit allen gemeinsam den Ehrenhof zu rocken, wie jedes Jahr. Und mein Team und ich sind wirklich voller Vorfreude und freuen uns auf jeden Einzelnen. Und ja, hätte nicht sollen sein, wir waren vorbereitet, aber jetzt machen wir das Beste draus.
0: Also während des Spiels ab 11 Uhr gibt's das Bier günstiger, das hatte man im Vorfeld versprochen und daran hält man sich auch. Kein Public Viewing, aber auf jeden Fall Knüppelpartys auf dem Ehrenhof, Freitag, Samstag, Sonntag mit der Fabrik.

0: Ja, zum Jaulen. Was ist heute angesagt? 6:08 schimpfen auf die deutsche Nationalmannschaft. Viele haben auch Verständnis. Viele leiden einfach. Manchen ist es wurscht. Und vor allem viele tanken wie die Verrückten. An manchen Tankstellen geht der Sprit zur Neige, wie wir heute schon gehört haben. Und Joshua Zagmakidis meldet sich in einer knappen halben Stunde nochmal von einer Tankstelle und gibt Tipps. So, und dann haben wir noch was Neues. Ab morgen, morgen ist der 1. Juli, da wird das Trinkwasser in Bayreuth teurer. Die Stadtwerke sprechen von einer moderaten Preiserhöhung ab morgen. Ein einfaches Beispiel, 1000 Liter Trinkwasser kosten dann 2,68 Euro. Das sind also pro 1000 Liter Trinkwasser 9 Cent mehr als vorher. Stadtwerke, Sprecher Jan Koch.
1: Für einen durchschnittlichen Haushalt bedeutet es Mehrkosten von rund 1,13 Euro im Monat. Viele Familien geben für ihren Handyvertrag oder einen Streamingdienst im Monat ähnlich viel aus wie für ihre Trinkwasserversorgung. Dabei reden wir hier über ein Lebensmittel, das nicht nur nachhaltig, sondern unverzichtbar ist.
0: Ja, Wasser ist so wertvoll und kostbar, da wird wahrscheinlich auch noch einiges auf uns zukommen. Die Stadtwerke wollen ohnehin in den kommenden Jahren weiter in ihr Leitungsnetz und eine moderne Technik investieren. Aber der Hauptgrund für die Erhöhung ist der sogenannte Wassercent des Freistaats Bayern. Diese Abgabe, die wird auch ab morgen eingeführt und fällt für die Entnahme von Grundwasser an. Also die Stadtwerke geben das quasi weiter an die Kunden. Sie müssen. Und was sonst noch wichtig ist in Bayreuth, in der Region, das hört ihr um 9:30 mit Martin Zinner.
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0: Come on, Britney, ich spiele es. Das mal wieder zu hören, war außergewöhnlich.
1: Toll.
0: Toll, ja. Im Studio auch toll, Martin Zinner.
1: Schönen Abend.
0: Was wichtig ist.
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0: Ja, und da war heute was los in der Bayreuther Innenstadt am Wittelsbacher Ring, Abzweigung Erlanger Straße. Da bin ich selber vorbeigekommen, als ein größerer Unfall gerade passiert war. Was ist denn da passiert?
1: Ja, inzwischen hat uns das BRK mitgeteilt, was da passiert ist. Zwei Menschen wurden verletzt. Gegen 14 Uhr ist ein Notruf eingegangen. Ein Auto ist gegen eine Hauswand gefahren und wurde mehrere Meter zurückgeschleudert. Die Beifahrerin konnte das Unfallauto selbstständig verlassen. Der Fahrer wurde schwer verletzt. Ihn haben die Einsatzkräfte ins Krankenhaus gebracht. Warum das Auto von der Fahrbahn abgekommen ist, lässt sich noch nicht sagen. An dem Unfall war noch ein weiteres Auto beteiligt. Die Fahrerin hat einen Schock erlitten und liegt ebenfalls im Krankenhaus. Um die weiteren Ermittlungen kümmert sich jetzt die Polizei in Bayreuth. Mehrere Brände sind in der vergangenen Nacht in Kreußen ausgebrochen. Die Polizei prüft aktuell, ob es sich um vorsätzliche Brandstiftung handeln könnte. Um kurz nach Mitternacht haben Anwohner ein brennendes Carport in der Straße Rosenberg gemeldet. Unter der Überdachung waren ein Auto und ein Motorroller abgestellt. Beide Fahrzeuge wurden komplett zerstört. Zur gleichen Zeit ist in der Fliederstraße ganz in der Nähe eine mobile Toilettenkabine in Flammen aufgegangen. Die Polizei schätzt den entstandenen Schaden auf rund 30.000 Euro. Jetzt ermittelt die Kripo Bayreuth und auch das Bayerische Landeskriminalamt. Wer etwas beobachtet hat, soll sich bitte bei der Polizei melden. Es tut sich was an der Hochbrückenbaustelle in Bayreuth. Wie die Autobahn GmbH mitteilt, wird am Wochenende die Verkehrsführung auf der A9 umgebaut. Zwischen Freitag und Montag kann es deshalb zu Behinderungen auf der Autobahn im Bereich der Hochbrücke kommen. In Richtung Berlin bleiben drei Fahrstreifen offen, allerdings in verschwenkter Lage. Richtung Nürnberg werden dann nur noch zwei Spuren zur Verfügung stehen. Diese Regelung wird dann voraussichtlich bis Ende August bestehen bleiben. Hintergrund sind Bauarbeiten an den neu zu errichtenden Brückenpfeilern. Wer am Wochenende dort unterwegs ist, den bittet die Autobahn GmbH besonders aufmerksam zu fahren.
0: Dankeschön, Martin. Durchwachsen die Stimmung heute in der Redaktion wegen des Ausscheidens der Nationalmannschaft. Du bist eher ein Tänzer, ne?
1: Ich nehme das sehr gelassen.
0: Okay. Puh, ja, da gibt es noch andere Kandidaten. Nämlich, also wir leiden dennoch, das war so vermeidbar. Also, na ja. Durchwachsen auch das Wetter. Jetzt scheint momentan die Sonne. Wir haben Sonne, Wolken und jetzt am Abend und vor allem dann in der Nacht auch Schauer und Gewitter. Auch morgen am Vormittag immer wieder Schauer. Erst im Lauf des morgigen Mittwochs wird es allmählich schöner. Vor allem am Nachmittag zeigt sich dann häufiger mal die Sonne und das verheißt viel Gutes, denn ab Donnerstag wird es schöner Richtung Bürgerfest am Wochenende. Viel mehr Sonnenschein und angenehme Werte. Es wird auch wieder ein bisschen wärmer. So, der Mainwelle Service. Aktuell keine Meldungen. Das ist ja wunderbar. Kurz nach 17:30 am Dienstagnachmittag. So brauchen wir das. Wir haben aber einen neuen Blitzer und einen Blitzer weniger. Dankeschön an die Holly. Der Blitzer in Bad Berneck beim Aldi, der ist weg. Der steht jetzt in Escherlich an der Bushaltestelle. Der ist umgezogen, wahrscheinlich, weil man so oft durchgesagt haben. Deswegen sagen wir auch nochmal, Escherlich B303 an der Bushaltestelle. Escherlich Bushaltestelle. Escherlich Bushaltestelle. Vielleicht ziehen sie jetzt wieder um. So, dann haben wir noch einen Blitzer gehabt und der ist aber auch hinfällig und glücklicherweise haben wir den Frank.
4: Hallo Christian, der Frank hier.
0: Hallo.
4: Du hattest recht, der Blitzer in der Rollwindelei ist Geschichte, der ist schon weg. Der hat genug verdient und hat Feierabend gemacht. Schönen Abend dir noch.
0: Dankeschön Frank, dir auch. Und wenn ihr auch was habt, bitte kurz Bescheid geben, 0170 99 07000.
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0: Frisch aus dem Urlaub zurück, Martin Zinner.
1: Servus.
0: Freue mich sehr, dass du wieder da bist, Martin. Gestern noch in München gewesen, auf dem Konzert,
1: ja. Ne? Ambros.
0: Dann 15 Minuten Fußball geschaut.
1: Erste Halbzeit. Ich habe das Tor von Paraguay, das habe ich gesehen.
0: Ah ja.
1: Not danach habe ich dann abgeschalten.
0: Das war aber kurz vor der Halbzeit. Da hast du dann noch ein bisschen länger als 15 Minuten geschaut. Das war doch 42.
1: Ich habe die letzten 15 Minuten, glaube ich, vor...
0: Ah, so, vor der
1: genau.
0: Pause.
1: Ja, ja.
0: Okay, dann habe ich es kapiert. Ja.
1: Ja, also.
0: Genau. Aber wenn du gestern in München warst, hast du ein E-Auto?
1: Nein, ich bin Zug gefahren.
0: Zug gefahren?
1: Hm. Also noch Bus nach Bayreuth, aber...
0: noch vorbildlicher, ja. Das ist natürlich... Wo muss man dann in den Bus steigen?
1: Nürnberg.
0: Nürnberg. Schon ja. Ab Nürnberg direkt?
1: Nürnberg-Bayreuth, genau.
0: Okay.
1: War Gott sei Dank kein Stau auf der A9 heute früh.
0: Dann musst du dir auch keinen Kopf machen, dass jetzt der Tank leer ist. Hast du ein Auto? Ja.
1: Nee, ich habe tatsächlich kein eigenes Auto.
0: Ey, wow. Das muss jetzt arbeiten wir so lang zusammen.
1: Nee, Auto? Ich nehme immer das von meinen Eltern. Also ich leih mir dann meistens eins, wenn ich mal was transportieren muss oder so, das schon. Ja, aber ein eigenes tatsächlich bis jetzt noch nicht. Ich habe aber im letzten Jahr immer mal wieder drüber nachgedacht, mir ein E-Auto zu kaufen. Und ich muss sagen, also es gibt wirklich coole E-Autos. Ja. Es gibt tolle E-Autos. Ich bin auch schon ein paar gefahren und habe mir das ehrlicherweise schon immer überlegt. Aber bis jetzt ist es noch nie so richtig dazu gekommen.
0: Dann bist du jetzt auch gar nicht so im Tankfieber, wie viele anderen auch. Ne?
1: Das catcht mich so wie Fußball.
0: Ja. Ja, ich bin froh, wenn wir uns über das Tanken unterhalten. Dann brauchen wir uns nicht über Fußball unterhalten. Aber Achtung, ne? Der Markus, das müsst ihr unbedingt, falls ihr es noch nicht gehört habt, was dem Markus passiert ist. Ne?
5: Servus Christian, da ist der Markus.
0: Servus.
5: Ich wollte euch bloß Bescheid geben, in Kreuzen an der Tankstelle. Da gibt es bloß noch Diesel und Super Plus. Ich wollte jetzt eigentlich meinen Tank nochmal vollhauen mit Super. War leider schon aus. Naja, nehm mal den Super Plus. Der war heute auch nochmal günstig. Moin, ist er da, ja. Schönen Tag, der Markus. Servus.
0: Da muss man alles mit Humor nehmen. Also die Spritpreisbremse ab morgen, 12 Uhr, ist sie weg. Und dann wird es gescheit teuer. Es wird jetzt schon allmählich teuer. Und was man beachten sollte, Tipps, gibt's gleich vom Fachmann von Joshua Zapmakidis. Der ist nämlich heute Nachmittag an verschiedenen Tankstellen und checkt die Lage und hat auch einige spannende Menschen am Mikrofon. Mehr dazu gleich. Hier.

0: letzter Tag, Spritpreisbremse, Tankrabatt, auch an den Tankstellen in Bayreuth in der Region. Joshua Zakmakidis ist unterwegs, vielleicht wart ihr heute auch schon tanken oder seid an der Tankstelle vorbeigefahren, da war einiges los. Auch an den Tankstellen von Thomas Neugebauer, er hat die Aral in Neudrossenfeld und die Aral-Tankstelle an der Bernecker Straße in Bayreuth. Da war heute ein bisschen was los.
1: Wir hatten hier schon heute Vormittag, gerade weil um 12 Uhr ja wieder der Preissprung nach oben ist, hatten wir heute Vormittag gut zu tun. Sie waren überall zwei-, dreireihig an den Zapfsäulen gestanden. Ich habe es auch so gemacht, einfach nochmal den Tankrabatt bis morgen mitnehmen.
0: Also der letzte Tag Tankrabatt. Wann ist denn eine gute Zeit, erfahrungsgemäß jetzt bis morgen 12 Uhr mittags noch zu tanken?
1: Also ich würde entweder heute Abend spät tanken oder dann halt morgen vor der Arbeit. Auf jeden Fall morgen bis 12 Uhr alles voll machen.
0: Also ab 12 Uhr ist dann alles wieder teurer offenbar. Wie viel wird es werden, Thomas?
1: Wir haben jetzt zum Beispiel 1,99 oder 1,95 im Diesel. Ich würde auf jeden Fall sagen, wir sind morgen bei 2,20 Euro oder so. Also es wird schon wieder heftig werden.
0: Tja, und an manchen Tankstellen, wir haben es eben gehört, geht das Benzin aus. So. Gleich schalten wir nochmal live rüber zu Joshua Zakmakidis an eine Tankstelle und da hat er viele nette Menschen am Mikrofon. Ich gehe mal davon aus, vielleicht horten die auch und haben ein paar Kanister dabei. Gleich Joshua Zakmakidis. Bis dahin, J-Lo und

0: Neugebauer hat die Tankstellen in Neudrossenfeld und die Aral an der Bernecker Straße in Bayreuth. Wir haben eben schon gehört, ab morgen ist ja dann die Spritpreisbremse weg. Also der Tankrabatt ab 12 Uhr wird wahrscheinlich der Liter Benzin, je nach Art Benzin, 20 bis 30 Cent mehr kosten pro Liter. Also viele tanken noch. Wir hatten ganz, ganz lange Schlangen an verschiedenen Tankstellen. Gebietsweise geht auch schon der Sprit zu Ende, hat der Markus eben geschildert. Und daraufhin hat sich die Melanie gemeldet. Ja, welche Tankstelle denn in Kreußen? Und das sagt uns jetzt der Markus.
1: An der unten an der Hauptstraße, also nicht an der Bauer, glaube ich, oder wie sie heißen, sondern die unten an der Hauptstraße.
0: Dankeschön, Markus. Am besten abends tanken, da ist es nochmal ein bisschen günstiger, oder morgen vor der Arbeit. Oder vielleicht einfach jetzt, ist auf jeden Fall besser als morgen dann ab 12 Uhr. Joshua Zack-Markidis ist schon den ganzen Nachmittag an diversen Tankstellen hier in der Region und da schalte ich jetzt nochmal rüber. Hallo Joshi.
2: Servus Christian, ich bin noch an der Aral-Tankstelle und hier ist mir schon die erste Person vors Mikro gelaufen, die gerade den Tank voll macht. Das ist die Aileen, grüß dich.
3: Hallöchen.
2: Und der?
4: Louis.
2: Aileen, hast du nochmal voll gemacht, jetzt schnell?
3: Nicht wirklich.
2: Warum nicht?
3: Weil ich heute früh getankt habe.
2: Ah, schlau. Also noch zum günstigen Preis.
3: Ja.
2: Tankst du morgen dann nochmal oder bist du jetzt erstmal versorgt?
3: Nee, ich bin tatsächlich versorgt.
2: Louis, das heißt, die Mama hat Geld gespart, dann gibt's noch ein Geschenk. Was hast du in deiner Hand?
4: Ja, Fußballpäckchen.
2: Du hast quasi das Geld reinvestiert, was du heute Morgen gespart hast.
3: Ja, ins Kind.
2: Und in Fußballpäckchen. Ja. Und da ist auch schon der Nächste. Wie heißt du?
5: Pascal, grüß dich.
2: Und wie viel hast du gerade reingetankt?
5: 50 Euro.
2: Tut weh.
5: Schmerzt.
2: Warum hast du nicht heute Morgen getankt? Da war es noch günstiger.
5: Nicht dran gedacht.
2: Also, ich sag's nur, ne? Falls du noch mehr Sprit brauchst, morgen wird's richtig teuer.
5: Naja, dann muss ich halt noch ein bisschen mehr. Wenn ich mehr Geld verdiene, damit ich noch mehr tanken kann.
2: Wie doll tut es weh, dass der Sprit wieder teurer wird?
5: Naja, für den Geldbeutel das halt wie.
2: Zählst du auch so ein bisschen mit beim Fahren? Ah, noch ein Kilometer. Mir tut es manchmal, also aua.
5: Naja, also so unbedingt draufmerken durch, dann haben wir nicht.
2: Dann jetzt ab zur Kasse.
5: Ab zur Kasse.
2: Ich habe deinen Blick beobachtet auf hier die Tankanzeige. Das tut schon weh, oder?
3: Heftig.
2: Und wie findest du das?
3: Scheiße.
2: Moment, ich halte mein Mikro hier durchs offene Fenster. Wen habe ich vor dem Mikro?
3: Corinna.
2: Hallo Corinna. Wie viel hast du getankt gerade?
6: Dass das Auto voll ist, ich habe noch einen langen Weg vor mir.
2: Und ab morgen wird es noch teurer. Wie findest du das?
6: Böse, dann bin ich zu Hause, ich habe ein E-Bike, dann fahre ich mit dem E-Bike.
2: Das ist günstiger.
6: Ja, muss. Muss.
2: Ja, Christian, hier ist auf jeden Fall einiges los. Ja. Also auch wenn es teurer geworden ist, es lohnt sich weiterhin. Das hat Thomas Neugebauer von der Radtankstelle eben nochmal erklärt. Bis morgen 12 Uhr steigt der Preis auf jeden Fall nicht mehr. Vielleicht fällt er noch ein bisschen. Das lohnt sich also noch, weil ab dann wird es richtig teuer.
0: Dankeschön, Joshua Zack-Markidis. Mehr dazu auch morgen natürlich im Mainwelle Mainwecker. Alles, was wichtig ist, ab 6 bei Bernd und Andrea. Ich wollte Sonntagabend noch tanken, Mensch. Um 10:30 habe ich gedacht, Mensch, komm, da war es so schön günstig. Da war ich zu faul. Naja, alles kann,

0: Das war die Christian Hürde Show. Ich wünsche euch einen traumhaft schönen Abend und jetzt viel Spaß ab 18 Uhr mit Thomas Scham.
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1: Es ist 18 Uhr. Ich bin Fabian Schaffer. Das Bundeskartellamt will die Spritpreise nach dem Ende des Tankrabatts weiter beobachten. Der gilt ja nur noch heute. Unternehmen dürften die Situation nicht dazu nutzen, Preiserhöhungen vorzunehmen, die sich sachlich nicht rechtfertigen ließen, so Kartellamtschef Mund. Der Tankstellenverband BFT erwartet, dass die Spritpreise ab morgen steigen. Laut ADAC machen sie das schon seit heute. Wer in den USA geboren wird, erhält automatisch die US-Staatsbürgerschaft. So war das bisher und so bleibt es auch, hat der Supreme Court, also das oberste US-Gericht, entschieden. Damit kassiert US-Präsident Trump eine Niederlage in der Sache. Er wollte das Geburtsrecht per Anordnung massiv einschränken. Deutschland steht unter Druck. Die Gegner der freiheitlich-demokratischen Grundordnung kommen von außen und von innen. Das hat Innenminister Dobrindt bei der Vorstellung des Verfassungsschutzberichts gesagt.
2: Ausländische Aktivitäten in Deutschland, sie steigen. Mitteilungen und Erkenntnisse von Anschlagsvorbereitungen, sie steigen. Zahlen gewaltbereiter Extremisten steigen.
1: Das extremistische Potenzial von rechts und links wird größer, heißt es in dem Bericht. Der Rechtsextremismus bleibe die größte Bedrohung für die Demokratie, so Dobrindt. München ruft zum Wassersparen auf. Wegen anhaltender Hitze und gestiegenem Verbrauch hat die Stadt Notmaßnahmen beschlossen. 10 besonders wasserintensive Zierbrunnen werden abgeschaltet, weitere 56 laufen kürzer. Die Münchner sollen außerdem auf Gartenbewässerung, Poolbefüllung und Autowaschen verzichten. Die Trinkwasserversorgung ist laut Oberbürgermeister Krause aber gesichert. Bleibt Julian Nagelsmann Fußball-Bundestrainer? Die Entscheidung darüber wird der DFB wohl erst nach der Rückkehr der Mannschaft nach Deutschland verkünden. DFB-Präsident Neuendorf kündigte an, in den kommenden Tagen werde eine Aufarbeitung stattfinden. Man könne nicht zur Tagesordnung übergehen. Nagelsmann selbst hatte nach dem WM-Aus gegen Paraguay gesagt, er werde nicht zurücktreten. Es ist jetzt kurz nach 6.
3: Heute Nacht kann es immer wieder regnen und teilweise sind da auch Gewitter möglich. Die Frühwerte liegen um 18 Grad. Auch morgen geht's mit Regen in den Tag. Im Lauf des Tages setzt sich dann mehr und mehr die Sonne durch. Die Temperaturen steigen bis auf 23 Grad. Und am Donnerstag und Freitag wird's deutlich sonniger. Da weht aber auch ein frischer Wind. Die Temperaturen liegen irgendwo zwischen 20 und 26 Grad. Wir haben momentan keine Störungsmeldungen, aber wir haben Blitzer auf der B303 in Bad Berneck, beim Supermarkt an der Ampel an der Abzweigung nach Escherlich oder auch in Bayreuth in der Königsallee an der Rollwenzelei stadtauswärts, dann in Katschenreuth beim Getränkemarkt und in Rossfeld beim Brauhaus. War das noch nicht alles? Dann gebt Bescheid mit einer WhatsApp ins Studio.
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1: Hast du meine Instagram-Story gesehen, Andrea?
2: Ja!
1: Ich war so gut drauf. Vor 24 Stunden war ich so gut drauf.
2: Du hast
1: heute
2: es so gefühlt.
1: Heute wollte ich euch diesen grandiosen Song zeigen. Ja. Mit euch singen, mit euch tanzen.
2: Juhu.
1: Aber zwecklos.
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7: Die aktuellen Nachrichten aus Bayreuth und der Region, 18.30 Uhr ab 7. Ich bin Martin Zinner, schönen Abend. Das Trinkwasser in Bayreuth wird ab Juli teurer. Die Stadtwerke sprechen von einer moderaten Preiserhöhung, die ab morgen gelten soll. Ein einfaches Beispiel, 1000 Liter Trinkwasser kosten dann 2,68 Euro. Das sind 9 Cent mehr als vorher, Stadtwerkesprecher Jan Koch.
8: Für einen durchschnittlichen Haushalt bedeutet es Mehrkosten von rund 1,13 Euro im Monat. Viele Familien geben für ihren Handyvertrag oder einen Streamingdienst im Monat ähnlich viel aus wie für ihre Trinkwasserversorgung. Dabei reden wir hier über ein Lebensmittel, das nicht nur nachhaltig, sondern unverzichtbar ist.
7: Die Stadtwerke wollen in den kommenden Jahren weiter in ihr Leitungsnetz und eine moderne Technik investieren. Hauptgrund für die Erhöhung sei aber der sogenannte Wassercent des Freistaats, so Koch. Diese Abgabe wird ebenfalls zum 1. Juli eingeführt und fällt für die Entnahme von Grundwasser an. Am vergangenen Wochenende sind in Deutschland 26 Menschen bei Badeunfällen ums Leben gekommen oder gelten noch immer als vermisst. Auch bei uns in der Region hat es einige Badeunfälle gegeben. Auffällig bei den Todesfällen, das waren nur junge Männer. Das sei auch seit Jahren ein bekanntes Problem, sagt Thomas Schmidt, der Vorsitzende der DLRG Bayreuth.
9: Dass junge Männer vielleicht einfach anderen Jungs was beweisen wollen und dann vielleicht einfach mal auch unüberlegt Sachen machen, die dann einfach gefährlicher sind. Und wenn ich ein unbekanntes Gewässer habe, dann springe ich da grundsätzlich erstmal gar nicht rein. Und wenn ich reinspringe, niemals mit einem Kopfsprung, sondern maximal mit einer Arschbombe, um einfach so wenig in die Tiefe des Wassers einzudringen wie möglich, um dann, wenn es zu flach ist, keine Verletzungen davon zu tragen.
7: Wichtig ist auch, vor dem Schwimmen immer erst abkühlen. Außerdem rät Thomas Schmidt, niemals alleine ins Wasser zu gehen. Mehrere Brände sind in der vergangenen Nacht in Kreußen ausgebrochen. Die Polizei prüft aktuell, ob es sich um vorsätzliche Brandstiftung handeln könnte. Um kurz nach Mitternacht haben Anwohner ein brennendes Carport in der Straße Rosenberg gemeldet. Unter der Überdachung waren ein Auto und ein Motorroller abgestellt. Beide Fahrzeuge wurden komplett zerstört. Zur gleichen Zeit ist in der Fliederstraße ganz in der Nähe eine mobile Toilettenkabine in Flammen aufgegangen. Die Polizei schätzt den entstandenen Schaden auf rund 30.000 Euro. Jetzt ermittelt die Kripo Bayreuth und auch das Bayerische Landeskriminalamt. Wer etwas beobachtet hat, soll sich bitte bei der Polizei melden. 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
10: Noch ist es sonnig in Oberfranken. Heute Nacht kann es da auch ein bisschen anders ausschauen. Das heißt, teilweise Regen, teilweise Gewitter. Die Temperaturen gehen runter auf Werte um die 18 Grad. Morgen am Mittwoch geht's auch erstmal mit Regen los. Im Lauf des Tages dann mehr und mehr Sonne bei bis zu 23 Grad. Der Donnerstag und der Freitag werden deutlich sonniger. Der Wind frischt auf. Die Temperaturen dann bei 20 bis 26 Grad. Auf der A9 braucht ihr ein bisschen Geduld in Richtung Nürnberg. Zwischen Bad Pernick-Himmelkron und dem Dreieck Bayreuth-Kulmbach 2 Kilometer stockender Verkehr da. Es dauert einfach ein bisschen länger. Dann wird geblitzt auf der B303 an der Bushaltestelle bei Escherlich. Außerdem in Katschenreuth beim Getränkemarkt und in Mainleus in der Gartenstraße. Wenn ihr sonst noch was habt, gebt gern Bescheid und schickt eine WhatsApp.
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1: Es ist 19 Uhr. Ich bin Fabian Schaffer. Ab morgen ist der Geschichte der Tankrabatt und die Spritpreise ziehen bereits spürbar an. Laut ADAC kostete ein Liter Diesel am Mittag im bundesweiten Schnitt 3,5 Cent mehr als am Vortag. Super E10 verteuerte sich um 3,3 Cent. Der Automobilclub hält den Anstieg angesichts sinkender Ölpreise für nicht gerechtfertigt und vermutet, dass Mineralölkonzerne die höhere Energiesteuer jetzt schon einpreisen. Das Bundeskartellamt kündigte eine genaue Prüfung an. Von rechts außen bis ganz links, die Zahl der Extremisten in Deutschland ist weiter angestiegen. Das zeigt der neue Verfassungsschutzbericht für das vergangene Jahr, den Bundesinnenminister Dobrindt vorgestellt hat.
2: Was dabei besonders auch bedrohlich ist, dass sich diese Szene ständig verjüngt, stärker vernetzt und aktionsorientierter ist.
1: Die größte Bedrohung gehe weiterhin von Rechtsextremisten aus. Die Zunahme linksextremer Gewalt, etwa auf kritische Infrastruktur, sei zugleich ein ernstes Warnsignal für den Rechtsstaat, so Dobrindt. Nach den tödlichen Schüssen in einer Mutter-Kind-Gruppe in Stade sind weitere Details zum Täter und zu seiner Familie bekannt geworden. Der mutmaßliche Schütze, dessen 3 Monate alte Tochter sich mit ihrer Mutter in der Einrichtung befand, soll das Kind zuvor geschüttelt haben. Das berichtet der Spiegel. Das war demnach Hintergrund eines Sorgerechtsstreits. Der 45-Jährige soll gestern 6 Menschen erschossen haben. Die Grünen im Bayerischen Landtag fordern eine landesweite digitale Karte mit kühlen Orten für Hitzetage. Dem Landesgesundheitsamt liegen bisher nur Daten aus 13 Kommunen vor. Schwaben und die Oberpfalz fehlen komplett. Das Gesundheitsministerium hat eine entsprechende Kartierung aber nicht geplant. Genauso wenig wie Mindeststandards für die bestehenden kühlen Orte, also etwa ein behindertengerechter Zugang, kostenloses Trinkwasser oder eine finanzielle Förderung. Neben der sportlichen Blamage verpasst der Deutsche Fußballbund durch das frühe Aus der Nationalmannschaft bei der WM auch viel Geld. Das Achtelfinale hätte zusätzlich 4 Millionen Dollar gebracht. Nochmal 4 wären für das Viertelfinale draufgekommen. Kleines Trostpflaster für den Einzug ins 16. Finale gibt's immerhin 11 Millionen Dollar. Es ist jetzt 7:15.
3: Die Chancen auf Abkühlung stehen nicht schlecht. Heute Nacht teilweise Regen, teilweise auch nochmal Gewitter mit Frühwerten um die 18 Grad. Morgen am Mittwoch dann auch erstmal noch Regen. Dann danach mehr Sonne und bis zu 23 Grad. Und am Donnerstag und Freitag wird es deutlich sonniger. Ein frischer Wind weht dazu und die Temperaturen liegen bei 20 bis 26 Grad. Störungsmeldungen gibt es momentan keine, aber 2 Blitzer. Auf der B303 in Escherlich an der Bushaltestelle und in Katschenreuth beim Getränkemarkt, da sind 70 erlaubt. Wenn ihr sonst noch irgendwas habt, gebt gern Bescheid, schickt einfach eine WhatsApp.
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1: Schönen Dienstagabend, 19.30 Uhr, halb 8, das News-Update aus der Region mit Martin Ziller. An der Kreuzung Wittelsbacher Ring-Erlanger Straße in Bayreuth ist heute Nachmittag ein Verkehrsunfall passiert. Wie das BRK mitteilt, wurden dabei zwei Menschen verletzt. Gegen 14 Uhr ist ein Notruf eingegangen. Ein Auto ist gegen eine Hauswand gefahren und wurde mehrere Meter zurückgeschleudert. Die Beifahrerin konnte das Unfallauto selbstständig verlassen, der Fahrer wurde schwer verletzt. Ihn haben die Einsatzkräfte ins Krankenhaus gebracht. Warum das Auto von der Fahrbahn abgekommen ist, lässt sich noch nicht sagen. An dem Unfall war noch ein weiteres Auto beteiligt. Die Fahrerin hat einen Schock erlitten und liegt jetzt ebenfalls im Krankenhaus. Um die weiteren Ermittlungen kümmert sich jetzt die Polizei in Bayreuth. Am Sonntagabend hat es eine Prügelei an der Kulmbacher Kieswäsch gegeben. Jetzt sucht die Polizei Zeugen. Zwei Jugendgruppen sind aufeinander losgegangen. Der Haupttäter, ein 18-Jähriger aus Mainleus, habe ein Messer gezogen und die andere Gruppe damit bedroht. Mehrere Personen haben dann auf ihn eingeschlagen. Andere konnten ihm das Messer dann abnehmen. Der junge Mann hat anschließend die Flucht ergriffen. Die Polizei konnte ihn aber später festnehmen. An der Kieswäsch haben die Polizisten dann noch einen weiteren Teil der Gruppe angetroffen. Unter anderem einen 18-Jährigen aus Bayreuth, der ebenfalls ein Messer dabei hatte. Ihn hat die Polizei vorläufig festgenommen. Wer Hinweise geben kann und den Streit beobachtet hat, soll sich bitte bei der Polizei melden. Es tut sich was an der Hochbrückenbaustelle in Bayreuth. Wie die Autobahn GmbH mitteilt, wird am Wochenende die Verkehrsführung auf der A9 umgebaut. Zwischen Freitag und Montag kann es deshalb zu Behinderungen auf der Autobahn im Bereich der Hochbrücke kommen. In Richtung Berlin bleiben drei Fahrstreifen offen, allerdings in verschwenkter Lage. Richtung Nürnberg werden dann nur noch zwei Spuren zur Verfügung stehen. Diese Regelung wird dann voraussichtlich bis Ende August bestehen bleiben. Hintergrund sind die Bauarbeiten an den neu zu errichtenden Brückenpfeilern. Wer am Wochenende dort unterwegs ist, den bittet die Autobahn GmbH besonders aufmerksam zu fahren. 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
2: Heute Nacht kann es ziemlich ungemütlich werden. Teilweise gibt's Regen, teilweise auch Gewitter. Die Frühwerte liegen um die 18 Grad. Morgen dann zunächst auch noch Regen. Im Lauf des Tages mehr und mehr Sonne und bis zu 23 Grad. Und am Donnerstag und Freitag wird's deutlich sonniger. Es weht ein frischer Wind und die Temperaturen liegen irgendwo zwischen 20 und 26 Grad. Wir haben momentan keine Störungsmeldungen, aber wir haben immer noch Blitzer auf der B303 in Escherlich an der Bushaltestelle und in Katschenreuth beim Getränkemarkt. Da sind 70 erlaubt. Und wenn ihr sonst noch irgendwas anderes habt, gebt Bescheid und schickt eine WhatsApp ins Studio.
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1: Es ist 20 Uhr. Ich bin Fabian Schaffer. Bleibt Julian Nagelsmann Fußball-Bundestrainer? Die Entscheidung darüber wird der DFB wohl erst nach der Rückkehr nach Deutschland verkünden. DFB-Präsident Neuendorf bei Welt TV.
2: Wir können nach so einem Turnier nicht einfach zur Tagesordnung übergehen. In den kommenden Tagen, haben wir besprochen, werden wir uns zusammensetzen. Wir werden gemeinsam darüber sprechen, warum es uns nicht gelungen ist, unser Potenzial abzurufen.
1: Nagelsmann selbst hatte nach dem WM-Aus gegen Paraguay gesagt, er werde nicht zurücktreten. Kaufbeuren wird einer von drei Standorten für das neue Raketenabwehrsystem Arrow 3 in Deutschland. Das hat Bayerns Ministerpräsident Söder heute beim Technischen Ausbildungszentrum der Luftwaffe in Kaufbeuren angekündigt. Die Anlage soll 2028 fertig sein. Die Abfangraketen sollen wohl auf dem Fliegerhorst Lager Lechfeld stationiert werden. Arrow 3 kann feindliche Raketen in über 100 Kilometern Höhe zerstören. Der US Supreme Court hat entschieden, dass Bundesstaaten Transmädchen und Frauen vom Frauen- und Mädchensport ausschließen dürfen. Begründet wurde das mit Sicherheit und fairem Wettbewerb. Ein Richter verwies auf körperliche Unterschiede zwischen Männern und Frauen. US-Präsident Trump begrüßte das Urteil als großen Sieg. Der Anstieg der Verbraucherpreise hat sich im Juni weiter abgeschwächt. Die Inflationsrate werde im Vergleich zum Vorjahresmonat voraussichtlich 2,3% betragen, teilte das Statistische Bundesamt mit. Verglichen mit dem Vormonat Mai sank die Teuerungsrate demnach um 0,3%. Die Inflation hatte infolge deutlich gestiegener Energiepreise wegen des Iran-Kriegs zunächst spürbar angezogen. Im Mai sank sie dann aber wieder, auch wegen des Tankrabatts, der jetzt ausläuft. Die Deutsche Bahn muss Wettbewerbern im Fernverkehr künftig mindestens ein Viertel der Kapazitäten auf hochbelasteten Strecken überlassen. Das geht aus einem Beschluss der Bundesnetzagentur hervor. Die Behörde entspricht damit einer zentralen Forderung des italienischen Zugunternehmens Italo, das ab 2028 auf dem deutschen Markt angreifen will. Es ist jetzt kurz nach 8.
3: Rein geht's in eine Nacht mit teilweise Regen und teilweise Gewittern. Die Frühwerte dann um die 18 Grad. Morgen am Mittwoch erstmal Regen, im Lauf des Tages häufiger mal Sonnenschein. Und am Donnerstag und Freitag scheint dann häufiger die Sonne. Die Temperaturen liegen bei 20 bis 26 Grad und es weht ein frischer Wind. Auf der A9 in Richtung Berlin bitte Vorsicht. Zwischen dem Kreuz Nürnberg und Lauf liegen Reifenteile auf der Straße. Die rechte Spur und die Standspur sind blockiert. Da steht außerdem ein Auto mit einer Panne. Dann haben wir Blitzer auf der B303 in Escherlich an der Bushaltestelle und in Katschenreuth beim Getränkemarkt. Da sind 70 erlaubt. Habt ihr sonst noch irgendwas? Dann gebt Bescheid und schickt uns eine WhatsApp ins Studio.
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1: 20.30 Uhr, halb neun, das News-Update aus Bayreuth und der Region. Ich bin Martin Zinner, schönen Abend. Das Trinkwasser in Bayreuth wird ab Juli teurer. Die Stadtwerke sprechen von einer moderaten Preiserhöhung, die ab morgen gelten soll. Ein einfaches Beispiel, 1000 Liter Trinkwasser kosten dann 2,68 Euro. Das sind 9 Cent mehr als vorher, Stadtwerkesprecher Jan Koch.
2: Für einen durchschnittlichen Haushalt bedeutet es Mehrkosten von rund 1,13 Euro im Monat. Viele Familien geben für ihren Handyvertrag oder einen Streamingdienst im Monat ähnlich viel aus wie für ihre Trinkwasserversorgung. Dabei reden wir hier über ein Lebensmittel, das nicht nur nachhaltig, sondern unverzichtbar ist.
1: Die Stadtwerke wollen in den kommenden Jahren weiter in ihr Leitungsnetz und eine moderne Technik investieren. Hauptgrund für die Erhöhung sei aber der sogenannte Wassercent des Freistaats, so Koch. Diese Abgabe wird ebenfalls zum 1. Juli eingeführt und fällt für die Entnahme von Grundwasser an. Am vergangenen Wochenende sind in Deutschland 26 Menschen bei Badeunfällen ums Leben gekommen oder gelten noch immer als vermisst. Auch bei uns in der Region hat es einige Badeunfälle gegeben. Auffällig bei den Todesfällen, das waren nur junge Männer. Das sei auch seit Jahren ein bekanntes Problem, sagt Thomas Schmidt, der Vorsitzende der DLRG Bayreuth.
3: Dass junge Männer vielleicht einfach anderen Jungs was beweisen wollen und dann vielleicht einfach mal auch unüberlegt Sachen machen, die dann einfach gefährlicher sind. Und wenn ich ein unbekanntes Gewässer habe, dann springe ich da grundsätzlich erstmal gar nicht rein. Und wenn ich reinspringe, niemals mit einem Kopfsprung, sondern maximal mit einer Arschbommel, um einfach so wenig in die Tiefe des Wassers einzudringen wie möglich, um dann, wenn es zu flach ist, keine Verletzungen davon zu tragen.
1: Wichtig ist auch, vor dem Schwimmen immer erst abkühlen. Außerdem rät Thomas Schmidt, niemals alleine ins Wasser zu gehen. Mehrere Brände sind in der vergangenen Nacht in Kreußen ausgebrochen. Die Polizei prüft aktuell, ob es sich um vorsätzliche Brandstiftung handeln könnte. Um kurz nach Mitternacht haben Anwohner ein brennendes Carport in der Straße Rosenberg gemeldet. Unter der Überdachung waren ein Auto und ein Motorroller abgestellt. Beide Fahrzeuge wurden komplett zerstört. Zur gleichen Zeit ist in der Fliederstraße ganz in der Nähe eine mobile Toilettenkabine in Flammen aufgegangen. Die Polizei schätzt den entstandenen Schaden auf rund 30.000 Euro. Jetzt ermittelt die Kripo Bayreuth und auch das Bayerische Landeskriminalamt. Wer etwas beobachtet hat, soll sich bitte bei der Polizei melden. 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
4: Durchatmen ist momentan das Motto nach der Hitze der letzten Tage. Heute Nacht teilweise Regen, teilweise Gewitter, Frühwerte um die 18 Grad. Morgen dann auch zunächst mal schauerartiger Regen, im Lauf des Tages mehr und mehr Sonne. Und am Donnerstag und Freitag wird es dann wieder deutlich sonniger. Bei 20 bis 26 Grad dazu weht ein frischer Wind. Bitte Vorsicht, auf der A70 in Richtung Bamberg zwischen Schirradorf und Stadelhofen liegen Gegenstände auf der Fahrbahn und es wird geblitzt. In Escherlich auf der B303 an der Bushaltestelle und in Katschenreuth beim Getränkemarkt bei erlaubten 70.
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1: Es ist 21 Uhr, ich bin Fabian Schaffer. Nach dem bitteren WM-Aus für die deutsche Fußballnationalmannschaft hat sich der DFB bislang noch nicht zur Zukunft von Bundestrainer Julian Nagelsmann geäußert. Verbandschef Neuendorf.
2: Wir sind alle sehr enttäuscht. Wir wissen, dieses Abschneiden bei dieser Weltmeisterschaft entspricht nicht den Ansprüchen, die wir uns vor dem Turnier gegeben haben.
1: Und zum Tennis in Wimbledon ist French Open-Sieger Alexander Zverev in die zweite Runde eingezogen. Er bezwang den Belgier Alexander Bloks in 4 Sätzen. Kaufbeuren wird einer von 3 deutschen Standorten für das System Arrow 3 zur Abwehr ballistischer Raketen. Das hat Ministerpräsident Söder angekündigt. Das Arrow-System schließe eine zentrale Fähigkeitslücke, sagte der CSU-Chef bei einem Besuch in Kaufbeuren. Dort wird es bis zur Inbetriebnahme aber noch dauern. Die Anlage in der Nähe der Stadt soll 2028 fertiggestellt sein. US-Präsident Trump hat vor dem obersten Gerichtshof eine Niederlage erlitten. Der Supreme Court erklärte Trumps Anordnung für unrechtmäßig, wonach in den Vereinigten Staaten geborene Kinder nicht mehr automatisch die Staatsbürgerschaft erhalten. Das oberste Gericht hatte zudem im Februar die meisten seiner Zölle für unrechtmäßig erklärt. Nach den tödlichen Schüssen auf 6 Menschen in einer Jugendhilfeeinrichtung in Stade hat das Amtsgericht Haftbefehl gegen den Tatverdächtigen erlassen. Der 45-Jährige soll gestern in einer Mutter-Kind-Wohngruppe 4 Frauen und 2 Männer getötet haben. Hintergrund der Tat ist nach bisherigen Erkenntnissen wahrscheinlich ein Sorgerechtsstreit. Das Bundeskartellamt will die Spritpreise nach dem Ende des Tankrabatts weiter beobachten. Der gilt ja nur noch heute. Unternehmen dürften die Situation nicht dazu nutzen, Preiserhöhungen vorzunehmen, die sich sachlich nicht rechtfertigen ließen, so Kartellamtschef Mund. Der Tankstellenverband BFT erwartet, dass die Spritpreise ab morgen steigen. Laut ADAC machen sie das schon seit heute. Es ist jetzt 9:15. In der Nacht ist es zunächst unterschiedlich bewölkt mit einzelnen Schauern und Gewittern. Frühmorgens verstärken sich Regen und Gewitter. Die Temperaturen sinken auf 19 bis 15 Grad. Morgen breitet sich der teils kräftige Gewitterregen bis in den Südosten aus. Am Nachmittag wechseln sich Wolken, Sonne und ein paar Schauer ab. Die Höchstwerte liegen zwischen 18 Grad in den Alpentälern und 27 Grad am Untermain. A8 München Richtung Stuttgart zwischen Burgau und Günzburg. Da gab es einen Unfall. Der Verkehr wird an der Unfallstelle vorbeigeführt. Und A99 München Nord Richtung München Südwest zwischen Dreieck München Feldmoching und Dreieck München Allach. 5 Kilometer Stau, 19 Minuten dauert es hier länger. Gute Fahrt.
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1: Ich bin Fabian Schaffer. US-Präsident Trump hat vor dem obersten Gerichtshof eine Niederlage erlitten. Der Supreme Court erklärte Trumps Anordnung für unrechtmäßig, wonach in den Vereinigten Staaten geborene Kinder nicht mehr automatisch die Staatsbürgerschaft erhalten. Das oberste Gericht hatte zudem im Februar die meisten seiner Zölle für unrechtmäßig erklärt. Nach den tödlichen Schüssen auf 6 Menschen in einer Jugendhilfeeinrichtung in Stade hat das Amtsgericht Haftbefehl gegen den Tatverdächtigen erlassen. Der 45-Jährige soll gestern in einer Mutter-Kind-Wohngruppe 4 Frauen und 2 Männer getötet haben. Hintergrund der Tat ist nach bisherigen Erkenntnissen wahrscheinlich ein Sorgerechtsstreit. Das waren die Nachrichten um 5:30. In der Nacht ist es zunächst unterschiedlich bewölkt mit einzelnen Schauern und Gewittern. Frühmorgens verstärken sich Regen und Gewitter. Die Temperaturen sinken auf 19 bis 15 Grad. Morgen breitet sich der teils kräftige Gewitterregen bis in den Südosten aus. Am Nachmittag wechseln sich Wolken, Sonne und ein paar Schauer ab. Die Höchstwerte liegen zwischen 18 Grad in den Alpentälern und 27 Grad am Untermain.
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1: Es ist 22 Uhr, ich bin Joshua Heise. Der Tankrabatt gilt ja nur noch bis Mitternacht, aber laut ADAC sind die Spritpreise schon am Mittag um bis zu 24 Cent pro Liter nach oben gesprungen, obwohl der Rohölpreis zuletzt gefallen ist. Der ADAC hält den Anstieg für nicht gerechtfertigt und vermutet, dass die Mineralölkonzerne die bevorstehende Steuererhöhung bereits eingepreist haben. Nach den tödlichen Schüssen in einer Jugendhilfeeinrichtung im niedersächsischen Stade sitzt der mutmaßliche Täter in Untersuchungshaft. Das Amtsgericht erließ Haftbefehl wegen des Verdachts des sechsfachen Mordes. Laut Staatsanwaltschaft soll der 45-Jährige während eines Termins zum Sorgerecht für seine 3 Monate alte Tochter plötzlich das Feuer auf Mitarbeiter der Einrichtung und des Jugendamts eröffnet haben. Kaufbeuren wird einer von 3 Standorten für das Raketenabwehrsystem Arrow 3 in Deutschland. Das hat Bayerns Ministerpräsident Söder heute beim Technischen Ausbildungszentrum der Luftwaffe in Kaufbeuren angekündigt. Die Anlage soll 2028 fertig sein. Die Abfangraketen sollen wohl auf dem Fliegerhorst Lagerlechfeld stationiert werden. Arrow 3 kann feindliche Raketen in über 100 Kilometern Höhe zerstören. Altkanzlerin Merkel hat ihr offizielles Porträt für die Galerie im Kanzleramt vorgestellt. Das Gemälde eines deutsch-französischen Künstlers wurde zunächst im Berliner Bode-Museum enthüllt und soll im Oktober als Leihgabe ins Kanzleramt kommen. Das Bild zeigt Merkel im Stehen mit blauem Blazer vor goldbraunem Hintergrund. Bleibt Julian Nagelsmann Fußball-Bundestrainer? Die Entscheidung darüber wird der DFB wohl erst nach der Rückkehr des Teams nach Deutschland verkünden. DFB-Präsident Neuendorf:
2: In den kommenden Tagen, haben wir deswegen besprochen, werden wir uns zusammensetzen. Wir werden gemeinsam darüber sprechen, warum es uns nicht gelungen ist, unser Potenzial abzurufen, was durchaus vorhanden ist, warum wir den Erwartungen nicht gerecht geworden sind, die Fußball Deutschland an uns hat, die wir an uns selber haben. Und ich glaube, wir können nach so einem Turnier nicht einfach zur Tagesordnung übergehen.
1: Und zum Tennis. In Wimbledon ist Alexander Zverev nach einem 4-Satz-Sieg gegen den Belgier Alexander Bloks in die 2. Runde eingezogen. Es ist jetzt 10:15. In der Nacht ist es teils bewölkt mit einzelnen Schauern und Gewittern. Früh morgens verstärken sich Regen und Gewitter weiter. Die Temperaturen sinken auf 19 bis 15 Grad. Morgen breitet sich kräftiger Gewitterregen bis in den Südosten aus. Am Nachmittag wechseln sich Wolken, Sonne und Schauer ab. Die Temperaturen erreichen dann zwischen 18 und 27 Grad. A92 München Richtung Deggendorf zwischen Landshut West und Altdorf besteht Gefahr durch einen defekten PKW. Achtung, da ist Öl ausgelaufen. Allen unterwegs eine gute und vor allem sichere Fahrt.
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1: Ich bin Joshua Heise. Der Tankrabatt gilt ja nur noch bis Mitternacht, aber laut ADAC sind die Spritpreise schon am Mittag um bis zu 24 Cent pro Liter nach oben gesprungen, obwohl der Rohölpreis zuletzt gefallen ist. Der ADAC hält den Anstieg für nicht gerechtfertigt und vermutet, dass die Mineralölkonzerne die bevorstehende Steuererhöhung bereits eingepreist haben. Nach den tödlichen Schüssen in einer Jugendhilfeeinrichtung im niedersächsischen Stade sitzt der mutmaßliche Täter in Untersuchungshaft. Das Amtsgericht erließ Haftbefehl wegen des Verdachts des sechsfachen Mordes. Laut Staatsanwaltschaft soll der 45-Jährige während eines Termins zum Sorgerecht für seine 3 Monate alte Tochter plötzlich das Feuer auf Mitarbeiter der Einrichtung und des Jugendamts eröffnet haben. Das waren die Nachrichten um 5:30. In der Nacht ist es teils bewölkt mit einzelnen Schauern und Gewittern. Früh morgens verstärken sich Regen und Gewitter weiter. Die Temperaturen sinken auf 19 bis 15 Grad. Morgen breitet sich kräftiger Gewitterregen bis in den Südosten aus. Am Nachmittag wechseln sich Wolken, Sonne und Schauer ab. Die Temperaturen erreichen dann zwischen 18 und 27 Grad.
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1: Es ist 23 Uhr, ich bin Joshua Heise. Kurz vor dem Ende des Tankrabatts ziehen die Spritpreise bereits kräftig an. Laut ADAC war Super E10 am Mittag im Schnitt mehr als 20 Cent pro Liter teurer, Diesel sogar 24 Cent. Zoe Tassovali berichtet.
2: Der ADAC hält die aktuellen Preisaufschläge trotzdem für nicht gerechtfertigt. Die Ölpreise seien zuletzt gesunken. Trotzdem hätten die Mineralölkonzerne die höhere Steuer offenbar schon vor dem offiziellen Ende des Tankrabatts eingepreist. Für Mittwochmittag rechnen Experten damit, dass die Spritpreise noch stärker steigen. Das Bundeskartellamt hat angekündigt, überzogene Erhöhungen genau zu prüfen.
1: Schlecht für die Bahn, aber gut für uns. Die Bundesnetzagentur hat entschieden, dass die Deutsche Bahn im Fernverkehr künftig mindestens ein Viertel der Kapazitäten auf hochfrequentierten Strecken an andere Unternehmen vergeben muss. Die Behörde verspricht sich dadurch günstigere Tickets. Vorausgegangen war eine Beschwerde des italienischen Zugunternehmens Italo, das ab 2028 in den deutschen Markt eintreten will. Inmitten der Verzweiflung gibt es in Venezuela immer noch kleine Hoffnungsschimmer. Knapp eine Woche nach den schlimmen Erdbeben werden immer noch Überlebende aus den Trümmern geborgen. Jordanische Helfer bargen etwa ein dreijähriges Kind in der Hauptstadt Caracas. Unterdessen ist die Zahl der Toten auf über 1.900 angestiegen. Tausende werden noch vermisst. Wer in den USA geboren wird, ist Amerikaner. Und das bleibt auch so, hat der Supreme Court entschieden. Grundlage ist die US-Verfassung, in der das Geburtsrecht genauso formuliert ist. US-Präsident Trump hatte per Dekret verfügt, dass die Staatsbürgerschaft nicht anerkannt werden soll, wenn kein Elternteil US-Bürger ist oder einen dauerhaften Aufenthaltstitel hat. Der angeschlagene Agrarkonzern BayWa braucht länger als geplant, um aus der Krise zu kommen. Statt Ende 2028 soll die Sanierung jetzt erst 2030 abgeschlossen sein, teilte das Unternehmen in München mit. Die Gläubigerbanken wollen 700 Millionen Euro Kredite umwandeln, die zwei Großaktionäre ihren Anteil an einen Treuhänder übertragen. Eine neue Sanierungsvereinbarung soll bis Herbst stehen. Es ist jetzt kurz nach 11. In der Nacht ist es teils bewölkt mit einzelnen Schauern und Gewittern. Früh morgens verstärken sich Regen und Gewitter weiter. Die Temperaturen sinken auf 19 bis 15 Grad. Morgen breitet sich kräftiger Gewitterregen bis in den Südosten aus. Am Nachmittag wechseln sich Wolken, Sonne und Schauer ab. Die Temperaturen erreichen dann zwischen 18 und 27 Grad. Im Moment liegen uns keine Störungsmeldungen vor. Allen unterwegs eine gute und vor allem sichere Fahrt.
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1: Ich bin Joshua Heise. Kurz vor dem Ende des Tankrabatts ziehen die Spritpreise bereits kräftig an. Laut ADAC war Super E10 am Mittag im Schnitt mehr als 20 Cent pro Liter teurer, Diesel sogar 24 Cent. Zoe Tassovali berichtet.
2: Der ADAC hält die aktuellen Preisaufschläge trotzdem für nicht gerechtfertigt. Die Ölpreise seien zuletzt gesunken. Trotzdem hätten die Mineralölkonzerne die höhere Steuer offenbar schon vor dem offiziellen Ende des Tankrabatts eingepreist. Für Mittwochmittag rechnen Experten damit, dass die Spritpreise noch stärker steigen. Das Bundeskartellamt hat angekündigt, überzogene Erhöhungen genau zu prüfen.
1: Schlecht für die Bahn, aber gut für uns. Die Bundesnetzagentur hat entschieden, dass die Deutsche Bahn im Fernverkehr künftig mindestens ein Viertel der Kapazitäten auf hochfrequentierten Strecken an andere Unternehmen vergeben muss. Die Behörde verspricht sich dadurch günstigere Tickets. Vorausgegangen war eine Beschwerde des italienischen Zugunternehmens Italo, das ab 2028 in den deutschen Markt eintreten will. Das waren die Nachrichten um 12:30.

0: In der Nacht ist es teils bewölkt mit einzelnen Schauern und Gewittern. Früh morgens verstärken sich Regen und Gewitter weiter. Die Temperaturen sinken auf 19 bis 15 Grad. Morgen breitet sich kräftiger Gewitterregen bis in den Südosten aus. Am Nachmittag wechseln sich Wolken, Sonne und Schauer ab. Die Temperaturen erreichen dann zwischen 18 und 27 Grad.
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1: Es ist 0 Uhr, ich bin Joshua Heise. Mit dem Schlag der Uhr um Mitternacht ist der Tankrabatt offiziell Geschichte. Die von der Bundesregierung beschlossene Steuersenkung auf Spritpreise um rund 17 Cent ist abgelaufen. Schon am Mittag hatte sich gezeigt, dass die Tankstellen die Preise ordentlich angehoben haben, trotz zuletzt günstigerer Rohölpreise. Die Union gewinnt beim Thema politische Kompetenz leicht dazu. Das zeigt das aktuelle RTL-NTV-Trendbarometer. Demnach sehen 14% die Union bei der Lösung der Probleme im Land vorne. Die AfD kommt auf 12%. Zoe Tassovali berichtet.
2: Bei der Sonntagsfrage bleibt die AfD trotz leichter Verluste mit 26% klar vorne. Die Union kommt auf 22% und kann ihren kleinen Vorsprung beim Thema politische Kompetenz bisher also nicht in bessere Umfragewerte ummünzen. Auffällig ist außerdem das große Misstrauen vieler Menschen. Mehr als jeder Zweite traut aktuell keiner Partei zu, die Probleme im Land zu lösen.
1: Stehend im leuchtend blauen Blazer vor goldblauem Hintergrund, aber ohne Raute. So wird Altkanzlerin Merkel in ihrem offiziellen Staatsporträt für die Galerie im Kanzleramt gezeigt. Gemalt hat das Bild der erst 28-jährige Deutsch-Franzose Jérémie Kerrat. Erstmal ist das Gemälde im Berliner Bode-Museum zu sehen. Im Oktober soll es als Leihgabe an Regierungschef Merz für das Kanzleramt übergeben werden. Der US Supreme Court hat die Obergrenze bei der Wahlkampffinanzierung abgeschafft. Die Beschränkung sei unvereinbar mit der Meinungsfreiheit, sagten die vorrangig konservativen Richter zur Begründung. Durch die Lockerung können Parteien und Kandidaten künftig unbegrenzt viel Geld in ihren Wahlkampf pumpen. Kritiker warnen, dass dadurch reiche Geldgeber mehr Einfluss bekommen. Aus Spaß wird Schmerz. Ein Jugendlicher in Augsburg hat sich im Internet bestellte Handschellen anlegen lassen und kam nicht mehr raus. Mit einem Winkelschleifer wollten seine Freunde die Schellen im Keller aufschneiden. Dabei hat er sich leichte Brandverletzungen zugezogen. Am Ende hat die Feuerwehr mit einem Ringentfernungsset geholfen. Es ist jetzt kurz nach 12. Vom Vollmond sehen wir heute Nacht nicht viel, denn immer wieder sind Schauer und Gewitter unterwegs, die sich gen Morgen immer weiter verstärken. Die Tiefstwerte 19 bis 15 Grad. Tagsüber dann also Heavy Metal am Himmel, gen Nachmittag guckt auch mal die Sonne hervor. Dann geht's rauf auf 18 Grad in den Alpentälern und 27 Grad am Untermain. Im Moment liegen uns keine Störungsmeldungen vor. Allen unterwegs eine gute und vor allem sichere Fahrt.
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1: Ich bin Joshua Heise. Mit dem Schlag der Uhr um Mitternacht ist der Tankrabatt offiziell Geschichte. Die von der Bundesregierung beschlossene Steuersenkung auf Spritpreise um rund 17 Cent ist abgelaufen. Schon am Mittag hatte sich gezeigt, dass die Tankstellen die Preise ordentlich angehoben haben, trotz zuletzt günstigerer Rohölpreise. Die Union gewinnt beim Thema politische Kompetenz leicht dazu. Das zeigt das aktuelle RTL-NTV-Trendbarometer. Demnach sehen 14% die Union bei der Lösung der Probleme im Land vorne. Die AfD kommt auf 12%. Zoe Tassovali berichtet.
2: Bei der Sonntagsfrage bleibt die AfD trotz leichter Verluste mit 26% klar vorne. Die Union kommt auf 22% und kann ihren kleinen Vorsprung beim Thema politische Kompetenz bisher also nicht in bessere Umfragewerte ummünzen. Auffällig ist außerdem das große Misstrauen vieler Menschen. Mehr als jeder Zweite traut aktuell keiner Partei zu, die Probleme im Land zu lösen.
1: Das waren die Nachrichten um halb. Vom Vollmond sehen wir heute Nacht nicht viel, denn immer wieder sind Schauer und Gewitter unterwegs, die sich gen Morgen immer weiter verstärken. Die Tiefstwerte 19 bis 15 Grad. Tagsüber dann also Heavy Metal am Himmel, gen Nachmittag guckt auch mal die Sonne hervor. Dann geht's rauf auf 18 Grad in den Alpentälern und 27 Grad am Untermain.
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1: Es ist 1 Uhr, ich bin Joshua Heise. Um Mitternacht ist der Tankrabatt ausgelaufen und das sorgt in der Opposition für Unmut. Die Regierung lasse Millionen Menschen sowie kleine und mittlere Unternehmen im Regen stehen, kritisierte Linken-Fraktionsvorsitzende Reicheneck bei T-Online. Der Grünen-Politiker Al-Wazir fügte hinzu, dass der Tankrabatt schon vor 4 Jahren nicht klug gewesen sei und schlug eine Senkung der Stromsteuer für alle vor. Hat Wirtschaftsministerin Reiche Gastbeiträge in Zeitungen von KI schreiben lassen? Recherchen des Spiegels und des Online-Portals The Pioneer deuten zumindest darauf hin. Reiches Ministerium erklärte, KI sei in der Politik ein alltägliches Werkzeug geworden. Wie viel Reiche selbst geschrieben habe, blieb unbeantwortet. Zuletzt waren Digitalminister Wildberger und Thüringens Ministerpräsident Vogt für den Einsatz von KI in die Kritik geraten. Erneute Klatsche für US-Präsident Trump. Das oberste Gericht hat entschieden, dass das sogenannte Geburtsrecht weiterhin gilt. Tina Eck berichtet.
2: Es war eine von Präsident Trumps wichtigsten Herzensangelegenheiten, das sogenannte Geburtsrecht abzuschaffen. Ein verfassungsmäßig verankertes Gesetz, das Babys, die in den USA geboren werden, automatisch die amerikanische Staatsbürgerschaft zuerkennt. Für Trump ist das eine herbe Niederlage, denn nach seiner Meinung wird diese Regelung von illegalen Einwanderern und Asylsuchenden ausgenutzt.
1: Jungen Fans war er vor allem als Gellert Grindelwald im 7. Harry-Potter-Film bekannt, der älteren Generation als Nazi-General Vogel in Indiana Jones und der letzte Kreuzzug. Der britische Schauspieler Michael Byrne ist tot. Wie britische Medien berichten, starb der 82-Jährige bereits am 20. Juni in seiner Heimatstadt London. Zur Todesursache wurde nichts bekannt. Kaufbeuren wird einer von 3 Standorten für das Raketenabwehrsystem Arrow 3 in Deutschland. Das hat Bayerns Ministerpräsident Söder heute beim Technischen Ausbildungszentrum der Luftwaffe in Kaufbeuren angekündigt. Die Anlage soll 2028 fertig sein. Die Abfangraketen sollen wohl auf dem Fliegerhorst Lagerlechfeld stationiert werden. Arrow 3 kann feindliche Raketen in über 100 Kilometern Höhe zerstören. Es ist jetzt 1:05. Vom Vollmond sehen wir heute Nacht nicht viel, denn immer wieder sind Schauer und Gewitter unterwegs, die sich gen Morgen immer weiter verstärken. Die Tiefstwerte 19 bis 15 Grad. Tagsüber dann also Heavy Metal am Himmel, gen Nachmittag guckt auch mal die Sonne hervor. Dann geht's rauf auf 18 Grad in den Alpentälern und 27 Grad am Untermain. Im Moment liegen uns keine Störungsmeldungen vor. Allen unterwegs eine gute und vor allem sichere Fahrt.
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1: Ich bin Joshua Heise. Um Mitternacht ist der Tankrabatt ausgelaufen und das sorgt in der Opposition für Unmut. Die Regierung lasse Millionen Menschen sowie kleine und mittlere Unternehmen im Regen stehen, kritisierte Linken-Fraktionsvorsitzende Reicheneck bei T-Online. Der Grünen-Politiker Al-Wazir fügte hinzu, dass der Tankrabatt schon vor 4 Jahren nicht klug gewesen sei und schlug eine Senkung der Stromsteuer für alle vor. Hat Wirtschaftsministerin Reiche Gastbeiträge in Zeitungen von KI schreiben lassen? Recherchen des Spiegels und des Online-Portals The Pioneer deuten zumindest darauf hin. Reiches Ministerium erklärte, KI sei in der Politik ein alltägliches Werkzeug geworden. Wie viel Reiche selbst geschrieben habe, blieb unbeantwortet. Zuletzt waren Digitalminister Wildberger und Thüringens Ministerpräsident Vogt für den Einsatz von KI in die Kritik geraten. Das waren die Nachrichten um 5:30. Vom Vollmond sehen wir heute Nacht nicht viel, denn immer wieder sind Schauer und Gewitter unterwegs, die sich gen Morgen immer weiter verstärken. Die Tiefstwerte 19 bis 15 Grad. Tagsüber dann also Heavy Metal am Himmel, gen Nachmittag guckt auch mal die Sonne hervor.

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1: Es ist 2 Uhr, ich bin Joshua Heise. In Berlin geht es heute heiß her. Die Spitzen von Union und SPD wollen ihr Reformpaket finalisieren. Die Eckpunkte: Steuerentlastungen für kleine und mittlere Unternehmen, Arbeitsmarktreformen, Rente, Gesundheit und Pflege.